0: sind gestern Abend in der türkischen Hauptstadt Ankara zusammengekommen. Heute soll es in Arbeitssitzungen unter anderem um die Finanzierung des Bündnisses gehen. Deutschland hat der NATO für das laufende Jahr den Rekordbetrag von knapp 125 Milliarden Euro zur Verfügung gestellt. Gisela Former.
1: In der NATO geben damit in absoluten Zahlen nur die USA mehr Geld für Verteidigung aus. Das Gipfeltreffen begann mit neuen Vorwürfen des US-Präsidenten. Großbritannien, Italien, Deutschland und Frankreich hätten die USA im Irankrieg hängen gelassen, sagte Trump. Außerdem forderte er erneut, dass Grönland Teil der Vereinigten Staaten werden sollte.
0: Trotz ihrer Verurteilung kandidiert Frankreichs führende rechtsnationale Le Pen für die Präsidentschaftswahl im kommenden Jahr. Das sagte die 57-Jährige im französischen Fernsehen. Zuvor hatte ein Pariser Berufungsgericht Le Pens Haftstrafe wegen der Veruntreuung von EU-Geldern grundsätzlich bestätigt, aber reduziert. Aus Paris, Caroline Düller.
2: Le Pen kündigte an, dagegen in Revision zu gehen und das Kassationsgericht anzurufen. Dabei setzt sie vor allem darauf, dass die Revision die Vollstreckung aller zuvor ergangenen Urteile aussetzt, auch die von den Richtern angeordnete elektronische Fußfessel. Le Pen hatte zuvor mehrfach erklärt, sie werde keinen Wahlkampf mit Fußfessel machen.
0: Die Berliner Verkehrsbetriebe können zusätzliche U-Bahn-Züge kaufen. Der Aufsichtsrat hat der Bestellung von 166 weiteren Bahnen zugestimmt. Die neuen Züge sollen gut 300 Millionen Euro kosten und auf den Linien 5 bis 8 zum Einsatz kommen. Nach Angaben der BVG verfügen sie über ein neues Sicherungssystem. Damit könnten die Bahnen in kürzeren Abständen fahren. Argentinien und die Schweiz stehen im Viertelfinale der Fußball-Weltmeisterschaft. Argentinien gewann das Spiel gegen Ägypten nach einem 2-Tore-Rückstand mit 3:2. Im letzten Achtelfinale gewann die Schweiz gegen Kolumbien mit 4:3 im Elfmeterschießen. Soweit die Nachrichten. 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Das Wetter: bis zum frühen Morgen gibt es letzte Schauer, später dann aufklarend bei 14 bis 10 Grad. Tagsüber erst freundlich, dann wolkiger. Am Nachmittag zunehmend sonnig, aber weiter windig bei 21 bis 24 Grad.
3: Und hier der Verkehrsservice in der ARD-Hitnacht. A1 Lübeck-Hamburg vor der Norderelbbrücke jeweils 1 Kilometer Stau wegen eines Schwertransports. Die A38 Halle Richtung Göttingen ist zwischen Breitenworbis und Leinefelde-Worbis nach einem Unfall gesperrt. Nutzen Sie hier bitte die eingerichtete Umleitung. Die A38 Göttingen Richtung Halle ist zwischen Breitenworbis und Bleicherode wegen Wartungsarbeiten im Tunnel Höllberg noch bis ca. 6 Uhr gesperrt. Die A40 Essen-Duisburg ist zwischen Mülheim-Heißen und Mülheim-Dümpten nach einem Unfall in beiden Richtungen gesperrt. Die A42 Kamp-Lindfort Richtung Dortmund ist zwischen Oberhausen Zentrum und Kreuz Essen Nord wegen Bauarbeiten bis ca. 5 Uhr gesperrt. Die A71 Erfurt Richtung Suhl ist zwischen Oberhof und Suhl-Zellermelis wegen Wartungsarbeiten im Tunnel Hochwald noch bis ca. 6 Uhr gesperrt. Und die A72 Hof Richtung Plauen ist zwischen Dreieck Bayerisches Vogtland und Hofen Nord wegen eines brennenden LKW gesperrt. Allen unterwegs eine gute und sichere Fahrt.
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3: Mit 48 hat es Cher geschafft, die Jüngsten auf die Tanzflächen zu ziehen mit ihrem Song Believe. Und Cher beweist es immer noch eindrucksvoll, dass das Alter nur eine Zahl ist. Auch mit 80 begeistert sie weiterhin und ich hoffe, wir liegen auch weiter auf ihrer Wellenlänge. Mit der ARD-Hitnacht live aus Dresden. Ich bin Heiko Rasch. Ich grüße Sie.

0: Boston hier in der ARD-Hitnacht. Sie haben ja Mitte der 70er Jahre ihre Heimatstadt gleich mal zum Bandnamen gemacht, ähnlich wie auch Chicago die Suche nach dem Bandnamen gelöst hat. Und jetzt Neil Diamond. Von ihm gibt's auch was Neues. Nachdem er vor 8 Jahren seine Parkinson-Erkrankung öffentlich gemacht hat, musste er sich ja von seinem Konzertleben verabschieden, sagte aber damals schon, Musik möchte er weitermachen, solange es geht. Und nun hat er in Zusammenarbeit mit seinem Produzenten Rick Rubin das 3. gemeinsame Werk veröffentlicht, Wild at Heart. Heißt die Platte. Das sind 10 Songs, die ursprünglich während der Sessions zu Neil Diamonds Chartalbum Home Before Dark aufgenommen wurden. Und damit ist sein unverkennbar leidenschaftlicher Gesang auf einem weiteren Album verewigt. Und erneut ein Zeugnis seiner beeindruckenden Karriere. Neil Diamond selbst sagt ja zu diesem Album, meine Arbeit mit Rick war eine Herzensangelegenheit und ich bin so dankbar, dass diese Songs nun endlich veröffentlicht werden und unsere Trilogie vollenden. Und so gehört wohl dieses Album auch zu seinen persönlichsten überhaupt. In seinem Song Shine On rät er seinem Sohn, niemals an sich selbst zu zweifeln und das zu singen, was du fühlst. Und was Neil Diamond selbst auch so viel Erfolg gebracht hat. Und mit diesem Song hören wir gleich mal rein in dieses neue Werk von Neil Diamond.
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0: Cool in the Gang hier in der ARD-Hitnacht. Ja, Dirk aus Australien hat da hier reges Interesse ausgelöst. Er hat uns ja geschrieben, dass er für ein halbes Jahr in Australien lebt und nach einem Vierteljahr das Land sehr lieb gewonnen hat und sich nun die Frage stellt, hier bleiben oder zurück nach Deutschland. Und die Frage habe ich an Sie weitergegeben. Und da gibt's ein Für und Wider. Jedenfalls sind Sie sich einig, dass es keine leichte Entscheidung ist. Isolde hat uns hier geschrieben, lieber Heiko, Dirk soll es machen und dort bleiben in diesem traumschönen Land. Ich war als junge Frau zweimal als Touristin etliche Wochen in Australien unterwegs und habe mich ebenfalls in Land und Leute verliebt. Damals hätte ich mir gut vorstellen können, zumindest eine Zeit lang in Australien zu bleiben und zu arbeiten. Heute in meinen 50er Lebensjahren würde ich so ein Vorhaben nicht so ohne weiteres wieder wagen. Wenn Dirk die Möglichkeit hat, zu bleiben, soll er das tun. So eine Gelegenheit kommt vielleicht nie wieder. Viele Grüße, Isolde. Dankeschön für Ihre Zeilen. Und dann kam hier noch eine Mail aus Mexico City. Auch von Dirk. Dirk hat hier für Dirk geschrieben, ein interessantes Thema. Ich habe zweimal für insgesamt 8 Jahre in den USA gelebt und bin seit 2012 in Mexiko. Bin ich hier, vermisse ich Deutschland, bin ich in Deutschland, vermisse ich diesen Kontinent. Das ist das Dilemma vieler Ausgereister. Entscheidend ist aber die Familie, in meinem Fall die meiner Frau hier in Mexiko. Freunde kommen und gehen und nur ganz wenige bleiben ein Leben lang. Und die kommen auch gern zu Besuch. Lieber Gruß, Dirk aus Mexiko. Ja, schön, dass wir uns hier weltweit so gut austauschen können mit der ARD-Hitnacht. Danke für Ihre Mails. ard-hitnacht@mdr.de.
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0: 2.30 Uhr, hier der aktuelle Verkehrsservice in der ARD-Hitnacht. A1 Lübeck-Hamburg vor der Norderelbbrücke, jeweils 1 Kilometer Stau wegen eines Schwertransports. Die A2 Hannover Richtung Dortmund ist zwischen Bad Nenndorf und Lauenau nach einem Unfall gesperrt. Nutzen Sie hier bitte die Umleitung über die B65, B442 und Rodenberg. Die A38 Halle Richtung Göttingen ist zwischen Breitenworbis und Leinefelde-Worbis nach einem Unfall gesperrt. Auch hier ist eine Umleitung für Sie eingerichtet. Die A38 Göttingen Richtung Halle ist zwischen Breitenworbis und Bleicherode wegen Wartungsarbeiten im Tunnel Höllberg bis ca. 6 Uhr noch gesperrt. Die A40 Essen-Duisburg ist zwischen Mülheim-Heißen und Mülheim-Dümten nach einem Unfall in beiden Richtungen gesperrt. Die A42 Kamp-Lindfort Richtung Dortmund ist zwischen Oberhausen-Zentrum und Kreuzessen-Nord wegen Bauarbeiten noch bis etwa 5 Uhr gesperrt. Die A71 Erfurt Richtung Suhl ist zwischen Oberhof und Suhl-Zellermeles wegen Wartungsarbeiten im Tunnel Hochwald bis ca. 6 Uhr gesperrt. Und die A72 Hof Richtung Plauen ist zwischen Dreieck Bayerisches Vogtland und Hof Nord wegen eines brennenden LKW gesperrt. Allen unterwegs, gute Fahrt, kommen Sie gut an Ihr Ziel. Jetzt mit Johnny Logan.
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Neues hier in der ARD-Hitnacht. Ihr Karrierestart konnte ja auch nicht besser laufen. Ihre ersten beiden Alben um die Jahrtausendwende verkauften sich insgesamt über 50 Millionen Mal. Erfolge, soweit das Auge reicht. Aber privat hatte sie wohl kein so gutes Händchen. Schon bald stand sie mit persönlichen Problemen mehr in den Schlagzeilen als mit ihrer Musik. Wir schreiben den 8. Juli und auf den Tag genau, vor 36 Jahren, daran werden sich alle Fußballfans so gern zurückerinnern und zurückschauen, da feierte die deutsche Nationalelf einen ihrer größten Triumphe. Ja, auch diese Zeit gab es. Damals in Rom wurde Teamchef Franz Beckenbauer mit seiner Mannschaft Weltmeister. Und gegen wen haben sie gespielt? Hey, gegen Argentinien. Andi Brehme schoss das 1:0 Elfmeter-Tor. Und die Mannschaft damit zum Weltmeister. Ach, das waren noch Zeiten. Damals holten sie ihren dritten WM-Titel, 24 Jahre später dann den vierten. Alles lange her. Mal sehen, wie viele Jahre es diesmal dauert.

Orangeblue hier in der ARD-Hitnacht. Über eine Zeitungsannonce kamen sie zusammen. Damals suchte die Band The Question einen Sänger. Und als sich dann die Band wenig später auflöste, gründeten Volkan und Vince ihr Duo. Bis heute erfolgreich geblieben. Und bis zu den Nachrichten habe ich noch Status Quo, zuvor Shania Twain. In Kanada hat sie ihre Karriere begonnen. Sie lebt aber auch schon seit 30 Jahren in der Schweiz. Und ihre Musik hat sie ohnehin auf alle großen Bühnen der Welt gebracht.

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1: Um 3 Uhr mit Wolfgang Berger. Die USA haben erneut Ziele im Iran attackiert. Laut US-Militärs handelt es sich bei den Schlägen um eine Reaktion auf iranische Angriffe auf Handelsschiffe in der Straße von Hormus. Aus der Nachrichtenredaktion Lukas Kram.
2: Das für den Nahen Osten zuständige Regionalkommando des US-Militärs teilte mit, es habe eine Serie von heftigen Angriffen gestartet. Iranische Staatsmedien berichteten über mehrere Explosionen im Süden des Landes, es seien unter anderem Hafenstädte getroffen worden. In einer ersten Reaktion kündigte der Iran Vergeltung an. Zuvor waren mindestens 3 Tanker in der Straße von Hormus angegriffen worden. Die USA machten die iranische Regierung dafür verantwortlich. Das Vorgehen des Iran sei unbegründet, gefährlich und ein eindeutiger Verstoß gegen die eigentlich geltende Waffenruhe. Daraufhin hatten die USA bereits ihre Sanktionen auf iranisches Öl wieder in Kraft gesetzt.
1: Deutschland hat der NATO Verteidigungsausgaben in Rekordhöhe gemeldet. Die Bundesregierung übermittelte für dieses Jahr einen Betrag von 124,7 Milliarden Euro. Das geht aus Daten hervor, die die NATO zum Beginn ihres Gipfeltreffens in Ankara veröffentlichte. Das entspricht im Jahresvergleich einem Plus von gut einem Viertel und fast 2,7% des deutschen Bruttoinlandsprodukts. Innerhalb der NATO geben damit in absoluten Zahlen nur die USA mehr Geld für Verteidigung aus. Die französische Rechtspopulistin Le Pen will trotz ihrer Verurteilung bei der Präsidentschaftswahl 2027 antreten. Ein Berufungsgericht hatte das Urteil gegen Le Pen wegen Veruntreuung von EU-Geldern bestätigt, eine Sperre für das Ausüben öffentlicher Ämter aber verkürzt. Das Gericht verpflichtete Le Pen jedoch, eine Fußfessel zu tragen. Dagegen will Le Pen vor Gericht vorgehen. Bei der Fußball-Weltmeisterschaft in den USA, Kanada und Mexiko ist auch das letzte Achtelfinale gespielt. Die Schweiz hat Kolumbien aus dem Turnier befördert. Aus dem ARD-WM-Team Michael Küster.
3: Nach torlosen 120 Minuten hat sich die Schweiz im Elfmeterschießen mit 4:3 durchgesetzt. Den entscheidenden Treffer erzielte der frühere Augsburger Ruben Vargas. Die Schweiz trifft damit in der Nacht auf Sonntag auf Argentinien. Der Titelverteidiger setzte sich zuvor gegen Ägypten in einer dramatischen Schlussphase nach einem 0:2 Rückstand noch mit 3:2 durch.
1: Das waren die Nachrichten. Das Wetter in Deutschland. Tagsüber gebietsweise Regen, im Nordosten und äußersten Südwesten zeitweise heiter. Höchstwerte im Nordosten 19 bis 25 Grad, im Südwesten bis 32 Grad. Am Donnerstag freundlich, im Nordwesten Regen 20 bis 32 Grad. Am Freitag meist trocken bei Temperaturen bis 34 Grad. Es ist 3:03 Uhr.
4: Und hier der Verkehrsservice in der ARD-Hitnacht. Die A2 Hannover-Dortmund ist zwischen Bad Nenndorf und Lauenau nach einem Unfall nach wie vor in beiden Richtungen gesperrt. Die A38 Halle Richtung Göttingen ist zwischen Breitenworbis und Leinefelde-Worbis nach einem Unfall gesperrt. Nutzen Sie hier bitte die eingerichtete Umleitung. Die A38 Göttingen Richtung Halle ist zwischen Breitenworbis und Bleicherode wegen Wartungsarbeiten im Tunnel Höllberg noch bis ca. 6 Uhr gesperrt. Die A40 Essen-Duisburg ist zwischen Mülheim-Heißen und Mülheim-Dümten nach einem Unfall in beiden Richtungen gesperrt. Die A42 Kamp-Lindfort Richtung Dortmund ist zwischen Oberhausen-Zentrum und Kreuz-Essen-Nord wegen Bauarbeiten bis etwa 5 Uhr noch gesperrt. Die A71 Erfurt Richtung Suhl ist zwischen Oberhof und Suhl-Zellermelis wegen Wartungsarbeiten im Tunnel Hochwald bis ca. 6 Uhr gesperrt. Und die A72 Hof Richtung Plauen ist zwischen Dreieck Bayerisches Vogtland und Hof Nord wegen eines brennenden LKW gesperrt. Allen unterwegs eine gute und hoffentlich auch entspannte Fahrt.
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4: Wir sind weiter auf dem Weg in den Mittwochmorgen hinein, hier aus dem MDR-Studio in Dresden. Ich bin Heiko Rosch. Allen früh aufstehen. Schönen guten Morgen. Boys.

0: Juli, geile Zeit. Eine Band aus dem Hessenland, geile Zeit, der Song, der wurde auch gleich auf ihrem Debütalbum veröffentlicht. 22 Jahre ist das her, bisher ihre erfolgreichste Platte. Gleich bei uns Bobby McFerrin, sein Trumpf ist ja wohl seine außergewöhnliche Gesangstechnik und auch sein Stimmumfang. So kann er auch ganz verschiedene Instrumente imitieren. Und sein bekanntester Song aus den 80ern, Don't Worry, Be Happy. Und vor Bobby McFerrin hier noch Gilbert O'Sullivan.
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0: Wett, wett, wett. Den Song, den haben sie geklaut, aber eben auch an die Spitze der Charts bringen können. Love is all around. Mit diesem Song hatten The Drugs schon in den 60er Jahren Erfolg. Genau vor 60 Jahren. Ja, und die Liebe zur Musik, die spürt man doch auch bei Alvaro Soler. Gerade in der Sommerzeit, die vielen Feste, die Open-Air-Shows, da kann er sich vor Nachfragen kaum retten. Ein Garant für gute Laune. Sommer- und Urlaubsfeeling, ja, das passt ja so gut in diese Zeit. In Berlin, Brandenburg und Hamburg ist ja heute letzter Schultag. Nur in Baden-Württemberg und Bayern. Sie brauchen noch ein wenig Geduld, aber nicht mehr lange. Dann sind sie auch ganz groß in den Ferien. Also genießen wir die Ferien- und Urlaubstage für alle, die jetzt schon mittendrin sind.
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0: Kurz nach 3:30, schönen guten Morgen, hier der aktuelle Verkehrsservice in der ARD-Hitnacht. Die A2 Hannover Richtung Dortmund ist zwischen Bad Nenndorf und Lauenau nach einem Unfall nach wie vor gesperrt. Nutzen Sie hier bitte die Umleitung über die B65, B442 und Rothenberg. Die A38 Halle Richtung Göttingen ist zwischen Breitenworbis und Leinefelde-Worbis nach einem Unfall gesperrt. Auch hier ist eine Umleitung für Sie eingerichtet. Die A40 Essen-Duisburg ist zwischen Mülheim-Heißen und Mülheim-Dümten nach einem Unfall in beiden Richtungen gesperrt. Die A42 Kamp-Lindfort Richtung Dortmund ist zwischen Oberhausen-Zentrum und Kreuz-Essen-Nord wegen Bauarbeiten noch etwa bis 5 Uhr gesperrt. Die A71 Erfurt Richtung Suhl ist zwischen Oberhof und Suhl-Zellermelis wegen Wartungsarbeiten im Tunnel Hochwald bis ca. 6 Uhr gesperrt. Und die A72 Hof Richtung Plauen ist zwischen Dreieck Bayerisches Vogtland und Hof Nord wegen eines brennenden LKW gesperrt. Allen unterwegs eine gute und hoffentlich auch entspannte Fahrt.
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0: Die Steve Miller Band hier in der ARD Hitnacht. Und jetzt Fancy, auch schon längst Kult mit seinen Hits aus den 80ern. Ist ja auf vielen 80er-Jahre-Partys heute noch zugange und ein gern gesehener Gast. Und gestern ist er selbst 80 geworden. Eine Geburtstagszahl, die er wohl selbst nicht glaubt und die man ihm auch bei Weitem nicht ansieht. Und die Wünsche und Ziele haben ihn auch immer vorangetrieben.
1: Das gehört zum Leben. Wenn man wunschlos ist, dann, ich meine, es muss immer noch ein Ziel vor Augen sein und man muss sich immer wieder was wünschen können. Ob man es dann ganz kriegt, das ist eine andere Sache, aber allein der Weg dahin, der hält vielleicht auch jung oder der hält frisch und der beflügelt einen.
0: Ja, und für ihn ist wahrscheinlich auch immer das Glas halb voll. Da haben wir es gehört. So einfach ist das. Und hier habe ich natürlich einen Song von seinen Erfolgsplatten, auch ein Disco-Hit aus den 80ern. Gleich der erste Chartstürmer war das. Slice Me Nice. Fancy.
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In 8 Minuten wieder das Aktuellste aus der Nachrichtenredaktion. Bis dahin noch Aha und zuvor Hui Luis and the News. Schönen guten Morgen.

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1: Um 4 Uhr mit Wolfgang Berger. Die USA haben erneut Ziele im Iran attackiert. Laut US-Militärs handelt es sich bei den Schlägen um eine Reaktion auf iranische Angriffe auf Handelsschiffe in der Straße von Hormus. Aus der Nachrichtenredaktion Lukas Kram.
2: Das für den Nahen Osten zuständige Regionalkommando des US-Militärs teilte mit, es habe eine Serie von heftigen Angriffen gestartet. Iranische Staatsmedien berichteten über mehrere Explosionen im Süden des Landes. Es seien unter anderem Hafenstädte getroffen worden. In einer ersten Reaktion kündigte der Iran Vergeltung an. Zuvor waren mindestens 3 Tanker in der Straße von Hormus angegriffen worden. Die USA machten die iranische Regierung dafür verantwortlich. Das Vorgehen des Iran sei unbegründet, gefährlich und ein eindeutiger Verstoß gegen die eigentlich geltende Waffenruhe. Daraufhin hatten die USA bereits ihre Sanktionen auf iranisches Öl wieder in Kraft gesetzt.
1: Deutschland hat der NATO Verteidigungsausgaben in Rekordhöhe gemeldet. Die Bundesregierung übermittelte für dieses Jahr einen Betrag von 124,7 Milliarden Euro. Das geht aus Daten hervor, die die NATO zum Beginn ihres Gipfeltreffens in Ankara veröffentlichte. Das entspricht im Jahresvergleich einem Plus von gut einem Viertel und fast 2,7% des deutschen Bruttoinlandsprodukts. Innerhalb der NATO geben damit in absoluten Zahlen nur die USA mehr Geld für Verteidigung aus. Grüne Bundestagsabgeordnete wollen eine Abstimmung über die Krankenkassenreform im Bundestag womöglich per Eilantrag stoppen. Parteichef Banaschak kündigte dazu eine Beschwerde grüner Parlamentarier vor dem Bundesverfassungsgericht an. Banaschak sagte den Zeitungen der Mediengruppe Bayern, es gebe so viele kurzfristige Änderungen am Gesetz, dass keine vernünftige Beratung ermöglicht werde. Eigentlich soll der Bundestag bereits Ende der Woche über die Reform der gesetzlichen Krankenversicherung entscheiden. Der Gesetzentwurf der Bundesregierung soll die Beiträge der Krankenversicherung stabilisieren und sieht Einschnitte sowie zusätzliche Kosten für Versicherte vor. Bei der Fußball-WM in den USA, Kanada und Mexiko ist auch das letzte Achtelfinale gespielt. Die Schweiz hat Kolumbien aus dem Turnier befördert. Aus dem ARD-WM-Team Michael Küster.
3: Wirklich hochklassig ist dieses Achtelfinale zwischen der Schweiz und Kolumbien nicht gewesen. Fast folgerichtig ging es nach 120 torlosen Minuten ins Elfmeterschießen, in dem die Schweizer die Glücklicheren waren. Mit 4:3 ziehen die Eidgenossen ins Viertelfinale ein, wo der Gegner am Sonntag Argentinien heißt. Der Titelverteidiger hatte sich schon am Abend mit 3:2 gegen Ägypten durchgesetzt. Dabei drehten die Südamerikaner innerhalb von nur 13 Minuten einen 0:2 Rückstand. Am heutigen Mittwoch ist erstmals bei dieser WM spielfrei, bevor es morgen Abend mit dem ersten Viertelfinale zwischen Frankreich und Marokko weitergeht.
1: Das waren die Nachrichten. Es ist jetzt 4:03 Uhr.
4: Und hier der Verkehrsservice in der ARD-Hitnacht. Die A2 Hannover Richtung Dortmund ist zwischen Bad Nenndorf und Lauenau nach einem Unfall nach wie vor gesperrt. Nutzen Sie bitte die eingerichteten Umleitungen über die B65, B442 und Rothenberg. Die A38 Halle Richtung Göttingen ist zwischen Breitenworbis und Leinefelde-Worbis nach einem Unfall gesperrt. Auch hier ist eine Umleitung für Sie eingerichtet. Die A40 Essen-Duisburg ist zwischen Mülheim-Heißen und Mülheim-Dümten nach einem Unfall in beiden Richtungen gesperrt. Die A42 Kamp-Lindfort Richtung Dortmund ist zwischen Oberhausen-Zentrum und Kreuzessen-Nord wegen Bauarbeiten noch etwa bis 5 Uhr gesperrt. Die A71 Erfurt Richtung Suhl ist zwischen Oberhof und Suhl-Zellermelis wegen Wartungsarbeiten im Tunnel Hochwald bis ca. 6 Uhr noch gesperrt. Und die A72 Hof Richtung Plauen ist zwischen Dreieck Bayerisches Vogtland und Hof Nord wegen LKW-Bergungsarbeiten noch bis ca. 8 Uhr gesperrt. Allen unterwegs eine gute und sichere Fahrt.
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4: Für Sie einen angenehmen Start in diesen Mittwoch. Bleiben wir bei unserer Hitmischung aus ganz verschiedenen Jahrzehnten, um Sie gut in diesen Tag zu begleiten. Und auch alle, die noch in ihrer Nachtschicht auf den Feierabend warten. Hier aus dem Dresdner Funkhaus mit Heiko Hosch im Studio. Ich grüße Sie. Schönen guten Morgen. 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

409, hier der Verkehrsservice mit einer Gefahrenmeldung. Achtung, ein Falschfahrer auf der A13 Dresden-Schönefelder Kreuz. Zwischen Klettwitz und Bronco kommt Ihnen ein Falschfahrer entgegen. Fahren Sie bitte äußerst rechts und überholen Sie nicht. Auf der A13 Dresden-Schönefelder Kreuz zwischen Klettwitz und Bronco ein Falschfahrer. Bitte Vorsicht in beiden Richtungen.

4.17 Uhr, hier nochmal der Verkehrsservice, immer noch aktuell der Falschfahrer auf der A13 Dresden-Schönefelder Kreuz zwischen Klettwitz und Bronco. Kommt Ihnen ein Falschfahrer entgegen, fahren Sie bitte äußerst rechts und überholen Sie nicht. Auf der A13 Dresden-Schönefelder Kreuz zwischen Klettwitz und Bronco ein Falschfahrer. Vorsicht bitte in beiden Richtungen. Und jetzt habe ich Sheila, eine französische Sängerin, die vor allem in den 60er und 70er Jahren überwiegend in Belgien die Hitlisten mitbestimmte. Und Ende der 70er wurde sie auch in Deutschland bekannt und erfolgreich. Ihr letzter Charterfolg war dieser hier, Spacer. Schönen guten Morgen.

4.25 Uhr, hier nochmal der Verkehrsservice. Immer noch aktuell der Falschfahrer auf der A13 Dresden-Schönefelder Kreuz. Zwischen Klettwitz und Bronco kommt Ihnen ein Falschfahrer entgegen. Fahren Sie bitte äußerst rechts und überholen Sie nicht. Zwischen Klettwitz und Bronco ein Falschfahrer. Vorsicht in beiden Richtungen. Und aktuell auch noch diese Meldung. Die A27 Bremerhaven-Bremen ist im Dreieck Bremen-Industriehäfen wegen eines Polizeieinsatzes in beiden Richtungen voll gesperrt.

0: Udo Lindenberg, na klar, haben Sie ihn erkannt hier in der ARD-Hitnacht. Mit der Mai ist er ja 80 geworden. Von seiner lästigen Gastritis hat er sich inzwischen hoffentlich auch gut erholen können. Anlässlich seines runden Geburtstages wurde ja in Hamburg eine Ausstellung eröffnet, die Udoversum-Ausstellung. Und für jeden Fan ein Muss, das haben mir so einige schon bestätigt. Und Pläne hat er natürlich auch, wie er in einem Interview verraten hat. So plant er auch wieder eine neue Konzerttournee und ein neues Album. Und wie er selbst sagt, er hat noch genug Pläne bis zum 100.
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0: 4:29 Uhr, hier ist Ace of Base.

0: Kurz nach halb fünf, schönen guten Morgen. Hier der aktuelle Verkehrsservice in der ARD-Hitnacht. Der Falschfahrer auf der A13 Dresden-Schönefelder Kreuz, immer noch unterwegs zwischen Klettwitz und Bronco, kommt Ihnen der Falschfahrer entgegen. Bitte fahren Sie äußerst rechts und überholen Sie nicht zwischen Klettwitz und Bronco ein Falschfahrer. Vorsicht in beiden Richtungen. Die A2 Hannover Richtung Dortmund ist zwischen Bad Nenndorf und Lauenau nach einem Unfall gesperrt. Nutzen Sie hier bitte die Umleitung über die B65, B442 und Rodenberg. Die A27 Bremerhaven-Bremen ist im Dreieck Bremen-Industriehäfen wegen eines Polizeieinsatzes in beiden Richtungen voll gesperrt. Die A38 Halle Richtung Göttingen ist zwischen Breitenworbis und Leinefelde-Worbis nach einem Unfall gesperrt. Auch hier ist eine Umleitung für Sie eingerichtet. Die A40 Essen-Duisburg ist zwischen Mülheim-Heißen und Mülheim-Dümten nach einem Unfall in beiden Richtungen gesperrt. Die A42 Kamp-Lindfort Richtung Dortmund ist zwischen Oberhausen Zentrum und Kreuz Essen Nord wegen Bauarbeiten noch bis etwa 5 Uhr gesperrt. Die A71 Erfurt Richtung Suhl ist zwischen Oberhof und Suhl-Zellermelis wegen Wartungsarbeiten im Tunnel Hochwald bis ca. 6 Uhr gesperrt. Und die A72 Hof Richtung Plauen ist zwischen Dreieck Bayerisches Vogtland und Hof Nord wegen LKW-Bergungsarbeiten noch bis ca. 8 Uhr gesperrt. Allen unterwegs eine gute und hoffentlich auch entspannte Fahrt. Kommen Sie gut an Ihr Ziel.
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4:42 Uhr, schönen guten Morgen. Leider immer noch nicht aufgehoben, diese Meldung aus der Verkehrsredaktion. Ein Falschfahrer auf der A13 Dresden-Schönefelder Kreuz zwischen Klettwitz und Bronco kommt Ihnen der Falschfahrer entgegen. Fahren Sie bitte äußerst rechts, überholen Sie nicht. Zwischen Klettwitz und Bronco ein Falschfahrer. Vorsicht in beiden Richtungen.

Tja, das schaffen die wenigsten Schauspieler, dass sie in einem Liedtext verewigt werden. Robert De Niro's Waiting vom Bananarama in den 80ern auf Platte gebracht. 4:49 Uhr, schönen guten Morgen. Ja, und viele warten auf ihr regionales Frühprogramm. Nach 5 gehen die ersten an den Start und somit geht für einige die ARD-Hitnacht schon zu Ende. Kommen Sie gut und entspannt durch diesen Tag.

4.53 Uhr. Schönen guten Morgen. Nun ist die Meldung endlich auch vom Tisch. Eine Entwarnung auf der A13 Dresden-Berlin. Zwischen Klettwitz und Bronkow ist kein Falschfahrer mehr unterwegs. Wir wünschen allen unterwegs gute Fahrt.

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1: Um 5 Uhr mit Thorsten Altenhöhner. Guten Morgen. Die USA haben erneut Ziele im Iran angegriffen. Nach Angaben des US-Militärs handelt es sich bei den Schlägen um eine Reaktion auf iranische Angriffe auf Handelsschiffe in der Straße von Hormuz. Lukas Kram.
2: Das für den Nahen Osten zuständige Regionalkommando des US-Militärs teilte mit, es habe eine Serie von heftigen Angriffen gestartet. Iranische Staatsmedien berichteten über mehrere Explosionen im Süden des Landes, es seien unter anderem Hafenstädte getroffen worden. In einer ersten Reaktion kündigte der Iran Vergeltung an. Zuvor waren mindestens 3 Tanker in der Straße von Hormuz angegriffen worden. Daraufhin hatten die USA bereits ihre Sanktionen auf iranisches Öl wieder in Kraft gesetzt.
1: Die Staats- und Regierungschefs der NATO-Staaten sind gestern Abend in der türkischen Hauptstadt Ankara zusammengekommen. Heute soll es in Arbeitssitzungen unter anderem um die Finanzierung des Bündnisses gehen. Deutschland hat der NATO für das laufende Jahr den Rekordbetrag von knapp 125 Milliarden Euro zur Verfügung gestellt. Gisela Former.
3: In der NATO geben damit in absoluten Zahlen nur die USA mehr Geld für Verteidigung aus. Das Gipfeltreffen begann mit neuen Vorwürfen des US-Präsidenten. Großbritannien, Italien, Deutschland und Frankreich hätten die USA im Iran-Krieg hängen gelassen, sagte Trump. Außerdem forderte er erneut, dass Grönland Teil der Vereinigten Staaten werden sollte.
1: Die Unionsparteien setzen sich für verschiedene Altersgrenzen bei den sozialen Medien ein. Die Bundestagsfraktion hat ein entsprechendes Positionspapier beschlossen. Darin heißt es, anstelle eines pauschalen Social-Media-Verbots setze man auf differenzierte Altersgrenzen je nach Risiko der jeweiligen Plattform. Die Altersgrenzen der Anbieter sollten überprüft und gegebenenfalls angehoben werden. Die Berliner Gewerbeüberwachung ist personell stark geschrumpft. Das geht aus der Antwort des Senats auf eine Anfrage der Grünen hervor. René Althammer.
4: Im Berliner Landeskriminalamt kümmern sich derzeit nur noch 14 Beschäftigte um die Gewerbeüberwachung. Im Jahr 2022 waren es noch 39. Insgesamt gibt es in Berlin über 50.000 erlaubnispflichtige oder besonders überwachungsbedürftige Unternehmen. Aus der Antwort des Senats geht hervor, dass mit den vorhandenen Kapazitäten aktuell keine flächendeckende Gewerbeüberwachung gewährleistet werden kann.
1: Argentinien und die Schweiz stehen im Viertelfinale der Fußball-Weltmeisterschaft. Argentinien gewann gegen Ägypten mit 3:2, die Schweiz gegen Kolumbien mit 4:3 im Elfmeterschießen. Soweit die Nachrichten. Mehr Informationen finden Sie auf rbb24.de.
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5: Die Sonnenbrille in der Mittelkonsole, die brauchen wir heute mal wieder. Es wird schön mit bis zu 15 Stunden Sonnenschein. Auch mal ein paar wolkige Phasen zwischendurch, aber es bleibt trocken und geht hoch auf 21 bis 23 Grad. Und morgen geht es dann freundlich weiter bei bis zu 25 Grad.
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5: Vorsicht auf der A10 westlicher Berliner Ring Richtung Dreieck Havelland. Zwischen Brieselang und Falkensee liegen Gegenstände auf der Straße. Und wenn Sie auch noch was gesehen haben auf dem Weg zur Arbeit, gerne Bescheid sagen beim Antenne-Verkehrsservice unter der 0331 70 98 101. Gute Fahrt weiterhin.
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5: Kommt hoch, wird schön heute, da kann man schon fast singen vor Freude. Und bitte.

0: Morgen, 10 nach 5 haben wir es. Hier ist Antenne Brandenburg. Und nur noch einmal Wecker klingeln, nur noch einmal Brotdose für die Schule fertig machen und dann endlich Ferien. Wird ja auch mal Zeit, sagen viele Kinder. Die sind auch irgendwo urlaubsreif. Und Morgenreporterin Stefanie Fiedler hat auch schon klare Anzeichen von Urlaubsreife gespürt.
1: Zum Beispiel daran, dass man morgens in der Tankstelle in Werneuchen steht, sich Milch in den Kaffee kippt und dann in der einen Hand mit dem Kaffee und in der anderen Hand mit der ganzen 1-Liter-Packung Milch zum Auto läuft. Das ist mir nämlich gestern Morgen. Ich hatte so viele Gedanken im Kopf. Als ich dann am Auto ankam, ist es mir dann aufgefallen und da hörte ich dann auch schon lautstark hinter mir die Verkäuferin rufen, hallo, Sie haben unsere Milch mitgenommen. War einfach nur ein bisschen durch den Wind.
0: Sehr witzig. Und woran merken Sie, dass Sie wirklich langsam urlaubsreif sind? Werden Sie auch schusseliger oder sind Sie genervt von den Kollegen, die Sie eigentlich mögen? 0331 70 98 100, rufen Sie gerne mal an. Woran merken Sie, dass Sie urlaubsreif sind?

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0: Mittwochmorgen, hier ist Antenne Brandenburg. Schön, dass Sie dabei sind. Aber woran merken Sie, dass Sie so richtig urlaubsreif sind? Das fragen wir Sie heute. Sie kommen vielleicht morgens schlecht aus dem Bett oder beantworten einfach keine Mails mehr oder denken den ganzen Tag nur an Ihre Urlaubspläne. 0331 70 98 100, wer ist dran?
1: Ja, guten Morgen, hier ist der Manfred.
0: Morgen! Manfred, warum bist du urlaubsreif?
1: Na, ich bin bei jedem Scheiß wieder genervt, wenn ich da was machen will. Irgendwo ist der Punkt erreicht, dass, oh, jetzt schon wieder sowas, oder der ruft schon wieder an wegen irgendeiner Kleinigkeit, oder weiß der Kuckuck, oder im Garten passiert irgendwas, was kaputt geht oder sowas. Manchmal macht es einen nicht aus, aber gibt ja Tage, wo mein Gott, muss das heute sein, endlich mal abhauen. Mach ich auch.
0: Ja, wo geht's hin?
1: Nach Ostsee. Sobald ich mit dem Wohnmobil vom Hof bin, ist die Welt top in Ordnung.
0: Denn viel Spaß im Urlaub, ne?
1: Ja, ich bedanke mich. Viel Spaß bei der Arbeit, liebe Frau.
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1: Im Studio Sebastian Mier. Schönen guten Morgen. In Brandenburg ist heute der letzte Schultag vor den Sommerferien. Die rund 70.000 Schülerinnen und Schüler bekommen ihre Zeugnisse. Dann ist 6 Wochen Ferien. Erster Schultag ist dann wieder der 24. August. Wo sind in Brandenburg Einfamilienhäuser noch preiswert und zeigt die Kurve bei landwirtschaftlichen Flächen immer nur nach oben? Auf diese Fragen gibt der alljährliche Grundstückmarktbericht Antwort, der heute Mittag in Potsdam vorgelegt wird. Argentinien und die Schweiz stehen im Viertelfinale der Fußball-Weltmeisterschaft. Argentinien hat gegen Ägypten noch einen 2-Tore-Rückstand gedreht und sich mit 3:2 durchgesetzt. Im letzten Achtelfinale hat die Schweiz gegen Kolumbien mit 4:3 im Elfmeterschießen gewonnen.
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2: Im Studio Perleberg Andreas Pötzel. Schönen guten Morgen. Die Dossebrücke Neuamerika in Neustadt-Dosse ist ab sofort aufgrund baulicher Mängel gesperrt. Das hat uns Bürgermeister André Stimm nach der Sitzung der Stadtverordneten mitgeteilt. Die Holzkonstruktion befindet sich auf der Wegeverbindung vom Hauptgestüt Richtung Ortsteil Sieversdorf.
3: Sie ist so marode, dass der Brückenprüfer in diesem Fall die DEKRA festgelegt hat, dass sie nicht mehr betreten werden darf, weil die Gefahr bestünde, dass man dort einbricht, durchbricht. Ja, prinzipiell soll die Brücke oder soll dort eine Brücke stehen. Das hat ja einen Grund, dass die dort ist. Die ist halt diese Verbindung vom Gestützwald auch in Richtung Sieversdorf. Und jetzt müssen wir gucken, wie wir die Mittel oder ob wir da Mittel akquiriert bekommen, um die dort neu zu bauen.
2: Die Brücke wird vor allem von Radfahrern und Fußgängern genutzt. Beim Brand eines Müllcontainers in der Straße des Friedens in Küritz ist heute Nacht ein Sachschaden von rund 10.000 Euro entstanden. Kurz nach Mitternacht wurde die Feuerwehr alarmiert. Laut Polizei beschädigten die Flammen auch die Giebelseite eines Mehrfamilienhauses. Verletzt wurde niemand. Die Kripo ermittelt wegen des Verdachts der schweren Brandstiftung. Der neue Chef der Prignitzer Wirtschaftsfördergesellschaft Christian Fenske will in seinen ersten Arbeitswochen zunächst neue Kontakte knüpfen. Fenske ist Nachfolger von Mike Laskewitz, der andere Aufgaben übernommen hat. Wie Mike Laskewitz wird sich Christian Fenske auch um den Tourismus in der Prignitz kümmern.
4: Ich freue mich drauf. Das ist natürlich eine spannende und eine große, eine gute Herausforderung. Also einmal jetzt auch den touristischen Part und den der normalen, wenn man es so überhaupt so sagen kann, Wirtschaftsförderung zusammenzudenken. Ich komme in ein gutes Team. Wir sind ja eine relativ starke Truppe. Die erste Aufgabe ist natürlich, die Projekte, Prozesse, wie sie die Kollegen schon gelebt und bearbeitet haben die letzten Zeit, kennenzulernen, das Team besser kennenzulernen. Und dann natürlich so schnell wie möglich auch mit eigenen Ideen ins Arbeiten kommen.
2: Christian Fenske war zuletzt Geschäftsbereichsleiter für Wirtschaft, Bau und Kataster beim Landkreis Prignitz.
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5: In den letzten Tagen wurden die Gärten schön gewässert und ab heute können wir ihn wieder auf der Sonnenliege genießen. Den Garten gibt einen sehr schönen Mix aus Sonne und Wolken. Es bleibt trocken und es geht hoch auf 21 bis 23 Grad. Aktuell sind es 13 Grad in Königs Wusterhausen und 11 in Meinburg. Morgen bleibt es freundlich bei bis zu 25 Grad.
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5: Vorsicht auf der A10 westlicher Berliner Ring Richtung Dreieck Havelland zwischen Brieselang und Falkensee liegen Gegenstände auf der Straße. Und noch ein Blick nach Berlin. Friedrichshain auf der Frankfurter Allee stadteinwärts ist vor der Proskauer Straße nach einem Wasserrohrbruch nur eine Spur frei. Das kaputte Rohr wird erst in den Sommerferien ausgetauscht. Und wenn Sie noch was gesehen haben auf dem Weg zur Arbeit, vielleicht einen Blitzer, dann gerne Bescheid sagen beim Antenne-Verkehrsservice unter der 0331 70 98 101. Gute Fahrt weiterhin und einen schönen Mittwochmorgen.
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0: Hier ist Antenne Brandenburg. Schönen guten Morgen. Für Sie geht's zur Arbeit, für die Kinder ein letztes Mal zur Schule. Dann sind Ferien. Aber welche Hausaufgaben werden den Kindern trotzdem immer mitgegeben, auch in den Ferien? Lesen, lesen, lesen. Und passend dazu ist der Brandenburger Lesesommer gestartet. Da können Kinder in einem Logbuch Stempel sammeln für jedes gelesene Buch. 30 Bibliotheken machen mit in Brandenburg. Zum Beispiel die von Ina Gronke in Kolkwitz.
1: Die Kinder lesen immer noch. Und die Kinder lesen immer mehr, habe ich das Gefühl. Und es kommt auch wieder. Es ist auch wieder cool zu lesen. Früher, was machst denn du da? Nein, Lesen ist inzwischen cool.
0: Das ist doch eine richtig schöne Aussage, oder? Kinder finden Lesen cool. Also gerne mitmachen, in die Bibliothek gehen, viel Stoff für den Urlaub ausleihen. Und wenn die Kids 3 Bücher lesen in den Ferien, bekommen sie sogar eine Urkunde.

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1: Im Studio Arne Sprung. Schönen guten Morgen. Ein letztes Mal Stullen schmieren. In Brandenburg ist heute der letzte Schultag vor den Sommerferien. Bevor es in die Ferien geht, bekommen die rund 323.000 Schülerinnen und Schüler in Brandenburg ihre Zeugnisse. Sebastian Mehrheim mit Einzelheiten.
2: Nach der Zeugnisausgabe geht es in 6 Wochen Ferien und für viele Familien auch in den Urlaub. Der ADAC rechnet mit viel Betrieb auf den Autobahnen ab morgen Nachmittag und besonders am Sonnabend, vor allem auf den klassischen Reiserouten nach Süden, in die Berge und Richtung Nord- und Ostsee. Die Flughafengesellschaft rechnet für die gesamten Sommerferien mit rund 3,7 Millionen Passagieren am BER. Der größte Andrang wird morgen erwartet. Der erste Unterrichtstag des neuen Schuljahres ist dann der 24. August.
1: In Berlin soll heute das Urteil über einen Palliativarzt und mutmaßlichen Serienmörder fallen. Der 41-Jährige soll 15 seiner Patienten ermordet haben. Die stellvertretende Pressesprecherin des Kriminalgerichts Moabit, Inga Wahlen.
3: Dem Angeklagten, einem Arzt, wird vorgeworfen, im Zeitraum von 2021 bis 2024 insgesamt 15 seiner Patientinnen und Patienten ermordet zu haben. In den Wohnungen habe er den Menschen zunächst ein Narkosemittel verabreicht und später dann ein weiteres Medikament, was unmittelbar zum Atemstillstand und dann schließlich zum Tod der Patienten geführt habe.
1: Die USA haben wieder Ziele im Iran angegriffen. Wie das US-Militär mitteilte, wurden mehr als 80 Ziele bombardiert. Das sei eine Reaktion auf iranische Attacken in der Straße von Hormus, hieß es vom zuständigen Regionalkommando. Lukas Kram berichtet.
4: Iranische Staatsmedien berichteten über mehrere Explosionen im Süden des Landes. Es seien unter anderem Hafenstädte getroffen worden. In einer ersten Reaktion kündigte der Iran Vergeltung an. Zuvor waren mindestens 3 Tanker in der Straße von Hormus angegriffen worden. Die USA machten die iranische Regierung dafür verantwortlich. Das Vorgehen des Iran sei unbegründet, gefährlich und ein eindeutiger Verstoß gegen die eigentlich geltende Waffenruhe. Daraufhin hatten die USA bereits ihre Sanktionen auf iranisches Öl wieder in Kraft gesetzt.
1: Bei der Fußballweltmeisterschaft sind alle Achtelfinalpartien gespielt. Als letztes Team hat sich die Schweiz das Ticket fürs Viertelfinale gesichert. Durch einen 4:3-Sieg im Elfmeterschießen gegen Kolumbien. Henrik Lückhoff.
5: Nach 90 und 120 Minuten stand es 0:0. Im Elfmeterschießen hielt der Schweizer Torwart Gregor Kobel von Borussia Dortmund einen Ball und sorgte mit dafür, dass die Schweiz erstmals seit der WM im eigenen Land 1954 wieder in einem Viertelfinale einer Weltmeisterschaft steht. Da geht's gegen Argentinien. Der Titelverteidiger drehte gegen Ägypten einen 0:2 Rückstand in einen 3:2 Sieg. Dabei erzielte das Team um Superstar Lionel Messi in der Schlussphase 3 Tore innerhalb von 13 Minuten.
1: Soweit die Antenne Brandenburg Nachrichten. 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
6: Das Zeugnis der Kinder wird schon mal nicht nass geregnet. Es wird ein schöner Mittwoch. Trocken und Sonne und Wolken wechseln sich ab. Aktuell sind es um die 13 Grad. Bis zu 23 Grad sind möglich heute. Und morgen geht es so freundlich weiter, aber bis zu 25 Grad.
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6: Noch nicht viel los auf den Straßen. Ein Hinweis zur Potsdamer Straßenbahn. Die Linien 94 und 99 sind zwischen Platz der Einheit und Fontanestraße unterbrochen. Grund ist eine defekte Oberleitung. Weichen Sie auf Busse und die S-Bahn aus. Und Ramona hat uns den ersten Blitzer des Tages durchgegeben auf der B5 Richtung Berlin in Höhe Wustermark. Danke und gute Fahrt.
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8: Das letzte Mal klingelt der Wecker um 6.04 Uhr. Letztes Mal Schulbus, letztes Mal Stullen schmieren. Es ist der letzte Schultag vor den Sommerferien.
6: Wenn Sie Kinder zu Hause haben, kleine Erinnerung, Zeugnismappe in den Ranzen.
8: So, und heute Nachmittag nehmen Sie was raus aus dem Ranzen? Richtig, die Brotdose, ne? Nicht vergessen.

0: da können sie schön auf dem Lenkrad mittrommeln, ne? Bam, bam, bam, bam, badam, bam, bam, bam, bam, badam, bam, bam, bam. Ja, aber treffen Sie bitte nicht die Hupe, das wäre schon richtig, ne? 6:12, hier ist Antenne Brandenburg.
1: Am letzten Schultag vor den Sommerferien, die Kinder, die sind auf jeden Fall urlaubsreif, Sie aber wahrscheinlich auch.
0: Ja, das können wir verstehen, aber woran merken Sie, dass Sie urlaubsreif sind? Sagen Sie mal 0331 70 98 100. Miriam?
2: Woran merke ich, dass ich urlaubsreif bin? Okay, also abgesehen davon, dass ich gestern in der Tiefgarage auf dem Autodach meine Sonnenbrille und meinen Autoschlüssel habe liegen lassen, das zu Hause erst gemerkt habe und nochmal zurückgegangen bin, war gestern Abend, also einer von uns beiden, mein Ehemann oder ich, stellt den Wecker immer für beide. Und ich bin also in die Küche und frage ihn, wann er aufstehen muss. Er sagt mir die Zeit, ich gehe raus, stelle fest, ich habe es vergessen. Gehe wieder zurück, frage noch einmal. Schatz, tut mir leid, ich habe es vergessen. Sagt er mir nochmal die Zeit. Das Ganze tatsächlich viermal. Und dann bin ich ins Schlafzimmer gegangen und saß auf der Bettkante und dachte, was hat er jetzt gesagt? Ich bin sowas von urlaubsreif.
0: Und wie sieht's bei Ihnen aus? Sind Sie auch urlaubsreif? Dann sagen Sie uns bitte mal gerne warum. 0331 70 98 100.
1: Oder schicken Sie uns auch eine Sprachnachricht über die Antenne-App.
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1: Im Studio Sebastian Mierhardt. Schönen guten Morgen. Die rund 323.000 Schülerinnen und Schüler in Brandenburg bekommen heute ihre Zeugnisse. Danach geht es in 6 Wochen Sommerferien. Ab morgen wird dann viel Verkehr auf den Autobahnen und viel Betrieb auf dem Flughafen BER in Schönefeld erwartet. Die USA haben wieder Ziele im Iran angegriffen. Wie das US-Militär mitteilte, wurden mehr als 80 Ziele bombardiert. Das sei eine Reaktion auf iranische Attacken in der Straße von Hormuz. Argentinien und die Schweiz stehen im Viertelfinale der Fußball-Weltmeisterschaft. Argentinien hat gegen Ägypten noch einen 2-Tore-Rückstand gedreht und sich mit 3:2 durchgesetzt. Im letzten Achtelfinale hat die Schweiz gegen Kolumbien mit 4:3 im Elfmeterschießen gewonnen.
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2: Im Studio Perleberg Andreas Pötzl. Schönen guten Morgen. Im Temnitzer Amtsausschuss stehen heute wichtige Entscheidungen an. Die Schließung einer Kita soll beschlossen und Thomas Kresse als Amtsdirektor wiedergewählt werden. Björn Hase-Wendt berichtet.
3: Der Amtsausschuss hatte sich bereits im Januar für eine Wiederwahl ohne Ausschreibung ausgesprochen. Auch Thomas Kresse hatte frühzeitig bekannt gegeben, dass er in die zweite Amtszeit will. Allerdings wurde die Wiederwahl wegen Kresses Kandidatur bei der Ostprignitz-Ruppiner Landratswahl aufgeschoben. Nach seiner Wahlniederlage im Kreis kann jetzt die Amtsdirektoren-Wiederwahl erfolgen. Außerdem soll der Amtsausschuss heute die Schließung der Kita Wirbelwind in Dabergotz beschließen. Wegen erheblicher Baumenge sollen die 22 Kinder ab August in der neuen DRK-Kita 4 Jahreszeiten ebenfalls in Dabergotz betreut werden.
2: Beginn der öffentlichen Sitzung 19 Uhr im Gemeindezentrum Dabergotz. Die Stadt Rheinsberg will ihre Schulen und andere öffentlichen Gebäude in Eigenregie reinigen lassen. Das haben die Stadtverordneten auf ihrer jüngsten Sitzung beschlossen. Hintergrund ist, dass die Stadt mit der Leistung der privaten Reinigungsfirma schon länger nicht mehr zufrieden ist. Bürgermeister Frank-Rudi Schwocho.
4: Die Grund- und Oberschule in Rheinsberg und die Grundschule in Flecken-Zechlin sollen jetzt ab 2027 mit eigenem Personal wieder gereinigt werden, weil wir in letzter Zeit doch wirklich größere Schwierigkeiten hatten, was die Qualität der Reinigung angeht. Viele Beschwerden aus den Einrichtungen, wo wir gesagt haben, okay, da müssen wir jetzt gegensteuern. Wir wollen nicht nur eigenes Personal einstellen, sondern am Ende auch denjenigen mehr Stunden zur Verfügung stellen, dass das doch alles wieder tippitoppi ist.
2: Und der Blaualgenverdacht an der Badestelle am Zermützelsee nördlich von Neuruppin und im Jahnbad von Neuruppin hat sich nicht bestätigt. Das haben aktuelle Laboruntersuchungen ergeben. An der Badestelle am Autobahnsee in Tarmo bei Fehr-Berlin gibt es dem Untersuchungsbericht zufolge aber massenhaft Blaualgen. Dort stehen jetzt Hinweisschilder und machen auf die Gefahren aufmerksam. Blaualgen können Auslöser für Hautreizungen und Durchfall sein.
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5: Das Eis zur Belohnung zum guten Zeugnis essen Sie heute im Sonnenschein. Es wird pünktlich zu den Ferien wieder sonniger mit ein paar Wolken im Mix und trocken. Aktuell haben wir 12 Grad in Lüchen und 13 in Jüterbock. Bis 23 Grad erreichen wir maximal. Morgen dann bis 25 Grad und es bleibt freundlich.
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5: B87 Torgau Richtung Luckau zwischen Herzberg und dem Abzweig nach Polzen gab es einen Wildunfall. Dann ein Hinweis zur Potsdamer Straßenbahn, die Linien 94 und 99 sind zwischen dem Platz der Einheit und Fontanestraße unterbrochen. Weichen Sie bitte auf Busse und die S-Bahn aus. In Berlin, die 111 ist stadtauswärts zwischen am Festplatz und dem Tunnelflughafen Tegel nach einem Unfall gesperrt. Nehmen Sie bitte die Umfahrung über den Kurt-Schumacher-Damm. Und wer ist noch am Telefon? Guten Morgen.
6: Moin, Axel aus Potsdam. Ich hab da mal einen Blitzer für euch. Auf der 115 Fahrt Richtung A10, kurz vorm Kreuz Nutetal.
5: Danke fürs Bescheid sagen. Gute Fahrt.
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7: 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Und guten Morgen auch an die kleine Johanna. Die hat uns gerade eine Sprachnachricht geschickt über die Antenne-App.
8: Ich wünsche euch schöne Ferien und richtig viel Spaß.

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1: Schönen guten
0: Morgen. Und seit heute wieder da, der Sommer, hurra.
1: Die nächsten Tage Sonne satt, am Wochenende bis fast 30 Grad.
0: Ja, und auch wieder da dann, meine Damen und Herren, die Mücken. Und ganz interessant, das Leibniz-Zentrum für Agrarlandschaftsforschung in Münchenberg beobachtet über einen Mückenatlas. Ich wusste auch nicht, dass es sowas gibt, aber es gibt sowas. Wo welche Arten Stechmücken zu finden sind. Und jetzt kommt's. Jeder von uns, also auch sie, ist aufgerufen, Mücken an das Leibniz-Zentrum nach Münchenberg zu schicken. Dafür müssten sie die kleinen Viecher allerdings erstmal fangen. Doch dafür, meine Damen und Herren, gibt es eine ganz genaue Anleitung, die schon seit 1968 gültig ist. Hören Sie bitte ganz genau zu, wie das funktioniert mit den Mücken.
2: Jetzt gehen Sie also ran an die Mücke.
3: Ja.
2: Greifen vorsichtig zu und nehmen die Mücke. Und jetzt greifen Sie zur Flasche mit dem Mückentötolin. Die öffnen Sie und dann haben Sie diese Spritze.
3: Das ist ja eine Injektionsspritze.
2: Ja, für Insekten, jawohl. Und dann nehmen Sie also so nach 50 Kubikzentimeter.
3: Moment mal, 50?
2: Na, können auch mehr nehmen, umso garantierter ist die Wirkung, nicht wahr?
3: Ja.
2: Und jetzt spritzen Sie die Mücke. So, nun ist das erledigt.
3: Ja, und dann?
2: Und jetzt beobachten Sie die Mücke.
3: Ja.
2: Und jetzt kommt das Erstaunliche.
3: Aha, dann bin ich gespannt.
2: Auf einmal wird der Mücke schlecht.
3: Was wird?
2: Sie wird also richtig blass. Sie verdreht die Augen so komisch. Jetzt plötzlich klappt sie den Mund auf und lässt die Zunge so raushängen.
3: Bitte.
2: Und Herr Prey, wenn jetzt die Zunge blau wird.
3: Bitte was?
2: Dann ist das sicherste Zeichen. In circa einer Minute ist die Mücke verschieden.

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1: Schön, dass Sie mit uns wach werden. Hier ist Antenne Brandenburg.
2: Guten Morgen.
1: Zu Hause, da liegen schon bereit die gepackten Koffer für den Urlaub. Heute letzter Schultag, dann Sommerferien. Aber ganz ehrlich, woran merken Sie eigentlich, dass Sie sowas von urlaubsreif sind?
2: Steffi aus Nauen hat über die Antenne-App geschrieben, ich habe keinen Bock mehr, E-Mails zu beantworten und sag mir die ganze Zeit, ach, das machst du nach dem Urlaub. Der ist allerdings erst in 3 Wochen. Aber daran merke ich, dass ich urlaubsreif bin.
1: So ein Manu aus Prenzlau hat auch geschrieben, ich merke auch, dass ich urlaubsreif bin, hab mich gestern ausgesperrt, Schlüssel steckte drin, ich war draußen, hat mich Nerven gekostet und 175 Euro.
2: Nein, echt? Oh Gott.
1: Ja. Urlaubsreif, woran merken Sie es? 0331 70 98 100, rufen Sie an oder schicken Sie auch gerne Sprachnachricht über die Antenne-App. Die Zeit, 6.51 Uhr.
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1: Im Studio Arne Sprung. Schönen guten Morgen. In Brandenburg ist heute der letzte Schultag vor den Sommerferien. Die rund 323.000 Schülerinnen und Schüler bekommen Zeugnisse und nach der Zeugnisausgabe geht es in 6 Wochen Ferien und für viele Familien auch in den Urlaub. Der ADAC rechnet mit viel Betrieb auf den Autobahnen ab morgen Nachmittag und besonders dann am Sonnabend, vor allem auf den klassischen Reiserouten. Am Flughafen BER in Schönefeld ist ebenfalls mehr los. Sprecher Dennis Dobrowolski.
2: Wir sind gut auf die Sommerferien vorbereitet und erwarten rund 3,7 Millionen Fluggäste. Familien mit kleinen Kindern empfehlen wir unsere Family Lane. Die finden Sie an der Sicherheitskontrolle 5 im Terminal 1, an den Sicherheitskontrollen 1 und 5 im Terminal 1 und im gesamten Terminal 2 sind moderne CT-Scanner im Einsatz. Dort können Flüssigkeiten und elektronische Geräte im Handgepäck bleiben.
1: Mitarbeiter der Bahn werden immer öfter angegriffen. Zahlen des Bundesinnenministeriums auf Anfrage der Linken zeigen mehr Straftaten gegen Bahnbeschäftigte. Aus dem Hauptstadtstudio dazu Oliver Neuroth.
3: Die Zahlen beziehen sich auf die ersten 5 Monate dieses Jahres. In diesem Zeitraum hat die Polizei mehr als 1600 Fälle erfasst, in denen Bahnmitarbeiter Opfer von Straftaten wurden. Am häufigsten ging es um Körperverletzungen und Bedrohungen, jeweils rund 660 Mal. Der linken Abgeordnete Bartsch spricht davon, dass man in diesem Jahr auf einen neuen Negativrekord bei der Gewalt gegen Bahnbeschäftigte zusteuert, sollte die Entwicklung anhalten. Rein rechnerisch kam es jeden Tag zu 8 körperlichen Angriffen auf Bahnmitarbeiter. Im vergangenen Jahr waren es noch 5.
1: In New York droht ein Hochhaus teilweise einzustürzen. Der Wolkenkratzer mit 37 Stockwerken liegt in der Nähe des Bahnhofs Grand Central Station in Manhattan und wird im Moment umgebaut. Benachbarte Gebäude wurden im Berufsverkehr gestern geräumt. Aus New York, Giselle Ucker.
4: Die Feuerwehr wurde eigentlich wegen auf die Straße fallender Ziegelsteine alarmiert. Beim Eintreffen stellten die Beamten dann fest, dass sich 2 tragende Säulen aus Stahl im 21. und 22. Stock des Hauses massiv verformt hatten und fast eingeknickt waren. Noch dazu sollen die Böden einiger Stockwerke durchhängen. Das leerstehende Hochhaus aus den 70er Jahren war früher der Hauptsitz des Pharmakonzerns Pfizer. Aktuell werden die einstigen Büros zu Wohnungen umgebaut.
1: Die Schweiz steht im Viertelfinale der Fußball-WM. Die Schweizer haben sich im Achtelfinale mit 4:3 im Elfmeterschießen gegen Kolumbien durchgesetzt. Aus dem ARD-WM-Team Henrik Lückhoff.
5: Es war das letzte Spiel dieser WM in Kanada und die Zuschauer in Vancouver mussten auf Tore in der regulären Spielzeit und auch in der Verlängerung verzichten. Im Elfmeterschießen hielt der Schweizer Torwart Gregor Kobel von Borussia Dortmund dann einen Ball und hatte damit großen Anteil am ersten WM-Viertelfinale der Schweiz seit 1954. Jetzt treffen die Eidgenossen auf Argentinien. Das Team um Superstar Lionel Messi drehte in der Schlussphase gegen Ägypten einen 0:2 Rückstand in einen 3:2 Sieg.
1: Soweit die Antenne Brandenburg Nachrichten. 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
6: Die Strandbäder können schon mal mit Pommes aufstocken. Es wird pünktlich zu den Ferien wieder sommerlicher. Heute ein schöner Mix aus Sonne und Wolken. Es bleibt trocken und geht hoch auf 21 bis 23 Grad. Aktuell haben wir noch um die 13 Grad. Und dann jeden Tag ein Ticken wärmer, morgen bis zu 25 Grad und es bleibt freundlich.
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6: A24 Hamburg Richtung Berlin. Vorsicht, zwischen Neuruppin Süd und Fährberlin ist ein LKW liegen geblieben. In Berlin A111 statt aus. Zwischen Heckerdamm und Tunnelflughafen Tegel staut es sich nach einem Unfall. Da ist aktuell nur eine Spur frei. Planen Sie bis zu 15 Minuten mehr ein. Und geblitzt wird auf der A115 Richtung Dreieck Nutetal kurz vor der Überfahrt zur A10 und auf der B5 Richtung Berlin in Höhe Wustermark. Gute Fahrt!
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8: Letzter Schultag, dann Sommerferien. Die Lehrer verabschieden sich, die Schüler verabschieden sich und auch im Schulbus verabschieden sich die Busfahrer von ihren Kids.
9: So, schönen guten Morgen.
10: Guten Morgen.
9: So ihr Lieben, das ist die letzte Runde für dieses Schuljahr und dann geht's ab in die Ferien.
10: Ja.
9: Und kommt alle heile und gesund wieder.
10: Ja.
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0: dass Sie mit uns fahren, mit Antenne Brandenburg im Ohr und Sonne im Gesicht. Wenn Sie die Sonne allerdings nicht haben, dann fliegen Sie doch weg. Spätestens ab morgen ist das ja für die meisten dann auch möglich, wenn Sommerferien sind.
1: Ja, die Ersten, die fliegen heute schon los. Unsere Morgenreporterin Stefanie Fiedler, die ist jetzt gerade am BER und verteilt dort Zeugnisse für den Reisekomfort. Steffi, was steht da an den Anzeigetafeln?
2: Heute zum Beispiel 9.25 Uhr geht es nach Antalya, gleich danach nach Mallorca und kurz vor 10 auch nach New York. Und an meiner Seite sind jetzt Taja und Janne. Für die beiden geht's nach Griechenland. Euer erster Eindruck beim Reinkommen in die Flughafenhalle. Welche Note gibt's fürs erste Willkommensgefühl?
3: Was geben wir dem BER? Ich würde schon sagen, eine gute 2. Wenn man reinkommt, ist sauber. Ist es gerade jetzt mit dem Sonnenaufgang ist gerade schön.
2: Wie seid ihr hierher gekommen? Fach 2 Anbindung?
4: Wir wurden tatsächlich gefahren.
2: Dann gibt es dafür eine glatte 1, würde ich sagen. Ja. Und Orientierung, wie kommt ihr hier zurecht? Wegeleitsystem, Anzeigetafeln, Wege zum Check-in?
3: Ist gut. Auch 2? Wir kennen halt auch Schlimmeres. Also man muss das... Also was war das Rodos letztes Jahr? Das ist ja wirklich der Horror. Und wenn man das dann so vergleicht, dann kommt man ein bisschen zurück auf den Boden und sagt, ja, ist gar nicht so schlecht. Ist wenigstens sauber und man hat ein bisschen Platz zum Atmen.
0: Ja, ich sage immer, schlimmer geht immer. Aber ich überlege gerade, gab es einen schlimmen Flughafen mal in der Vergangenheit?
1: Na, ich finde eigentlich alle besser als den in Berlin.
0: Nein.
1: Also der in Amsterdam oder der in Zürich, die sind einfach wunderschön und so einladend. Oder ich war auch einmal, ich glaube in Singapur war das, da ist sogar ein Dschungel im Flughafen.
0: Du fliegst nie wieder vom BER, du kriegst da jetzt Hausverbot, das ist dir hoffentlich
1: ist
0: klar.
1: Ist nicht schlimm.

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0: Schönen guten Morgen am Mittwoch.
1: 7:50 haben wir es. 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
0: Fanfare. Es ist Zeit zum Kofferpacken. Viele von Ihnen machen das, weil sie in den Urlaub fahren. Auch der Fanfarenzug Potsdam packt seine Koffer, aber aus einem anderen Grund. Ja, jetzt reicht's. Sebastian Mehrheim aus unserem Antennestudio in Potsdam. Warum, wieso, weshalb?
2: Der Fanfarenzug Potsdam fährt nach Holland zum World Music Contest. Das sind die Weltmeisterschaften, unter anderem für Marsch- und Showbands, die alle 4 Jahre stattfinden. Gerade laufen bei Lukas Petschke und den anderen vom Fanfarenzug die letzten Vorbereitungen.
3: Wir trainieren ganz intensiv hier in Potsdam unsere Show und unseren Marschablauf, bügeln unsere Kleidung, damit wir schön aussehen bei unserem Wettbewerb und putzen natürlich unsere Instrumente, damit diese strahlen.
2: Und mit diesen blitzeblanken Instrumenten geht's dann ab nach Holland.
4: Fertig? 1, 2, 3.
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1: Im Studio Sebastian Mier. Schönen guten Morgen. Der Schulranzen fliegt in die Ecke. Die rund 323.000 Schülerinnen und Schüler in Brandenburg haben heute ihren letzten Schultag vor den Sommerferien. Vorher gibt es noch Zeugnisse. Mitarbeiter der Bahn werden immer öfter Opfer von Straftaten. Nach Zahlen des Bundesinnenministeriums auf Anfrage der Linken gab es in den ersten 5 Monaten 660 Körperverletzungen und Bedrohungen. Rein rechnerisch kam es jeden Tag zu 8 körperlichen Angriffen auf Bahnmitarbeiter. Im vergangenen Jahr waren es noch 5. Argentinien und die Schweiz stehen im Viertelfinale der Fußball-Weltmeisterschaft. Argentinien hat gegen Ägypten noch einen 2-Tore-Rückstand gedreht und sich mit 3-2 durchgesetzt. Im letzten Achtelfinale hat die Schweiz gegen Kolumbien mit 4-3 im Elfmeterschießen gewonnen.
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2: Im Studio Perleberg, Andreas Pötzel. Guten Morgen. Die Dossebrücke Neuamerika in Neustadt Dosse ist ab sofort aufgrund baulicher Mängel gesperrt. Das hat uns Bürgermeister André Stimm nach der Sitzung der Stadtverordneten mitgeteilt. Die Holzkonstruktion befindet sich auf der Wegeverbindung vom Hauptgestüt Richtung Ortsteil Sieversdorf.
3: Sie ist so marode, dass der Brückenprüfer in diesem Fall die DEKRA festgelegt hat, dass sie nicht mehr betreten werden darf, weil die Gefahr bestünde, dass man dort einbricht, durchbricht. Ja, prinzipiell soll die Brücke oder soll dort eine Brücke stehen. Das hat ja einen Grund, dass die dort ist. Die ist halt diese Verbindung vom Gestützwald auch in Richtung Sieversdorf. Und jetzt müssen wir gucken, wie wir die Mittel oder ob wir da Mittel akquiriert bekommen, um die dort neu zu bauen.
2: Die Brücke wird von Radfahrern und Fußgängern genutzt. Bürokratie, Fachkräftemangel und fehlende Unternehmensnachfolger bremsen viele Betriebe auch in der Prignitz weiter aus. Diese Themen haben den Wirtschaftsempfang des Prignitzer IHK-Regionalcenters am Abend in Perleberg geprägt. Rund 100 Gäste aus Wirtschaft und Politik kamen im neuen Henningshof zusammen. Gleichzeitig verwiesen sie auf Impulse wie den gestarteten A14-Lückenschluss zwischen Wittenberge und Karstadt sowie die sanierte Bahnstrecke Berlin-Hamburg. Dazu sagte die Präsidentin der IHK Potsdam, Ina Hensel.
4: Das kommt der Prignitz sehr zugute. Ob sich da hier viel Industrie ansiedeln wird, wird die Zukunft zeigen. Ich denke mal, die Prignitz hat Vorteile auch durch die vielen regenerativen Möglichkeiten, also durch die vielen Windkraftanlagen regenerative Energie zu erzeugen, was den Strompreis ja verändert dadurch auch. Und ich denke, es ist ein attraktiver Wohnstand Ort für Leute aus Hamburg, denen es da einfach zu teuer ist.
2: Beim Brand eines Müllcontainers in der Straße des Friedens in Küritz ist heute Nacht ein Sachschaden von rund 10.000 Euro entstanden. Kurz nach Mitternacht wurde die Feuerwehr alarmiert. Laut Polizei beschädigten die Flammen auch die Giebelseite eines Mehrfamilienhauses. Verletzt wurde niemand. Die Kripo ermittelt wegen des Verdachts der schweren Brandstiftung. Und die Zeit 7.33 Uhr.
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5: Die Sonnenbrille in der Mittelkonsole brauchen wir heute mal wieder. Es wird schön mit bis zu 15 Stunden Sonnenschein. Auch mal ein paar wolkige Phasen zwischendurch, aber es bleibt trocken und geht hoch auf 21 bis 23 Grad. Aktuell sind es um die 13 Grad. Und morgen geht es freundlich weiter bei bis zu 25 Grad.
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5: A24 Hamburg Richtung Berlin. Zwischen Neuruppin Süd und Fährberlin steht ein kaputter LKW. In Berlin auf der A100 Richtung Wedding brauchen Sie 20 Minuten. Länger zwischen dem Britzer Tunnel und Innsbrucker Platz an der Baustelle und geblitzt wird auf der B5 Richtung Berlin in Höhe Wustermark. Gute Fahrt!
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6: Den können Sie sich immer wünschen, einfach über die Antenne-App oder klingeln Sie durch 0331 70 98 100. Jetzt ist dran Marianne aus Neuruppin. Bei Ihnen geht's aber richtig los. Das sind die 80er mit Mixed Emotions. Warum der?
7: Weil das wunderbare Musik ist und mich an die Zeit der 80er Jahre erinnert. Großartige Künstler, die eigentlich gar nicht mehr im Radio gespielt werden.
6: Bis jetzt, Marianne, spielen wir natürlich Mixed Emotions, You Want Love.
7: Oh, ich freue mich. Dankeschön. Yeah.

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1: Guten Morgen.
0: Vor den Schulen in Brandenburg. Viele Kinder sehen wir da mit einem breiten Lächeln und einer schwarzen großen Mappe fürs Zeugnis. Heute, klar, letzter Schultag. Und dann 6 Wochen Sommerferien.
1: Klingt erstmal toll, aber als Eltern geht dann die Beschäftigungstherapie los. Was macht man die ganzen 6 Wochen lang?
0: Damit sie gut vorbereitet sind, hier ein weiterer Tipp.
2: Mama, warum geht denn das WLAN nicht mehr?
3: Na, wahrscheinlich wegen der ganzen Unordnung. Wenn so viel rumliegt, dann kommt's nicht durch.
2: Echt jetzt?
3: Na klar.
2: Okay, dann geh ich mal aufräumen.
0: So, dann kriegen wir wenigstens einen Tag rum.
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1: Und Christopher Hameister.
0: Sag mal, Fußball-WM, läuft das eigentlich noch?
1: Oh Mann, gestern Argentinien-Spiel, mega spannend.
0: Ich habe ja nicht ein Spiel geguckt.
1: Heute kannst du wieder kein Spiel gucken, denn heute ist spielfrei bei der WM.
0: Ah, das ist ja großartig.
1: Ja, die Achtelfinals sind durch, morgen dann Frankreich-Marokko, 22 Uhr. Kannst du auch wieder nicht gucken. Hast du Deutschland-Spiel auch nicht geguckt?
0: Nee, ich gehe ja dann einkaufen. Ich gehe ja immer zum Deutschland-Spiel einkaufen, weil dann haben sie ja einen Supermarkt für sich ganz alleine.
1: Gut, Hameister geht einkaufen, sie müssen aber nicht einkaufen für ihre nächste Grillparty.
0: Nee.
1: Dann das Grillpaket kommt von uns. Ina aus Cottbus, die hat gestern gewonnen.
2: Ist das der Hammer? Das glaube ich ja nicht. Ich habe ja sonst nie Glück im Gewinnen. Sehr schön.
1: Und sie sichern sich auch ihr Grillpaket von Golzner mit Wurst und Kartoffelsalat, Krautsalat und. Kurz nach 9:30.
0: Jetzt haben wir es 7:51 Uhr.
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1: Mit Arne Sprung im Studio. Schönen guten Morgen. Rund 323.000 Schülerinnen und Schüler gehen heute zum letzten Mal vor den Sommerferien zur Schule. Sie bekommen dort ihre Zeugnisse zum Ende des Schuljahres. Danach geht es in 6 Wochen Ferien. Hausaufgaben haben allerdings Schulverwaltung und Bildungspolitiker zu erledigen. Für das kommende Schuljahr fehlen Lehrerinnen und Lehrer. Brandenburgs Bildungsminister Hoffmann sagte RBB 24 Inforadio.
2: Es mag einzelne Schulen geben, wo es uns nicht gelingt, die Stundentafel so abzusichern, wie sie im Plan steht. Da werden wir darüber reden müssen, dass wir zum Teil die Zusatzausstattung, also zusätzliche Stunden für Teilungsunterricht, für Förderunterricht, dass wir das leider nochmal kürzen müssen. Im Ausnahmefall überlegen wir sogar, dass es dann die Möglichkeit gibt, dass einzelne Schulen von der Stundentafel abweichen dürfen.
1: Außerdem gäbe es Überlegungen, Lehrer aus gut versorgten Schulen in andere Regionen zu versetzen. In Berlin soll heute das Urteil über einen Palliativarzt und mutmaßlichen Serienmörder fallen. Der 41-Jährige soll 15 seiner Patienten ermordet haben. Die stellvertretende Pressesprecherin des Kriminalgerichts Moabit, Inga Wahlen.
3: Dem Angeklagten, einem Arzt, wird vorgeworfen, im Zeitraum von 2021 bis 2024 insgesamt 15 seiner Patientinnen und Patienten ermordet zu haben. In den Wohnungen habe er den Menschen zunächst ein Narkosemittel verabreicht und später dann ein weiteres Medikament, was unmittelbar zum Atemstillstand und dann schließlich zum Tod der Patienten geführt habe.
1: Es geht um riesige Mengen Geld. Die Staats- und Regierungschefs der NATO-Staaten beraten am zweiten Tag ihres Gipfels heute über die Finanzierung des Bündnisses. Deutschland will der NATO nach eigenen Aussagen in diesem Jahr knapp 125 Milliarden Euro zur Verfügung stellen. Gisela Former berichtet.
4: Die NATO hat die Daten zum Start ihres Gipfeltreffens in der türkischen Hauptstadt Ankara veröffentlicht. Die rund 125 Milliarden Euro entsprechen im Jahresvergleich einem Plus von gut einem Viertel. Der Anteil am deutschen Bruttoinlandsprodukt liegt bei fast 2,7%. In der NATO geben damit in absoluten Zahlen nur die USA mehr Geld für Verteidigung aus. Das Gipfeltreffen begann mit neuen Vorwürfen des US-Präsidenten. Großbritannien, Italien, Deutschland und Frankreich hätten die USA im Irankrieg hängen gelassen, sagte Trump. Außerdem forderte er erneut, dass Grönland Teil der Vereinigten Staaten werden sollte.
1: Die Schweiz hat sich das letzte Viertelfinalticket bei der Fußball-Weltmeisterschaft gesichert. Die Schweizer haben ihr Achtelfinale gegen Kolumbien mit 4:3 im Elfmeterschießen gewonnen. Hendrik Lückhoff hat das Spiel gesehen.
5: Es ist ein historischer Erfolg für die Schweiz. Zum ersten Mal seit der WM im eigenen Land 1954 haben es die Eidgenossen mal wieder ins Viertelfinale geschafft. Großen Anteil daran hatte Torwart Gregor Kobel von Borussia Dortmund, der im Elfmeterschießen einen Ball halten konnte. Im Viertelfinale wartet jetzt Argentinien. Der Weltmeister stand schon vor dem Aus, lag 10 Minuten vor Schluss mit 0:2 gegen Ägypten zurück, schoss dann aber noch 3 Tore und gewann mit 3:2.
1: Soweit die Antenne Brandenburg Nachrichten. 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
6: In den letzten Tagen wurde der Garten schön gewässert und ab heute können Sie ihn wieder auf der Sonnenliege genießen. Gibt einen sehr schönen Mix aus Sonne und Wolken. Es bleibt trocken und geht hoch auf 21 bis 23 Grad. Aktuell sind es 14 Grad in Königs Wusterhausen und 15 in Lenzen. Morgen bleibt es freundlich bei bis zu 25 Grad.
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6: Jeweils 10 Minuten Baustellenstau haben wir auf der westlichen A10 Richtung Dreieck Havelland zwischen Großkreuz und Vöben und auf der A115 Richtung Berlin zwischen Potsdam-Babelsberg und Kreuz-Zehlendorf. Auf der B158 Bad Freienwalde Richtung Berlin dauert es eine Viertelstunde länger zwischen der A10 und Ahrensfelde. Und in Berlin gibt es Stau auf der A100 an den Baustellen. In Richtung Wedding brauchen Sie bis zu einer Stunde länger. Zwischen dem Britzer Tunnel und Innsbrucker Platz, da hat es auch noch einen Unfall gegeben. Und in Richtung Treptow dauert es eine Viertelstunde mehr zwischen Schmargendorf und Albuinstraße. Kommen Sie trotzdem gut ans Ziel.
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8: So, erste Schulstunde am letzten Schultag. Musikunterricht. Mal gucken, ob Sie drauf kommen, welche Sängerin wir suchen.
9: Ja.
8: Sie wurde 1954 in Siena geboren. Ihre Eltern haben dort mehrere Konditoreien. Bei einem Arbeitsunfall in der Familienkonditorei hat sie 2 Fingerkuppen verloren und musste deshalb ihr Klavierstudium aufgeben. Auf ihrer USA-Reise direkt danach verliebte sie sich in die Rockmusik und wurde Sängerin. Wer ist es?
9: Deine Freundin Dagmar Frederik.
8: Nein.
9: Nee, ich habe keine Ahnung.
8: Es ist Gianna Nannini.

0: Ja, da ist ja Liebe in der Luft. Also auf Englisch, ne? Love is in the air. Das singt er doch hier die ganze Zeit.
1: Ja.
0: Ne? Mach nochmal, letzte Runde. Liebe in der Luft oder halt ein Flugzeug. Also ich weiß nicht, wie es Ihnen geht, aber manchmal sehe ich so aus dem Autofenster so ein Flugzeug am Himmel, so ein Flieger und dann denke ich mir jedes Mal, oh, da würde ich jetzt auch gerne drin sitzen. Mensch, einfach ab in den Urlaub, schön wegfliegen, ab an den Strand, Palmen, bisschen gute Laune.
1: Ja, im Urlaub gute Laune, klar, aber auf dem Weg dahin gibt es hoffentlich keinen Frust, wie manchmal in den vergangenen Jahren am BER. Antenne Morgenreporterin Stefanie Fiedler ist am Flughafen. Wie ist denn die Stimmung aktuell?
2: Schon den ganzen Morgen rollt die geballte Vorfreude auf die Urlaubszeit auf Trolleyrädern an mir vorbei, Strohhüte, Sonnenbrillen, kurze Hosen und Flipflops. Und an meiner Seite sind jetzt Jonas und Hanna, 19 und 18 Jahre jung. Beide fliegen das allererste Mal zusammen in den Urlaub. Es geht nach Kreta. Dort freuen sie sich vor allem jetzt erstmal auf die warmen Temperaturen, ne? Denn es ist ein bisschen wärmer als hier.
3: 30 Grad am Tag, ja. Und in der Nacht auch 22.
2: Also da beneide ich euch ehrlich gesagt. Aber vorher gibt es ja noch Noten. Wir wollen dem BER ein Zeugnis ausstellen. Vergeben von den Profis selbst, nämlich von den Reisenden. Fach 1, erster Eindruck.
4: Ich würde eine Note 1 geben.
3: Ja, sehr sauber.
4: Ordentlich, modern.
3: Modern, genau.
4: No.
3: Schöne große Fenster. Schön hier, ja.
2: Okay, dann jetzt die Anbindung. Fach 2, wie seid ihr hierher gekommen? Welche Note gibt es dafür?
3: Wir haben unser Auto im Parkhaus abgestellt und sind problemlos mit dem Bus hierher gekommen. Das hat super funktioniert. Auch dafür eine 1.
2: Und jetzt noch letzte Frage, Orientierung hier in der Ankunftshalle.
3: Würde ich auch gut sagen. Wir sind ja heute das erste Mal alleine und wir haben uns ohne Probleme zurechtgefunden und unsere Koffer gut abgegeben.
2: Ja, also das hört sich doch nach einem perfekten Start in den Sommerurlaub an.

0: Oh, da haben sie aber schön mitgesungen. Sind ja auch die 80er hier auf Antenne Brandenburg.
1: Schönen guten Morgen.
0: Marie Günther hier.
1: Christopher Hameister.
0: Und Petra am Telefon. Was gibt's?
2: Ich habe gerade gehört, dass heute ja der letzte Schultag ist, aber sehr viele Schüler werden heute verabschiedet für die weiterführenden Schulen.
0: Ja.
2: Das ist ja wieder ein neuer Lebensabschnitt. Bei unserer Schule ist es zumindest so, dass die Eltern mit dabei sein dürfen, wenn die Schüler der 6. Klasse heute ihr Zeugnis bekommen. Wir bekommen gleich die Creme. Und ich finde das einfach schön, weil die wurden vor 6 Jahren oft genommen in die Schule. Jetzt haben die Direktoren das gute Recht, die auch wieder an die Bruschelluft rauszuschmeißen. Ich finde das einfach nur toll.
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1: Im Studio Sebastian Mierheim. Schönen guten Morgen. In Brandenburg ist heute letzter Schultag vor den Ferien. Für das kommende Schuljahr erwartet Brandenburgs Bildungsminister Hoffmann einen weiteren Lehrermangel. Der CDU-Politiker sagte RBB 24 Inforadio, dass möglicherweise Lehrer aus gut versorgten Schulen in andere Regionen versetzt werden sollen. Die USA haben wieder Ziele im Iran angegriffen. Wie das US-Militär mitteilte, wurden mehr als 80 Ziele bombardiert. Das sei eine Reaktion auf iranische Attacken in der Straße von Hormuz. Argentinien und die Schweiz stehen im Viertelfinale der Fußball-Weltmeisterschaft. Die Schweizer haben sich im Elfmeterschießen 4:3 gegen Kolumbien durchgesetzt. Argentinien hat gegen Ägypten noch einen 2-Tore-Rückstand gedreht und 3:2 gewonnen.
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2: Im Studio Perleberg Andreas Pötzel. Schönen guten Morgen. Die Stadt Rheinsberg will ihre Schulen und andere öffentliche Gebäude in Eigenregie reinigen lassen. Das haben die Stadtverordneten auf ihrer jüngsten Sitzung beschlossen. Hintergrund ist, dass die Stadt mit der Leistung der privaten Reinigungsfirma schon längst nicht mehr zufrieden war. Bürgermeister Frank-Rudi Schwocho.
3: Die Grund- und Oberschule in Rheinsberg und die Grundschule in Flecken Zechlin sollen jetzt ab 2027 mit eigenem Personal wieder gereinigt werden, weil wir in letzter Zeit doch wirklich größere Schwierigkeiten hatten, was die Qualität der Reinigung angeht. Viele Beschwerden aus den Einrichtungen, wo wir gesagt haben, okay, da müssen wir jetzt gegensteuern. Wir wollen nicht nur eigenes Personal einstellen, sondern am Ende auch denjenigen mehr Stunden zur Verfügung stellen, dass das doch alles wieder tippitoppi ist.
2: Der Blaualgenverdacht an der Badestelle am Zermützelsee nördlich von Neuruppin und im Jahnbad von Neuruppin hat sich nicht bestätigt. Das haben aktuelle Laboruntersuchungen ergeben. An der Badestelle am Autobahnsee in Tarmo bei Fehr-Berlin gibt es dem Untersuchungsbericht zufolge aber massenhaft Blaualgen. Dort stehen jetzt Hinweisschilder und machen auf die Gefahren aufmerksam. Bürokratie, Fachkräftemangel und fehlende Unternehmensnachfolger bremsen viele Betriebe auch in der Prignitz weiter aus. Diese Themen haben den Wirtschaftsempfang des Prignitzer IHK-Regionalcenters am Abend in Perleberg geprägt. Rund 100 Gäste aus Wirtschaft und Politik kamen im neuen Henningshof zusammen. Gleichzeitig verwiesen sie auf Impulse wie den gestarteten A14-Lückenschluss zwischen Wittenberge und Karstadt sowie die sanierte Bahnstrecke Berlin-Wittenberge-Hamburg. Dazu sagte die Präsidentin der IHK Potsdam, Ina Hensel.
4: Das kommt der Prignitz sehr zugute. Ob sich da hier viel Industrie ansiedeln wird, wird die Zukunft zeigen. Ich denke mal, die Prignitz hat Vorteile auch durch die vielen regenerativen Möglichkeiten, also durch die vielen Windkraftanlagen regenerative Energie zu erzeugen, was den Strompreis ja verändert dadurch auch. Und ich denke, es ist ein attraktiver Wohnstandort für Leute aus Hamburg, denen es da einfach zu teuer ist.
2: Und die Zeit 8.33 Uhr.
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5: Das Zeugnis der Kinder wird schon mal nicht nass geregnet. Es wird ein schöner Mittwoch, trocken und Sonne und Wolken wechseln sich ab. Aktuell sind es um die 16 Grad, bis zu 23 Grad sind möglich heute. Und morgen geht es genauso freundlich weiter bei bis zu 25 Grad.
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5: Jeweils 10 Minuten Baustellenstau haben wir auf der westlichen A10 Richtung Dreieck Havelland zwischen Großkreuz und Vöben und auf der A115 Richtung Berlin zwischen Potsdam-Babelsberg und dem Kreuz Zehlendorf. Auf der B273 in Potsdam gibt es Stau zwischen Bornstedt und Bornim statt auswärts. Da brauchen sie 20 Minuten länger. Im Havelland die Brieselanger Straße zwischen der A10 Abfahrt Falkensee und der B273 bei Nauen ist nach einem Unfall gesperrt. In Berlin staut es sich auf der A100 Richtung Wedding. Da hat es in der Zufahrt Sachsendamm einen Unfall gegeben. Jetzt ist alles wieder geräumt, aber es gibt noch einen langen Stau ab dem Dreieck Neukölln. Noch bis zu einer Stunde länger kann es dauern. Und in Richtung Treptow dauert es eine Viertelstunde mehr zwischen Schmargendorf und Albuinstraße. Da, wo es geht, eine gute Fahrt.
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7: Ja, letzter Schultag und dann endlich Sommerferien.
8: Ist man da so ein bisschen aufgeregt, oder?
9: Aufgeregt bin ich vor allem, weil ich komme nach den Sommerferien in die weiterführende Schule schon.
7: Ja, da kann man doch mal jubeln.

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1: Am letzten Schultag vor den Sommerferien. Die Kinder, die sind auf jeden Fall urlaubsreif. Sie aber wahrscheinlich auch.
0: Aber woran merken Sie, dass Sie urlaubsreif sind? Sagen Sie mal 0331 70 98 100. Miriam?
2: Woran merke ich, dass ich urlaubsreif bin? Okay, also abgesehen davon, dass ich gestern in der Tiefgarage auf dem Autodach meine Sonnenbrille und meinen Autoschlüssel habe liegen lassen, das zu Hause erst gemerkt habe und nochmal zurückgegangen bin. Aber gestern Abend, also einer von uns beiden, mein Ehemann oder ich, stellt den Wecker immer für beide. Und ich bin also in die Küche und frage ihn, wann er aufstehen muss. Er sagt mir die Zeit, ich gehe raus, stelle fest, ich habe es vergessen. Gehe wieder zurück, frage noch einmal. Schatz, tut mir leid, ich habe es vergessen. Sagt er mir nochmal die Zeit. Das Ganze tatsächlich viermal. Und dann bin ich ins Schlafzimmer gegangen und saß auf der Bettkante und dachte, was hat er jetzt gesagt? Ich bin sowas von urlaubsreif.

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1: Es ist der letzte Schultag vor den Sommerferien.
0: Und ach ja, das waren noch Zeiten, als unser einziges Problem war, wie wird die neue Klasse nach den Sommerferien? Ja, Sie merken, der Abschied von der Grundschule ist wirklich eine emotionale Sache. Und das nicht nur für die Kinder und Eltern, nein, offensichtlich auch für die Lehrer, die die Kids in den ersten 6 Schuljahren begleitet haben. Für Jörg und seine Frau aus Walsleben war es gestern soweit.
2: An unserer Schule, wir waren beide Lehrer, meine Frau und ich, war gestern die Verabschiedung mit einer herrlichen Feier, die so schön organisiert wurde von der Klassenleiterin und den Eltern. Die 6. Klasse wurde wieder mit Geschenken verabschiedet. Da wurde eine Rede gehalten und die hat sich ganz liebevoll von ihrer Klassenleiterin verabschiedet. War so emotional, so schön. Wir waren sehr glücklich, eingeladen worden zu sein und haben uns sehr gefreut darüber.
0: Ist das nicht schön zu hören? Danke, dass Sie Ihre Geschichten mit uns teilen, mit Antenne Brandenburg. Die Zeit 8:52 Uhr.

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1: Im Studio Arne Sprung. Schönen guten Morgen. Ein letztes Mal sind die Kinder losgescheucht worden. In Brandenburg ist heute der letzte Schultag vor den Sommerferien. Bevor es in die freie Zeit geht, bekommen die rund 323.000 Schülerinnen und Schüler ihre Zeugnisse. Sebastian Mehrheim mit Einzelheiten.
2: Nach der Zeugnisausgabe geht es in 6 Wochen Ferien und für viele Familien auch in den Urlaub. Der ADAC rechnet mit viel Betrieb auf den Autobahnen ab morgen Nachmittag und besonders am Sonnabend, vor allem auf den klassischen Reiserouten nach Süden, in die Berge und Richtung Nord- und Ostsee. Die Flughafengesellschaft rechnet für die gesamten Sommerferien mit rund 3,7 Millionen Passagieren am BER. Der größte Andrang wird morgen erwartet. Der erste Unterrichtstag des neuen Schuljahres ist dann der 24. August.
1: Mitarbeiter der Bahn werden immer häufiger angegriffen. Zahlen des Bundesinnenministeriums auf Anfrage der Linken zeigen mehr Straftaten gegen Bahnbeschäftigte. Aus dem Hauptstadtstudio berichtet dazu Oliver Neuroth.
3: Die Zahlen beziehen sich auf die ersten 5 Monate dieses Jahres. In diesem Zeitraum hat die Polizei mehr als 1600 Fälle erfasst, in denen Bahnmitarbeiter Opfer von Straftaten wurden. Am häufigsten ging es um Körperverletzungen und Bedrohungen, jeweils rund 660 Mal. Der linken Abgeordnete Bartsch spricht davon, dass man in diesem Jahr auf einen neuen Negativrekord bei der Gewalt gegen Bahnbeschäftigte zusteuert, sollte die Entwicklung anhalten. Rein rechnerisch kam es jeden Tag zu 8 körperlichen Angriffen auf Bahnmitarbeiter. Im vergangenen Jahr waren es noch 5.
1: In New York droht ein Hochhaus teilweise einzustürzen. Der Wolkenkratzer mit 37 Stockwerken liegt in der Nähe des Bahnhofs Grand Central Station in Manhattan und wird im Moment umgebaut. Benachbarte Gebäude wurden im Berufsverkehr gestern geräumt. Aus New York, Giselle Uecker.
4: Die Feuerwehr wurde eigentlich wegen auf die Straße fallender Ziegelsteine alarmiert. Beim Eintreffen stellten die Beamten dann fest, dass sich 2 tragende Säulen aus Stahl im 21. und 22. Stock des Hauses massiv verformt hatten und fast eingeknickt waren. Noch dazu sollen die Böden einiger Stockwerke durchhängen. Das leerstehende Hochhaus aus den 70er Jahren war früher der Hauptsitz des Pharmakonzerns Pfizer. Aktuell werden die einstigen Büros zu Wohnungen umgebaut.
1: Die Schweiz steht zum ersten Mal seit 1954 im Viertelfinale einer Fußballweltmeisterschaft. Die Schweizer setzten sich mit 4:3 im Elfmeterschießen gegen Kolumbien durch. Henry Glückhoff berichtet.
5: Nach dem Sieg brachen bei den Schweizern die großen Emotionen aus. Kapitän Granit Xhaka sank zu Boden und weinte. Danach sagte er im Schweizer Fernsehen, wir haben Geschichte geschrieben, das ist ein unglaubliches Gefühl. Im Viertelfinale geht's für die Schweiz gegen Argentinien, das nach einem 0:2 Rückstand noch mit 3:2 gegen Ägypten gewonnen hat. Während in Argentinien der Jubel über den Comeback-Sieg riesig war, war bei den Ägyptern der Frust groß über den französischen Schiedsrichter Letexier, der mehrere strittige Entscheidungen gegen die Nordafrikaner getroffen hatte. Ägyptens Trainer Hussam Hassan sprach gar von Manipulation.
1: Soweit die Antenne Brandenburg Nachrichten. 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
6: Das Eis zur Belohnung zum guten Zeugnis essen Sie heute im Sonnenschein. Es wird pünktlich zu den Ferien sonniger mit ein paar Wolken im Mix und trocken. Aktuell haben wir um die 16 Grad, bis zu 23 Grad erreichen wir maximal. Morgen bis 25 Grad und es bleibt freundlich.
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6: Die A10, der nördliche Berliner Ring, ist in Richtung Dreieck Havelland zwischen den Dreiecken Barnim und Pankow nach einem Unfall gesperrt. Es staut sich, bitte denken Sie auch an die Rettungsgasse. A13 Berlin Richtung Dresden zwischen Freiwalde und Duben stehen Sie 20 Minuten im Baustellenstau. Vorsicht im Landkreis Spree-Neiße zwischen Drachhausen und Drenow sind Pferde ausgebüxt. Und in Berlin staut es sich immer noch auf der A100 an den Baustellen in Richtung Wedding. Brauchen Sie zwischen dem Britzer Tunnel und Innsbrucker Platz 20 Minuten. Länger mindestens. In Richtung Treptow dauert es zwischen Schmargendorf und Albuinstraße eine Viertelstunde länger. Kommen Sie gut ans Ziel.
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7: Du bist das Erste, das Letzte und alles für mich.
6: Ach ja?
7: Und die Erfüllung all meiner Träume. Du bist ja meine Sonne, mein Mond, mein Leitstern. Was ich mit wunderbar verbinde, genau das bist du.
6: Alles okay, Herr Haarmeister? Was soll das?
7: Klingt auf Deutsch doof, oder?
6: Mhm.
7: Ja, wir hören jetzt die englische Variante. Und

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2: Im Moment herrscht wieder Ausnahmezustand. Und nicht nur bei uns. Plötzlich wissen Menschen, die sonst nie über Geografie sprechen, wo Curaçao liegt. Erwachsene Männer reden auf den Fernseher ein und geben Anweisungen, die niemand hören kann. Und irgendwo sitzt immer jemand, der überzeugt ist, dass früher alles besser war. Die Spieler, die Schiedsrichter und überhaupt der Fußball. Aber es passiert noch etwas anderes, das im Alltag selten geworden ist. Menschen fiebern gemeinsam. Fremde fallen sich in die Arme, sie jubeln und leiden zusammen. Im besten Fall entsteht ein Gefühl von Gemeinschaft, das größer ist als all die Unterschiede. Wir haben das auch schon erlebt, einen Sommer lang, als die Welt bei uns zu Gast war. Natürlich hat Fußball auch seine Schattenseiten. Kommerz, Nationalismus, Homophobie und Ausgrenzung. Aber die Begeisterung, die wir gerade erleben, erzählt auch von einer menschlichen Sehnsucht. Wir wollen dazugehören, Teil von etwas sein. Wir Menschen sind auf Gemeinschaft angelegt. Der Apostel Paulus vergleicht in der Bibel dieses Zusammenspiel der Menschen mit einem Körper. Nicht jeder Körperteil hat dieselbe Aufgabe. Nicht jeder kann alles, aber jeder gehört dazu. Jeder wird gebraucht und alle wirken zusammen. Diese frohe Botschaft klingt schon ein bisschen wie eine Kabinenansprache des Bundestrainers in der Halbzeitpause. Sie ist geprägt von Teamgeist. Sie stellt nicht die Stärksten in die Mitte, sondern achtet auch auf die, die im Abseits stehen, auf der Bank sitzen, die Ausgewechselten des Lebens. Wir leben in einer Zeit, in der oft die Einzelnen gefeiert werden. Die Erfolgreichen, die Lauten, die Gewinner. Doch Fußball erinnert uns daran, dass Erfolge selten allein entstehen. Sie wachsen aus Vertrauen und Zusammenspiel. Aus Menschen, die füreinander laufen, kämpfen, sich reinhauen und manchmal auch die Fehler des anderen ausbügeln. Denn am Ende zählt nicht nur der Sieg, sondern ob wir miteinander spielen, statt gegeneinander zu agieren. Dann wären wir alle die Gewinner.

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0: Also, wissen Sie, Brandenburger sind ja gerade so wie Jungstörche in den Horsten. Die haben einfach Bock aufs Wegfliegen. Einfach mal weg. In wenigen Minuten gibt's auch Brandenburg, also bei uns im Land, Zeugnisse. Und dann geht's für viele ab in den Urlaub. Zu Recht. Unsere Antenne-Morgenreporterin Stefanie Fiedler ist am BER. Da ist es mit der Ruhe aber vorbei, oder? Wie sieht's da aus?
1: Ja, also seit einer guten Stunde ist es hier deutlich voller geworden am BER. Die Schlangen am Check-in länger und dementsprechend auch an den Sicherheitskontrollen. Und um 10.05 Uhr geht der Partyflieger nach Malle. Und auf den freuen sich ganz besonders Joanna, Emily und Robin. Was ist denn das Erste, was ihr macht, wenn ihr angekommen seid?
2: Sangria trinken.
1: Vorfreude ist offenbar.
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1: Im Studio Sebastian Mehr. Schönen guten Morgen. In Brandenburg ist heute letzter

0: Schultag vor den Ferien. Für das kommende Schuljahr erwartet Brandenburgs Bildungsminister Hoffmann einen weiteren Lehrermangel. Der CDU-Politiker sagte RBB 24 Inforadio, dass möglicherweise Lehrer aus gut versorgten Schulen in andere Regionen versetzt werden sollen. Mitarbeiter der Bahn werden immer häufiger angegriffen. Nach Zahlen des Bundesinnenministeriums auf Anfrage der Linken gab es in den ersten 5 Monaten 660 Körperverletzungen und Bedrohungen. Argentinien und die Schweiz stehen im Viertelfinale der Fußballweltmeisterschaft. Argentinien hat gegen Ägypten noch einen 2-Tore-Rückstand gedreht und sich mit 3-2 durchgesetzt. Im letzten Achtelfinale hat die Schweiz gegen Kolumbien mit 4-3 im Elfmeterschießen gewonnen.
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2: Im Studio Perleberg Andreas Pötzel. Schönen guten Morgen. Im Temnitzer Amtsausschuss stehen heute wichtige Entscheidungen an. Die Schließung einer Kita soll beschlossen und Thomas Kress als Amtsdirektor wiedergewählt werden. Björn Hase-Wendt berichtet.
3: Der Amtsausschuss hatte sich bereits im Januar für eine Wiederwahl ohne Ausschreibung ausgesprochen. Auch Thomas Kresser hatte frühzeitig bekannt gegeben, dass er in die zweite Amtszeit will. Allerdings wurde die Wiederwahl wegen Kressers Kandidatur bei der Ostprignitz-Ruppiner Landratswahl aufgeschoben. Nach seiner Wahlniederlage im Kreis kann jetzt die Amtsdirektoren-Wiederwahl erfolgen. Außerdem soll der Amtsausschuss heute die Schließung der Kita Wirbelwind in Dabergotz beschließen. Wegen erheblicher Baumenge sollen die 22 Kinder ab August in der neuen DRK Kita 4 Jahreszeiten ebenfalls in Dabergotz betreut werden.
2: Beginn der öffentlichen Sitzung ist 19 Uhr im Gemeindezentrum in Dabergotz. In Neuruppin können Sie jetzt Ihren Wohnsitz ganz bequem per Mausklick selbst an- und ummelden. Das geht mit der elektronischen Wohnsitzanmeldung EWA auf der Internetseite der Stadt Neuruppin. Die Meldebestätigung gibt's dann digital zum Downloaden. Der Adressaufkleber für den Personalausweis kommt aber per Post. Der neue Chef der Prignitzer Wirtschaftsfördergesellschaft Christian Fenske will in seinen ersten Arbeitswochen zunächst neue Kontakte knüpfen. Fenske ist Nachfolger von Mike Laskewitz, der andere Aufgaben übernommen hat. Wie Mike Laskewitz wird sich Christian Fenske auch um den Tourismus in der Prignitz kümmern.
4: Ich freue mich drauf. Das ist natürlich eine spannende und eine große, eine gute Herausforderung. Also einmal jetzt auch den touristischen Part und den der normalen, wenn man es so überhaupt so sagen kann, Wirtschaftsförderung zusammenzudenken. Ich komme in ein gutes Team. Wir sind ja eine relativ starke Truppe. Die erste Aufgabe ist natürlich, die Projekte, Prozesse, wie sie die Kollegen schon gelebt und bearbeitet haben die letzten Zeit, kennenzulernen, das Team besser kennenzulernen. Und dann natürlich so schnell wie möglich auch mit eigenen Ideen ins Arbeiten kommen.
2: Christian Fenske war zuletzt Geschäftsbereichsleiter für Wirtschaft, Bau und Kataster beim Landkreis.
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5: Die Strandbäder kaufen schon mal ordentlich Pommesvorräte. Es wird pünktlich zu den Ferien wieder sommerlicher. Heute ein Mix aus Sonne und Wolken. Es bleibt trocken und geht hoch auf 21 bis 23 Grad. Aktuell haben wir um die 17 Grad und dann jeden Tag ein Ticken wärmer. Morgen bis zu 25 Grad und es bleibt freundlich.
6: Aber diese 40 Grad Nummer, kommt es nochmal?
5: Nicht in nächster Zeit.
6: Nee. Und das ist gut.
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5: Auf der nördlichen A10 Richtung Dreieck Havelland hat es einen Unfall gegeben zwischen dem Dreieck Barnim und Pankow. Da werden Sie jetzt an einer Spur am Unfall vorbeigeleitet. 5 Kilometer Stau. A13 Berlin Richtung Dresden zwischen Freiwalde und Duben stehen Sie 10 Minuten in der Baustelle im Stau. Etwas voller ist es auch Richtung Berlin zwischen Mittenwalde und dem Schönefelder Kreuz. In Berlin 100 in Richtung Wedding brauchen Sie zwischen dem Britzer Tunnel und Innsbrucker Platz mindestens 20 Minuten mehr. In Richtung Treptow dauert es zwischen Deppmeuder und Albuinstraße eine Viertelstunde länger. Und dann haben wir noch einen Blitzer auf der B102 in Altes Lager Richtung Jüterbock. Danke Sascha und gute Fahrt.
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0: 9.41 Uhr, hier ist Antenne Brandenburg.
1: Guten Morgen.
0: Sagen Marie Günther.
1: Und Christopher Haarmeister.
0: Und was hätten Sie gerne?
2: Ich ein Würstchen hätte gern zum Frühstück. Können noch ein paar mehr sein. Hier ist Konstanze aus Trebin.
0: Dann herzlichen Glückwunsch, das Grillpaket geht an Konstanze aus Trebin.
2: Super, danke schön.
1: Ist auch mehr als ein Würstchen drin. Also da ist Brandenburger Bratwurst, Stadionbratwurst, Grillknacker, ganz viele Arten von Kartoffelsalat und noch ganz viel mehr.
2: Wunderbar, da finde ich doch viele Mitesser.
0: Und für alle, die das erste Mal Antenne Brandenburg hören, wie funktioniert das mit der Wurst, mit dem Grillpaket?
2: Ja, wenn ich den Grillmeister höre, dann muss ich anrufen. Und es hat gleich beim ersten Mal geklappt.
1: Genau, Grillpaket schicken wir zu.
2: Super, okay, der Tag ist gerettet.
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1: Und Petra am Telefon, was gibt's?
2: Ich habe gerade gehört, dass heute ja der letzte Schultag ist, aber sehr viele Schüler werden heute verabschiedet für die weiterführenden Schulen.
1: Ja.
2: Das ist ja wieder ein neuer Lebensabschnitt. Bei unserer Schule ist es zumindest so, dass die Eltern mit dabei sein dürfen, wenn die Schüler der 6. Klasse heute ihr Zeugnis bekommen. Wir bekommen gleich die Creme. Und ich finde das einfach schön, weil die wurden vor 6 Jahren aufgenommen in die Schule. Jetzt haben die Direktoren das gute Recht, die auch wieder an die Puschelok rauszuschmeißen. Ich finde das einfach nur toll.
3: Die Zeit 9:50 Uhr.

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1: Im Studio Arne Sprung. Schönen guten Tag. Brandenburgs Schülerinnen und Schüler sind heute zum letzten Mal in der Schule. Sie bekommen Zeugnisse, danach geht's in 6 Wochen Ferien. Mit Sorgen blicken Schulverwaltung und Bildungspolitiker auf das kommende Schuljahr. Es fehlen Lehrerinnen und Lehrer. Brandenburgs Bildungsminister Hoffmann sagte RBB 24 Inforadio.
2: Und wenn es so sein sollte, dass wir einzelne Schulen haben, wo wir gezielt mehr Lehrer haben, als wir brauchen, und wir dafür andere Standorte haben, wo wir nicht mal den Kernunterricht abgesichert kriegen, dann finde ich schon, müssen wir darüber nachdenken, Leute gegebenenfalls auch umzusetzen. Das machen wir natürlich in erster Linie basierend auf Freiwilligkeit. Aber wenn sich da gar niemand findet, dann wird man vielleicht auch zu dem Mittel greifen müssen, dass man die Leute von Amts wegen umsetzt.
1: Außerdem müssten Schulen möglicherweise auf Teilungs- und Förderunterricht verzichten oder auch von der Stundentafel abweichen. Wo sind in Brandenburg Einfamilienhäuser noch preiswert und zeigt die Kurve bei Agrarflächen immer nur nach oben? Der jährliche Grundstücksmarktbericht wird heute Mittag in Potsdam vorgelegt. Unser RBB-Landespolitikreporter Thorsten Südow.
3: 2024 waren die durchschnittlichen Kaufpreise für freistehende Ein- und Zweifamilienhäuser in den Landkreisen Prignitz, Elbe-Elster und Spree-Neiße mit rund 170.000 Euro am günstigsten. Der Durchschnittskaufpreis für ein Reihenhaus bzw. eine Doppelhaushälfte belief sich im Land Brandenburg zuletzt auf etwa 285.000 Euro. Deutlich teurer waren sie in Potsdam-Mittelmark, relativ preiswert in Oberspreewald-Lausitz.
1: Viele Menschen, die früher in der DDR gelebt haben, leiden auch nach Jahrzehnten noch unter den Folgen politischer Verfolgung. Das steht im neuen Jahresbericht der SED-Opferbeauftragten des Bundestages Zupke. Aus dem Hauptstadtstudio Dietrich Karl Meurer.
4: Das Papier beschreibt die Lage von politischen Häftlingen, ehemaligen Heimkindern, Zwangsausgesiedelten, Opfern von Zwangsadoptionen und Betroffenen von Haftzwangsarbeit. Viele kämpfen bis heute mit gesundheitlichen und psychischen Folgen oder warten weiter auf Anerkennung und Entschädigung. Zugleich verweist der Bericht auf Fortschritte. Er nennt Verbesserungen bei Entschädigungsleistungen, bei der Anerkennung verfolgungsbedingter Gesundheitsschäden und durch den bundesweiten Härtefallfonds.
1: Der Bundestag berät heute, ob Polizei- und Strafverfolgungsbehörden auch KI-Software nutzen dürfen, um Straftaten aufzuklären. Bisher gibt es dafür keine rechtliche Grundlage. Unser Hauptstadtkorrespondent Markus Sambale.
5: Mit dem neuen Gesetz sollen Ermittler die Möglichkeit bekommen, Fotos und Stimmen von Verdächtigen mit Aufnahmen abzugleichen, die öffentlich im Internet und in sozialen Medien zu finden sind. Außerdem soll die Verwendung von Software erlaubt werden, die mit künstlicher Intelligenz Daten aus verschiedenen Quellen auf Zusammenhänge analysiert. Kritiker beklagen, dass der Staat mit den geplanten Befugnissen unverhältnismäßig in Grundrechte eingreift. Sie warnen, die Behörden könnten riesige Datenbanken mit Personenprofilen aufbauen, auch von Menschen, die keine Straftat begangen haben.
1: Soweit die Antenne Brandenburg Nachrichten. 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
6: Ist, das nehme ich vorweg, erstmal ein besseres als gestern. Wir haben heute so eine Mischung aus Sonne und mal mehr, mal weniger Wolken. Es bleibt dabei trocken und die Höchstwerte liegen bei 21 bis 23 in Berlin bei 23 Grad. Ein bisschen schmeckt dieser Wind dazu nicht so richtig. Ein starkböiger Nordwestwind, der wird uns noch begleiten den ganzen Tag. Aktuelle Temperaturen, wir haben 14 Grad in Cottbus und Wiesenburg, 15 melden Perleberg und Schönefeld und 16 Grad sind in Guteborn und Strausberg. In der Nacht erstmal leicht bewölkt oder klar und trocken, in den frühen Morgenstunden dann in der Prignitz dichte Wolkenfelder, wird ein bisschen kühl, 13 bis 11 Grad, in Berlin 13 oder 12 Grad und morgen dann im Westen zum Teil stark bewölkt, aber überwiegend trocken, sonst haben wir so einen Wechsel aus Sonne und lockeren Wolken. Temperaturen steigen so ein bisschen, 23 bis 25 Grad, dazu weht ein böiger Wind. Am Freitag ein trockener Wechsel aus Sonne und lockeren Wolken, am Wochenende viel Sonne, leichte bis lockere Bewölkung, geringe Schauer und Gewitterneigung. Es wird heiß.
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6: So, was wird's denn da? Gar nicht so schlimm, wie wir alle denken. Es gibt eine Meldung Von der A10 sehe ich gerade nördlicher Berliner Ring Richtung Dreieck Havelland. Zwischen den Dreiecken Barnim und Pankow gibt es 5 Kilometer Stau nach einem Unfall. Sie brauchen hier eine Dreiviertelstunde länger. Also das ist noch mal ein bisschen heftiger. A13 Berlin Richtung Dresden zwischen Freiwalde und Duben. Da stehen sie an einer Baustelle aktuell 20 Minuten im Stau. Bisschen voller auch gerade Richtung Berlin zwischen Mittenwalde und Schönefelder Kreuz. Dort wird auf der linken Spur der Straßenbelag erneuert. Stadtverkehr Berlin. Wir haben Stau auf dem Stadtring A100 an den Baustellen Richtung Wedding. Da brauchen Sie zwischen dem Britzer Tunnel und Innsbrucker Platz 20 Minuten länger. Richtung Treptow dauert es zwischen Detmolder Straße und Alboinstraße eine Viertelstunde länger. Das war's schon. Jetzt habe ich nur noch Blitzer. A115 Richtung Dreieck-Nutetal, kurz vor der Überfahrt zur A10. Dann auf der B5 in Ponitz Richtung Küritz und auf der B102 in Altes Lager Richtung Jüterbock. Da haben wir dann auch noch einen. Staus, Blitzer und Entwarnungen gerne melden beim Antenne-Verkehrsservice. Die Nummer 0331 70 98 101. Danke fürs Melden. Allen unterwegs gute Fahrt. 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
6: Ja, hallo Gruppe.
7: Hallo René.
6: Sagt mal, was ist denn mit euch los? Hey, Ferien gehen los. Urlaub, Sommer ist doch toll. Nee? Na dann bitte mal festhalten. Also wir machen gleich Lust auf Sommer, Sonne, Sonnenbrand und schauen mal, was unsere Kurzen so planen in den Ferien.

0: Sammy Wynette, Stand By Your Man auf der Antenne. 23.000 junge Kehlen singen heute.
1: Freiheit.
0: Ja, die Schule ist out. Heute gab's Zeugnisse und jetzt sind...
2: Yeah!
0: 6 Wochen lang. Diese Erstklässler aus der Bauhausschule in Cottbus haben eine Menge vor. Achtung!
3: Ich fahre auch in den Urlaub, einmal an die Ostsee und einmal an die Türkei. Und da kann ich ganz viel spielen und baden gehen.
4: Bei Freundinnen übernachten.
5: Und in den Urlaub mittendrin, am Schluss, habe ich Geburtstag.
6: Ich will in den Ferien eine Reiterwoche machen. Ich möchte halt immer ein Pferd haben, aber meine Eltern sagen erstmal, fang doch erstmal mit Reiten an.
7: Ich freue mich sehr auf die Ferien, weil wir danach schon in der 2. Klasse sind.
0: Ach, wie süß, oder? Allen Schulkindern schöne Ferien. Kleiner Reminder an die Eltern, Brotbüchse aus der Schultasche entfernen, sonst bekommt ihr ein kleines Fell und kann irgendwann sprechen. Hier ist Gloria Estefan, Wrapped.

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0: Ü80 ja mittlerweile. Airport, dich wiedersehen. Die schönste Musik für Brandenburg auf der Antenne. So, jetzt switch mal rüber zu ihm wiedersehen. Es gibt so ein bisschen Neuigkeiten aus der Welt der schönen und reichen und prominenten Menschen. Es gibt ja diese Promi-Paare, die schaffen es jahrelang, sich erfolgreich vor Kameras zu verstecken. Und dann reicht plötzlich ein einziges Instagram-Foto und das Internet dreht komplett durch. Genau das ist jetzt bei Brad Pitt passiert. Nach fast 4 Jahren Beziehung hat sich der Hollywood-Star zum ersten Mal ganz offiziell mit seiner Freundin Inés de Ramón auf Social Media gezeigt. Ausgerechnet rund um die Mega-Hochzeit von Taylor Swift und Travis Kelce natürlich. Ja, was lernen wir daraus? Selbst ein Brad Pitt braucht manchmal 4 Jahre, bis er den Beziehungsstatus aktualisiert.
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0: zwei Legenden auf Antenne Brandenburg. Wirklich unfassbar und großartig, dieser Song Ebony and Ivory. Ivory, um korrekt zu sein. Paul McCartney und Stevie Wonder hier um 10.30 Uhr.
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2: Im Studio Pereberg Andreas Pötzl. Guten Tag. Beim Wirtschaftsempfang des Prignitzer IHK-Regionalcenters in Perleberg wurde am Abend deutlich, Unternehmen auch hier in der Region müssen neue Wege gehen, um Fachkräfte und Auszubildende zu gewinnen. Eine Möglichkeit sind junge Menschen aus dem Ausland. Das Hotel Neuer Henningshof in Perleberg setzt seit 4 Jahren auf Azubis aus Vietnam mit guten Erfahrungen. Die jungen Menschen überzeugten durch großes Interesse, hohe Lernbereitschaft und viel Engagement, sagt Geschäftsführer Christian Langer.
3: Dass wir wirklich diese Stabilität in der Operativen mit diesen Auszubildenden gewonnen haben. Es ist ja so ein zweiseitiges Spiel. Das einmal die Auszubildenden aus

0: Vietnam, die möchten sehr, sehr gerne. Die möchten auch wirklich diese Ausbildung mit Nachdruck hier absolvieren und gut bestehen. Und das andere ist aber auch für unsere, ich will mal sagen, verbliebenen Fachkräfte eine schöne Situation, dass sie halt ihr ganzes Fachwissen, die sie über die ganzen 20 oder 30 Jahre aufgebaut haben, eben auch mal weitergeben können. Und das befriedigt einem ja auch.
1: Auch in Bibliotheken von Prignitz und aus Prignitz-Ruppin startet heute der Lesesommer. Schülerinnen und Schüler der 5. bis 12. Klasse können daran teilnehmen, in den Ferien 3 Bücher lesen und sich das bestätigen lassen, sagt Juliane Koak von der Stadtbibliothek Küritz.
2: Für jedes gelesene Buch erhalten die Kinder dann einen Stempel im Leselogbuch. Und dieses Leselogbuch muss dann spätestens am Freitag in der ersten Schulwoche wieder bei uns abgegeben werden. Und wenn wir dann die ganzen Leselogbücher da haben, dann können wir unsere Urkunden schreiben. Außerdem gibt es auch einige Schulen, die auch die erfolgreiche Teilnahme auch noch honorieren fürs neue Schuljahr.
1: Ausgewertet wird die Aktion nach den Ferien. Rheinsbergs Stadtschreiber Domenico Müllensiefen kommt mit seiner Auftragsarbeit gut voran. Bis Ende Juli soll er seine Eindrücke von Rheinsberg in einem sogenannten Bilderbogen niederschreiben. Bis jetzt habe er sich viel eigenen Projekten gekümmert und gewidmet.
3: Ich arbeite gerade an einem Drehbuchprojekt und bin gerade dabei, meinen 4. Roman zu konzipieren. Da liegt mein Hauptfokus drauf. Und den Bogen mache ich natürlich auch für die Stadt. Also so ist es nicht. Der ist natürlich auch wichtig. Aber ich bin jetzt nicht der Stadtschreiber, der jetzt hier die ganze Zeit in den Museen ist und die ganze Stadtgeschichte und das Preußentum hier erkundet. Das machen bestimmt ganz andere, sehr viel besser als ich. Ich bin jemand, der sich gerade vor allem auf seine eigene Arbeit konzentriert und die Ruhe hier nutzt.
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1: Sonne und Wolken wechseln sich heute ab in Prignitz und Ruppiner Land, wobei die Wolken meist überwiegen. Am Nachmittag setzt sich dann aber die Sonne mehr und mehr durch. Regnen soll es nicht. 21 bis 23 Grad.
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5: Der Blick auf die Straßen zur A10, zunächst nördlicher Berliner Ring Richtung Dreieck Havelland zwischen den Dreiecken Barnim und Pankow. Da stockt der Verkehr noch ein bisschen nach einem Unfall. Hier dauert es aktuell 10 Minuten länger. A13 Berlin Richtung Dresden zwischen Freiwalde und Duben, da stehen sie an einer Baustelle, aktuell 10 Minuten im Stau. A15 Dreieck Spreewald Richtung Forst zwischen Fetschau und Cottbus West wird die Fahrbahn ausgebessert. Der Verkehr wird hier über den Parkplatz geleitet, planen sie ein paar Minuten mehr ein. Dann Vorsicht im Landkreis Ostprignitz-Ruppin. Auf der Straße zwischen Gühlen, Glienicke und Wallitz, da gibt es Behinderungen durch eine ungesicherte Unfallstelle. Stadtverkehr Berlin, wir haben Stau auf dem Stadtring A100 an den Baustellen Richtung Wedding. Da brauchen Sie zwischen Gradestraße und Innsbrucker Platz 20 Minuten mehr. Richtung Treptow dauert zwischen Detmolder Straße und Alboinstraße eine Viertelstunde länger. Blitzer stehen auf der B5 in Ponitz Richtung Küritz, dann auf der B102 in Altes Lager Richtung Jüterbock und in Stolpe haben wir einen, wenn Sie aus Richtung Küritz kommen. Haben Sie vielleicht noch was entdeckt unterwegs? Staus, Blitzer oder Entwarnungen? Dann her damit und melden bitte beim Antenne-Verkehrsservice. Da sitzt der Sascha und ist erreichbar unter der 0331 70 98 101. Dankeschön dafür und allen unterwegs eine gute Fahrt.
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5: Ja, das bedeutet 3 Songs jetzt ohne Unterbrechung. Sie wissen, ja, der Onkel Moderator, der hält derweil den Rand. Singen müssen jetzt mal die anderen. In unserem Fall Shobadi Buddy, Yazoo und die Bee Gees. Mehr Musik am Vormittag. Tanzen Sie sich frei, wenn Sie mögen. Alternativ ärgern Sie einfach den Kollegen mit ordentlich Sound aus der Quäke. Ich bin René Hausmann und gehe derweil mal eine Runde mit der Katze.

0: klingt nach Spaß, den sie hatten bei der Aufzeichnung. Shawadi Wadi, I Wonder Why, gehört am Mittwochvormittag auf Antenne Brandenburg zur Sommerzeit, zur Urlaubszeit. Da denken wir ja an vieles, nur nicht ans Blutspenden. Und genau deshalb ruft speziell in dieser Zeit das DRK wieder verstärkt zum Blutspenden auf. Ich spreche darüber mit Kerstin Schweiger. Sie ist Sprecherin vom Deutschen Roten Kreuz von Berlin, Brandenburg und Sachsen. Schönen guten Tag, Frau Schweiger.
1: Hallo, guten Tag.
0: Sagen Sie, welche Möglichkeiten der Spende gibt es denn und wofür werden die benötigt?
1: Also wir kennen ja die klassische Vollblutspende. Das heißt, da wird ein halber Liter Blut abgenommen und dieser wird dann im Nachgang aber aufgetrennt. Das heißt, das gespendete Blut wird in seine drei Bestandteile aufgetrennt und wir erhalten dann im Nachgang aus einer Blutspende drei lebensrettende Blutpräparate, die unterschiedlich dann für die Patienten eingesetzt werden können. Aber man kann eben auch Plasma spenden, nur Plasma spenden, sage ich mal, oder auch nur Thrombozyten, die Blutplättchen spenden.
0: Wir haben es ja eingangs schon erwähnt, Blutkonserven, die werden schnell knapp, gerade im Sommer. Gilt das denn auch für Plasma- und Thrombozytenspenden oder haben Sie da mehr Stammspender?
1: Also diese drei verschiedenen Blutkomponenten haben ganz verschiedene Lagerungsarten und Lagerungszeiten. Blutplasma ist da die große Ausnahme. Das kann eingefroren werden und ist damit sehr viel länger haltbar als zum Beispiel die roten Blutkörperchen, die umgewandelt in eine klassische Blutkonserve nur 42 Tage maximal haltbar sind. Bei den Thrombozyten, den Blutplättchen, sieht es noch schlechter aus. Die sind tatsächlich nur 4 Tage einsetzbar.
0: Das DRK ruft wieder zum Blutspenden auf. Welche Möglichkeiten es gibt und wie wichtig diese Spende ist, hat mir Kerstin Schweiger, DRK-Pressesprecherin von Berlin, Brandenburg und Sachsen erzählt. Danke dafür und bleiben Sie gesund, Frau Schweiger.
1: Vielen Dank, Sie auch.

0: oder? Imagination mit Just an Illusion. Der Song gehört zu den ganz großen Disco- und Funk-Klassikern der 80er. Und dieses markante Intro und der Groove werden bis heute immer wieder gesampelt. Unter anderem von Künstlern aus Hip-Hop und Dance. Manche Songs, die altern eben nicht, die bekommen stattdessen neue und auch jüngere Fans. Antenne Brandenburg jetzt wieder gefühlvoll und leicht melancholisch. Herbert Grönemeyer hier mit Der Weg.
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1: Im Studio Arne Sprung. Schönen guten Tag. Die Schülerinnen und Schüler in Brandenburg halten ihre Zeugnisse in den Händen. Jetzt geht's in die großen Ferien. Blick aufs kommende Schuljahr. Brandenburgs Bildungsminister Hoffmann rechnet damit, dass es dann weiter zu wenig Lehrkräfte im Land gibt. Der CDU-Politiker sagte im rbb24-Inforadio, nicht für alle Schulen werde es genug Neueinstellungen geben. Tobias Möck berichtet.
2: Bildungsminister Hoffmann hält es deshalb für denkbar, verbeamtete Lehrkräfte dorthin zu versetzen, wo sie gebraucht werden. Wenn es Schulen gibt, an denen nicht mal der Kernunterricht abgedeckt werden könne, müsse man über Umbesetzungen nachdenken. Und zwar von Schulen, an denen mehr Lehrkräfte verfügbar seien, als dort gebraucht würden. Der Bildungsminister geht auch davon aus, dass kreative Maßnahmen nötig werden, damit alle Schüler ihre Abschlüsse bekommen können. Wahrscheinlich werden Hoffmann zufolge einzelne Schulen im Ausnahmefall auch von der Stundentafel abweichen dürfen.
1: Wie können sich Wissenschaftler gegen Angriffe auf sich und ihre Arbeit wehren? Dazu kommen heute im Brandenburger Landtag Politiker und Forschende aus ganz Deutschland zusammen. Darunter die CSU-Bundesforschungsministerin Bär, Klimawissenschaftler und die frühere Kandidatin für das Bundesverfassungsgericht, die Potsdamer Juristin Frauke Brosius-Gersdorf. Unser Landespolitikredakteur Hanno Christ.
3: Unter dem Motto Resilienz des deutschen Wissenschaftssystems soll darüber beraten werden, wie Forschung und Forschende künftig besser gegen Angriffe geschützt werden können, bei wachsendem Druck von außen. Die Veranstaltung ist wohl auch ein Zeichen vor der Landtagswahl im Herbst in Sachsen-Anhalt, obwohl das nicht offiziell erwähnt wird. Die AfD in Sachsen-Anhalt hatte angekündigt, im Falle eines Wahlsieges starken Einfluss auf die Hochschulen des Landes zu nehmen. Auch im Brandenburger Landtag stellt die AfD die Finanzierung von Forschungseinrichtungen immer wieder in Frage.
1: In Berlin soll heute das Urteil über einen Palliativarzt und mutmaßlichen Serienmörder fallen. Der 41-Jährige soll 15 seiner Patienten ermordet haben. RBB-Gerichtsreporter Ulf Morling.
4: 15 seiner schwerkranken Patienten soll der angeklagte Palliativarzt totgespritzt haben. Als angestellter Arzt eines Berliner Palliativteams soll er die mutmaßlichen Opfer in ihren Wohnungen besucht haben. Erst am Ende des einjährigen Prozesses hatte der angeklagte Arzt ein Teilgeständnis abgelegt. Die Staatsanwaltschaft fordert lebenslang und Sicherungsverwahrung für den Angeklagten. Viele Angehörige traten als Nebenkläger auf. In 76 weiteren Fällen toter Patienten wird noch ermittelt.
1: US-Präsident Trump hat die Absichtserklärung zur Beendigung des Iran-Konflikts für hinfällig erklärt. Das Rahmenabkommen sei Geschichte, sagte Trump am zweiten Tag des NATO-Gipfels. Außerdem meinte er, er werde zulassen, dass seine Unterhändler weiter mit der Führung in Teheran sprechen. Vorher hatten die USA mitgeteilt, dass ihr Militär mehr als 80 Ziele im Iran angegriffen habe, als Reaktion auf iranische Attacken auf Tanker in der Straße von Hormus. Die iranische Regierung teilte mit, sie habe als Vergeltung Kuwait mit Raketen und Drohnen beschossen. Soweit die Antenne Brandenburg Nachrichten. 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
5: Sonne und mal mehr, mal weniger Wolken heute. Dabei bleibt es trocken und die Höchstwerte liegen bei 21 bis 23 Grad. In Berlin bekommen wir genau die 23 Grad und wir haben wieder diesen Starkböen Nordwestwind. Aktuelle Temperaturen zur Stunde 15 Grad in Potsdam und Jüterbock. 16 Grad melden Luckenwalde und Bestensee und 18 Grad haben wir in Angermünde und Strausberg. Nachts erst leicht bewölkt oder klar und trocken. In den frühen Morgenstunden in der Prignitz dann dichte Wolkenfelder. Wird kühl, 13 bis 11 Grad bekommen wir in Berlin. 13. So, und morgen dann im Westen erstmal stark bewölkt, aber überwiegend trocken. Sonst bekommen wir einen Wechsel aus Sonne und zunehmend lockeren Wolken. Temperaturen steigen, 23 bis 25 Grad.
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5: Der Blick auf die Straßen zu A9 erstmal. Leipzig Richtung Berlin zwischen Kleinmarzehns und Niemegk dauert es an einer Baustelle 10 Minuten länger. A10 nördlicher Berliner Ring Richtung Dreieck Havelland. Zwischen den Dreiecken Barnim und Pankow ist die rechte Spur nach einem Unfall gesperrt und hier stockt es auch ein bisschen. A10 westlicher Berliner Ring Richtung Dreieck Havelland. Zwischen Großkreuz und Vöben haben wir 20 Minuten Baustellenstau. A13 Berlin Richtung Dresden. Auch hier staut es sich wegen Bauarbeiten zwischen Freiwalde und Duben. Da sollten Sie etwa eine Viertelstunde mehr einplanen. A15, Dreieck Spreewald Richtung Forst. Zwischen Fetscher und Cottbus West wird die Fahrbahn ausgebessert. Der Verkehr wird hier über den Parkplatz geleitet. Und Vorsicht im Landkreis Ostprignitz-Ruppin. Auf der Straße zwischen Gühlen, Glienicke und Wallitz gibt es Behinderungen durch eine ungesicherte Unfallstelle. Blitzer, die stehen auf der A115 Richtung Dreieck-Nutetal, kurz vor der Überfahrt zur A10. Zwischen Niederfino und Liepe haben wir einen, den hat Enrico gesehen. Enrico, Dankeschön fürs Durchgeben. Grüße gehen raus, ungeblitzt ankommen bitte, ja? Und in Stolpe aus Richtung Küritz, da dann der Nächste. Haben Sie noch was entdeckt, so wie Enrico eben, dann gerne anrufen beim Antenne Verkehrsservice. Da wiederum sitzt der Sascha und ist erreichbar unter der 0331 70 98 101. Danke dafür, allen unterwegs eine gute Fahrt.
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5: Hey, und was freue ich mich? Gleich ein Highlight in der liebgewordenen Vormittagsbegleitung. U2 haben kürzlich einen rausgehauen und die Fans überrascht. Fast ein Jahrzehnt war Funkstelle und jetzt melden sich Bono und Co. mit neuer Musik zurück. Wir feiern das gleich mit einer Antenne-Premiere der nagelneuen U2-Single Street of Dreams, exklusiv hier im Lieblingssender. Zwei Songs noch. Und dann schauen wir mal, was Brandenburg und Berlin so machen kann in Sachen Lautstärkepegel.

Musik aus Australien. Kylie Minogue, Can't Get You Out of My Head. Und damit kommen wir zu Musik aus Irland. 9 Jahre lang war es musikalisch ziemlich ruhig um U2. Viele Fans haben sich schon gefragt, sagt mal, kommt da noch was? Antwort seit gestern, klares Ja. Wenn alles nach Plan läuft, erscheint das neue U2-Album noch in diesem Jahr pünktlich zum 50. Bandjubiläum. Die irischen Rocklegenden haben jetzt eine neue Single veröffentlicht. Die erste aus diesem Album. Sie heißt Street of Dreams. Das Musikvideo dazu, das kann man sich schon auf YouTube anschauen. Und das Besondere daran, das Ganze wurde in Mexiko-Stadt aufgenommen. Und eigentlich sollte alles perfekt laufen, bis ein heftiges Gewitter den Strom lahmgelegt hat. Aber ja, statt abzubrechen, haben Bono und Co. einfach mal spontan von einem Balkon aus weitergespielt. So wie das echte Rock'n'Roller eben machen. Mit dieser Geschichte im Kopf hören wir rein. Radiopremiere hier auf Antenne Brandenburg. Die neue Single Street of Dreams. Jetzt und hier auf Antenne Brandenburg.

0: Gestern erschienen die neue Single von U2, Street of Dreams, gehört hier auf Antenne Brandenburg.
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0: Vielen Dank an dieser Stelle für den musikalischen Beitrag von Patrick Herrner. Der ist Born to be Alive hier im Lieblingssender auf Antenne Brandenburg. Aber es gibt auch Wichtigeres als diese Smartphone-Musik. Es gibt zum Beispiel Meldungen vom Antenne-Verkehrsservice, die wir weitergeben möchten und müssen. Auf der nördlichen A10, nämlich Richtung Dreieck Havelland, da laufen an der Unfallstelle zwischen den Dreiecken Barnim und Pankow jetzt die Bergungsarbeiten. Sie werden aktuell über die Standspur geleitet. Es gibt hier bereits 5 Kilometer Stau. Momentan spricht man von einer Stunde Wartezeit. Wir wünschen viel Geduld. Wenn Sie können, umfahren Sie den Bereich bitte.
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0: kam ich gerade, ob das dieser Song war, wo die wie begossene Pudel vom Auto in Zeitlupe getanzt haben. Daran muss ich immer denken. Take That, Back for Good, eine kleine Husche Wasser hier auf Antenne Brandenburg um 11.30 Uhr.
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2: Im Studio Perleberg Andreas Pötzl. Schönen guten Tag. Die beiden Rheinsberger Stadtverordneten Lysan Guten Morgen von der CDU und Mario Stärk von der Partei Die Linke legen ihr Mandat zum Ende des Monats nieder. Das haben sie jetzt in der Stadtverordnetenversammlung angekündigt. Beide sind unter anderem mit der Kommunikation von Bürgermeister Frank-Rudi Schwocho nicht einverstanden.
3: Der Grund dafür ist, dass die aktuellen rechtlichen und menschlichen Entscheidungen sowie die zugrunde liegenden Vorgehensweisen nicht mit meinem Rechtsverständnis vereinbar und der Würde des Menschen nicht akzeptabel sind. Ein Grund ist die Kommunikation, des Weiteren der öffentliche Umgang mit Personen. Das habe ich angemahnt, es erfolgte keine Änderung. Damit kann ich einfach nicht arbeiten, ich kann es auch nicht akzeptieren.
2: Mario Stärk begründet seinen Schritt auch mit dem von Bürgermeister Schwocho privat betriebenen YouTube-Kanal Anständig bleiben, auf dem Schwocho die Arbeit der Kreisverwaltung teils heftig kritisiert.
4: Meine Beweggründe sind einfach, dass aufgrund der Situation mit dem Videokanal Anständig bleiben, ich vor jeder Sitzung Magenschmerzen habe und aus jeder Sitzung nur noch gefrustet rausgegangen bin. Ja, das ist eigentlich mein Hauptbeweggrund. Und das entspricht nicht meinem Verständnis von respektvollen Umgang.
2: Für Guten Morgen und Stärk werden nach der Sommerpause Nachrücker folgen. Auch in Bibliotheken von Prignitz und Ostprignitz-Ruppin startet heute der Lesesommer. Schülerinnen und Schüler der 5. bis 12.

0: Klassen können daran teilnehmen, in den Ferien 3 Bücher lesen und sich das bestätigen lassen, sagt Juliane Quark von der Stadtbibliothek Küritz.
1: Für jedes gelesene Buch erhalten die Kinder dann einen Stempel im Leselogbuch. Und dieses Leselogbuch muss dann spätestens am Freitag in der ersten Schulwoche wieder bei uns abgegeben werden. Und wenn wir dann die ganzen Leselogbücher da haben, dann können wir unsere Urkunden schreiben. Außerdem gibt es auch einige Schulen, die auch die erfolgreiche Teilnahme auch noch honorieren fürs neue Schuljahr.
0: Ausgewertet wird die Aktion nach den Ferien. In Neuruppin können Sie jetzt Ihren Wohnsitz ganz bequem per Mausklick selbst an- und ummelden. Das geht mit der elektronischen Wohnsitzanmeldung EWA auf der Internetseite der Stadt Neuruppin. Die Meldebestätigung gibt es dann digital zum Downloaden. Der Adressaufkleber für den Personalausweis kommt aber per Post.
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0: Sonne und Wolken wechseln sich heute ab, wobei die Wolken meist überwiegen. Am Nachmittag setzt sich dann mehr und mehr die Sonne durch. Regnen soll es nicht bei 21 bis 23 Grad. Und die Zeit zum Abschluss der Nachrichten, 11.33 Uhr.
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3: Mit einem Blick auf die A9 Leipzig Richtung Berlin. Zwischen Kleinmarzehns und Limeck dauert es an einer Baustelle 10 Minuten länger. Und gerade hat es hier auch einen Unfall gegeben. Bitte fahren Sie entsprechend vorsichtig. A10 nördlicher Berliner Ring Richtung Dreieck Havelland. Zwischen den Dreiecken Barnim und Pankow laufen Bergungsarbeiten. Sie werden aktuell über die Standspur geleitet. Es gibt 4 Kilometer Stau und Sie brauchen mindestens eine Dreiviertelstunde länger. A10, westlicher Berliner Ring, Richtung Dreieck Havelland. Zwischen Großkreuz und Vöben haben wir 20 Minuten Baustellenstau. A13, Berlin Richtung Dresden. Zwischen Freiwalde und Duben dauert es wegen Bauarbeiten 10 Minuten länger. A15, Dreieck Spreewald Richtung Forst. Zwischen Vetscher und Cottbus West wird die Fahrbahn ausgebessert. Der Verkehr wird hier über den Parkplatz geleitet. Und dann schauen wir zum Stadtverkehr Berlin. Stau auf dem Stadtring A100 derzeit an den Baustellen zwischen Kreuz Schöneberg und Albuinstraße. Es dauert hier in beiden Richtungen 10 bis 15 Minuten länger. Blitzer habe ich noch für Sie, und zwar von der B5 in Pronitz Richtung Küritz. Dann einer auf der B169 zwischen Schwarzheide und Senftenberg. Den hat Jan gesehen. Jan, Grüße gehen raus. Gut und ungeblitzt ankommen, ja, wie immer. Und in Nebelin Richtung Perleberg haben wir auch noch einen. Staus, Blitzer und Entwarnungen können Sie gerne melden, so wie Jan eben unter 0331 70 98 101. Dankeschön dafür und allen unterwegs eine gute Fahrt.
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3: Und mit 3 Songs ohne Unterbrechung, ja, 10 Minuten nur Musik, um uns mal auf andere Gedanken zu bringen. Vielleicht ja schon so in Richtung Auto, Tetris-mäßig vollpacken, wie machen wir es am besten? Oder auch schon ein paar Antworten zurechtlegen auf die Frage, die mindestens 324 Mal gestellt wird. Wann sind wir da? Das sind Gedanken, die Sie in den folgenden Minuten gerne mal ordnen dürfen. Von mir gibt's dazu Boyzone, Secret Service oder Belinda Carlisle. Ich wünsche viel Spaß beim Hören.

0: Ein Bildchen von dir und dazu noch ein Schälchen von Himbeeren. Wir reden über die Beeren. Das hat ja in den letzten Tagen schon ganz gut geklappt und wir lernen ja auch mit. Heute geht es um die Himbeeren. Die landen immer ganz weit vorne, wenn es um gesundes Obst geht. Und jetzt in der Beerenzeit sind sie auch wieder frisch aus Brandenburg zu bekommen. Unser Antenne-Küchenmeister Olaf Kosert kann uns sagen, was die Himbeere so beliebt macht. Olaf, was ist es denn nun?
1: Na, ich würde sagen, bei der Himbeere überzeugen sowohl die inneren als auch die äußeren Werte. Sind hübsch anzuschauen und gehören zu den kalorienärmsten Obstsorten überhaupt. 34 Kilokalorien pro 100 Gramm. Du könntest also statt einer Tafel Vollmilchschokolade 1,6 Kilo Himbeeren essen. Ja, ist gut. Der gleiche Kaloriengehalt. Man sollte allerdings nicht mehr als 100 Gramm Himbeeren am Tag essen, weil die Fruchtsäure ansonsten Probleme machen könnte. Stichwort Bauchschmerzen.
0: Gut, Himbeeren gibt es ja oft gefroren. Ich habe gelesen, dass man Tiefkühlobst nicht nur einfach auftauen soll, sondern am besten gleich noch über 90 Grad erhitzen. Hast du eine Antwort auf die Frage, warum ist das so?
1: Ja, das stimmt. Da halte ich mich ehrlich gesagt auch nicht immer dran. Aber es gibt ein gewisses Risiko, dass beim Verarbeiten dann nach der Ernte auch Krankheitserreger auf die Beeren übergehen. Also zum Beispiel Noroviren oder Hepatitis A-Viren. Und die überstehen auch minus 18 Grad in der Tiefkühltruhe. Also für Schwangere und Risikopatienten wird empfohlen, die gefrorenen Beeren zur Sicherheit 2 Minuten über 90 Grad zu erhitzen. Dann ist man auf der sicheren Seite.
0: Olaf Kosert, der Antennekoch der Herzen. Mit den besten Tipps zu gesundem Obst in dieser Woche Beeren. Heute die Himbeere. Dazu gibt's die schönste Musik für Brandenburg zu diesem leckeren Zeug. Shannon, let the music play.

0: Mittwochmittag, Antenne Brandenburg hier mit Ed Sheeran. Kurzer Blick auf die Straßen, es gibt eine Meldung von der A11 Stettin Richtung Berlin. Zwischen Lanke und Wandlitz, da brennt ein Auto auf der Standspur. Die Autobahn ist zurzeit gesperrt. Hier bitte besonders vorsichtig fahren. Die Zeit, 11.54 Uhr.
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1: Im Studio Arne Sprung. Schönen guten Tag. Brandenburgs Schülerinnen und Schüler haben sich heute ihre Zeugnisse abgeholt und gehen jetzt in die Sommerferien. Mit Sorgen blicken Schulverwaltung und Bildungspolitiker auf das kommende Schuljahr. Es fehlen Lehrerinnen und Lehrer. Brandenburgs Bildungsminister Hoffmann sagte RBB 24 Inforadio:
2: Es mag einzelne Schulen geben, wo es uns nicht gelingt, die Stundentafel so abzusichern, wie sie im Plan steht. Da werden wir darüber reden müssen, dass wir zum Teil die Zusatzausstattung, also zusätzliche Stunden für Teilungsunterricht, für Förderunterricht, dass wir das leider nochmal kürzen müssen. Im Ausnahmefall überlegen wir sogar, dass es dann die Möglichkeit gibt, dass einzelne Schulen von der Stundentafel abweichen dürfen.
1: Außerdem gäbe es Überlegungen, Lehrer aus gut versorgten Schulen in andere Regionen zu versetzen. Wo sind in Brandenburg Einfamilienhäuser noch preiswert und zeigt die Kurve bei Agrarflächen immer nur nach oben? Der jährliche Grundstücksmarktbericht wird heute Mittag in Potsdam vorgelegt. RBB-Landespolitik-Reporter Thorsten Südow.
3: 2024 waren die durchschnittlichen Kaufpreise für freistehende Ein- und Zweifamilienhäuser in den Landkreisen Prignitz, Elbe-Elster und Spree-Neiße mit rund 170.000 Euro am günstigsten. Der Durchschnittskaufpreis für ein Reihenhaus bzw. eine Doppelhaushälfte belief sich im Land Brandenburg zuletzt auf etwa 285.000 Euro. Deutlich teurer waren sie in Potsdam-Mittelmark, relativ preiswert in Oberspreewald-Lausitz.
1: Viele Menschen, die früher in der DDR gelebt haben, leiden auch nach Jahrzehnten noch unter den Folgen politischer Verfolgung. Das steht im neuen Jahresbericht der SED-Opferbeauftragten des Bundestages Zupke. Aus dem Hauptstadtstudio Dietrich Karlmeurer.
4: Das Papier beschreibt die Lage von politischen Häftlingen, ehemaligen Heimkindern, Zwangsausgesiedelten, Opfern von Zwangsadoptionen und Betroffenen von Haftzwangsarbeit. Viele kämpfen bis heute mit gesundheitlichen und psychischen Folgen oder warten weiter auf Anerkennung und Entschädigung. Zugleich verweist der Bericht auf Fortschritte. Er nennt Verbesserungen bei Entschädigungsleistungen, bei der Anerkennung verfolgungsbedingter Gesundheitsschäden und durch den bundesweiten Härtefallfonds.
1: Verspätungen bei der Deutschen Bahn nerven die Fahrgäste. Noch schlimmer finden sie es allerdings, wenn sie nicht wissen, warum ein Zug auf offener Strecke stehen bleibt oder ob sie ihren Anschluss schaffen. Die Bahn startet jetzt ein Sofortprogramm zur besseren Kundenkommunikation. Anja Dobrodinski berichtet.
5: 50 Millionen Euro will die DB bis Ende 2027 investieren, um ihre Kunden schneller und besser informieren zu können. Geplant sind zum Beispiel 7000 neue Anzeiger an kleinen, mittleren und großen Bahnhöfen. Die Bahn-App DB Navigator soll in Zukunft Gleisänderungen schneller anzeigen, nämlich nur noch 2 Sekunden, nachdem die Änderung auch auf dem Bahnsteig angezeigt wird. Damit die Informationen auch schnell in der App und an den Bahnhöfen ankommen, modernisiert die Bahn ihre IT und die Prozesse in den Leitstellen.
1: Soweit die Antenne Brandenburg Nachrichten. 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
6: Also ich weiß nicht, wie es Ihnen ging, aber ich musste meine Sonnenbrille heute echt suchen. Hab die kaum gefunden. Dann in der letzten Ecke des kleinen Kämmerleins lag sie dann. Also, Sonne ist da, Sonnenbrille Gott sei Dank auch. Es gibt heute einen Sonnenwolkenmix. Zum Nachmittag wird sich die Sonne dann noch mehr durchsetzen. Es bleibt dabei trocken, Temperaturen frühlingshaft, sommerlich geradezu. 21 bis 23 Grad. Aktuell haben wir 16 Grad in Potsdam und Heckelberg, also noch relativ kühl. 17 sind es in Frankfurt. Oder und Koschen, 18 Grad in Guben und Buckow. In der Nacht dann erstmal locker bewölkt, dann sternklar. Am frühen Morgen kommen dann wieder mehr Wolken auf. Es gibt keinen Regen, es kühlt sich auf 13 bis 11 Grad ab. Und morgen dann wieder mehr Wolken, nur vereinzelt sind mal Schauer möglich. Gen Osten gibt es mehr Sonne, dort bleibt es auch niederschlagsfrei. Wird ein bisschen wärmer, Temperaturen bei 23 bis 25 Grad. Achtung, gerade am Wochenende erwarten wir dann wieder bis zu 30 Grad.
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6: Der Blick auf die Straßen. Hallo Autos. Zunächst mal zur A9. Leipzig Richtung Berlin zwischen Kleinmarzehns und Niemegk dauert es an einer Baustelle 10 Minuten länger. Und hier hat es auch gerade einen Unfall gegeben. Bitte besonders vorsichtig fahren. Dann A10, nördlicher Berliner Ring Richtung Dreieck Havelland zwischen den Dreiecken Barnim und Pankow. Da laufen Bergungsarbeiten. Sie werden aktuell über die Standspur geleitet. 4 Kilometer Stau hier und sie brauchen etwa eine halbe Stunde länger. A10, westlicher Berliner Ring Richtung Dreieck Havelland. Zwischen Großkreuz und Vöben haben wir 20 Minuten Baustellenstau. Und dann rüber zur A11, Stettin Richtung Berlin zwischen Lanke und Wandlitz. Da brennt ein Auto auf der Standspur. Die Autobahn ist derzeit gesperrt. A13, Berlin Richtung Dresden. Zwischen Freiwalde und Duben dauert es wegen Bauarbeiten noch mal 10 Minuten länger. Dann schauen wir auf den Stadtverkehr Berlin. Eine Meldung gibt's hier von der A100 Stadtring. Wir haben Stau an den Baustellen zwischen Kreuz Schöneberg und Albuinstraße. Dauert es in beiden Richtungen 10 bis 15 Minuten länger. Und Blitzer stehen auf der B169 zwischen Schwarzheide und Senftenberg und in Nebelin Richtung Perleberg. Da dann der nächste. Staus, Blitzer und Entwarnungen können Sie gerne melden beim Antenne Verkehrsservice. Die Nummer 0331 70 98 101. Dankeschön dafür. Allen unterwegs gute Fahrt. 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
6: Und den kleinen sympathischen Blick auf die Tour de France, die läuft ja seit einiger Zeit und ein Brandenburger fährt mittendrin mit. Das ist Max Kanter aus Cottbus, der erlebt gerade das größte Rennen seiner Karriere. Und wie sich Tempo 60, Massenstürze und Hitze anfühlen, das hören Sie hier nach zwei Songs im Lieblingssender.

0: Weiß auf Antenne Brandenburg. So, wer denkt, im Juli dreht sich sportlich alles nur um die Fußball-Weltmeisterschaft? Ha! Der hat mal die Rechnung schön ohne die Tour de France gemacht. Da wird nämlich ordentlich in die Pedale getreten, leider aber auch mal spektakulär gestürzt. Und mittendrin Max Kanter aus Cottbus. Für den 28-Jährigen ist es die erste Tour de France überhaupt. Und die hat es auch gleich in sich. Ja, glühende Hitze. Furchtbar heiß dort. Tempo 60. Und dann direkt am ersten Tag ein Massensturz im Feld. Antenne-Reporter Dennis Wiese hat mit dem Brandenburger über sein bislang größtes Rennen gesprochen.
1: Als wir Max Kanter telefonisch erreichen, hat der Radprofi seinen vierten Tag der Tour de France in den Beinen. Und wird auf der Massageliege durchgeknetet.
2: Ja, die letzten beiden Tage waren jetzt schon anspruchsvoll.
1: Für den 28-Jährigen aus Cottbus ging es hoch hinaus in den Pyrenäen. Mit fast 4000 Höhenmetern am Montag, knapp 3000 Höhenmetern am Dienstag.
2: Und die Hitze kommt natürlich auch noch dazu, aber generell geht's mir gut. Ja, man muss halt einfach wirklich alle 15, 20 Minuten versuchen, den Körper wieder ein bisschen runterzukühlen. Ansonsten kann es halt schnell gehen, dass man halt überhitzt und das wird dann halt auch gefährlich, ne?
1: Vor dem Etappenstart tragen die Radprofis bei rund 40 Grad spezielle Kühlwesten. Eiskalte Getränke helfen während der Rennen. Der Profi, ausgebildet an der Cottbusser Sportschule und dem Olympiastützpunkt Brandenburg, ist mit 28 auf dem bisherigen Höhepunkt seiner Karriere.
2: Vom Leistungsniveau habe ich das Gefühl, dass es jetzt der richtige Zeitpunkt ist, hier am Start zu stehen. Mit einigen guten Resultaten im Frühjahr habe ich auch das gesunde Selbstbewusstsein, bei den Sprints um Etappensiege mitzukämpfen.
1: Und genau eine solche Sprinter-Etappe steht heute Nachmittag an. Mit dem Ziel in der Stadt Po. Eine Etappe, die vor 29 Jahren der Berliner Erik Zabel gewinnen konnte. Max Kanter aus Cottbus würde ihm das zu gerne nachmachen.
0: Tja, gegen 14 Uhr startet die heutige Etappe der Tour de France und das Ganze können Sie live im Ersten sehen.

0: Apropos Road to Nowhere von den Talking Heads. Wir reden über Urlaub und es gibt eine interessante Meldung, die ich dieser Tage gelesen habe. Also wer im Urlaub schon mal wegen einer Flugverspätung ins Schwitzen gekommen ist, der sollte sich Folgendes merken. Ja? Kommen Sie deshalb zu spät zur Mietwagenstation und wird dafür ein Aufpreis fällig, kann unter Umständen die Fluggesellschaft dafür zahlen. Das hat jetzt nämlich das Amtsgericht Geldern entschieden. In dem Fall muss ein Urlauber 65 Euro extra bezahlen, weil sein Flieger mit über einer Stunde Verspätung gelandet ist und der Mietwagen nur noch gegen Säumniszuschlag herausgegeben wurde. Das Gericht sagt, ist die Airline für die Verspätung verantwortlich und entstehen die Mehrkosten nur deshalb, muss sie den Schaden ersetzen. Ja, wichtig ist nur, dass sie die Belege dafür gut aufheben. Heißt also, den Boardingpass ruhig wegwerfen, aber die Quittung vom Mietwagen lieber nicht. Die könnte am Ende mehr wert sein als der Urlaubskühlschrankmagnet.
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0: Foreigner beweisen, manchmal macht es Sinn, ein bisschen Geduld zu haben. Waiting for a Girl Like You, die schönste Musik für Brandenburg zur Mittagszeit um 12.30 Uhr.
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2: In Studio Perleberg, Britta Streiter, guten Tag. Die beiden Rheinsberger Stadtverordneten Lysan Guten-Morgen von der CDU und Mario Sterk von der Partei Die Linke legen ihr Mandat zum Ende des Monats nieder. Das haben sie jetzt in der Stadtverordnetenversammlung angekündigt. Beide sind unter anderem mit der Kommunikation von Bürgermeister Frank-Rudi Schwocho nicht einverstanden.
3: Der Grund dafür ist, dass die aktuellen rechtlichen und menschlichen Entscheidungen sowie die zugrunde liegen Vorgehensweisen nicht mit meinem Rechtsverständnis vereinbar und der Würde des Menschen nicht akzeptabel sind. Ein Grund ist die Kommunikation, des Weiteren der öffentliche Umgang mit Personen. Das habe ich angemahnt, es erfolgte keine Änderung. Damit kann ich einfach nicht arbeiten, ich kann es auch nicht akzeptieren.
2: Sterk begründet seinen Schritt auch mit dem von Bürgermeister Schwocho privat betriebenen YouTube-Kanal Anständig bleiben, auf dem Schwocho die Arbeit der Kreisverwaltung teils heftig kritisiert.
4: Meine Beweggründe sind einfach, dass aufgrund der Situation mit dem Videokanal Anständig bleiben, ich vor jeder Sitzung Magenschmerzen habe und aus jeder Sitzung nur noch gefrustet rausgegangen bin. Ja, das ist eigentlich mein Hauptbeweggrund. Und das entspricht nicht meinem Verständnis von respektvollen Umgang.
2: Für Guten Morgen und Stärk werden nach der Sommerpause Nachrücker folgen. Beim Wirtschaftsempfang des Prignitzer IHK-Regionalcenters in Perleberg wurde gestern deutlich, Unternehmen auch hier in der Region müssen neue Wege gehen, um Fachkräfte und Auszubildende zu gewinnen. Eine Möglichkeit sind junge Menschen aus dem Ausland. Das Hotel Neuer Hennigshof in Perleberg setzt seit 4 Jahren auf Azubis aus Vietnam mit guten Erfahrungen. Die jungen Menschen überzeugten durch großes Interesse, hohe Lernbereitschaft und viel Engagement, sagt Geschäftsführer Christian Langer.
5: Das

0: Hier wirklich diese Stabilität in der Operativen mit diesen Auszubildenden gewonnen haben. Es ist ja so ein zweiseitiges Spiel. Das einmal, die Auszubildenden aus Vietnam, die möchten sehr, sehr gerne. Die möchten auch wirklich diese Ausbildung mit Nachdruck hier absolvieren und gut bestehen. Und das andere ist aber auch für unsere, ich will mal sagen, verbliebenen Fachkräfte eine schöne Situation, dass sie halt ihr ganzes Fachwissen, die sie über die ganzen 20 oder 30 Jahre aufgebaut haben, eben auch mal weitergeben können. Und das befriedigt einem ja auch.
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2: Sonne und Wolken wechseln sich heute ab. Nachmittags kann sich die Sonne mehr und mehr durchsetzen. 17 Grad sind es zur Stunde in Bredin und Schwanensee, 18 in Regelin und Rossow. Bis zu 23 können es noch werden.
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3: A9, Leipzig Richtung Berlin. Zwischen Kleinmarzehns und Niebeck dauert es an einer Baustelle aktuell 10 Minuten länger. Außerdem hat es hier auch einen Unfall gegeben. Bitte Vorsicht in diesem Bereich. A10, nördlicher Berliner Ring Richtung Dreieck Havelland. Zwischen den Dreiecken Barnim und Pankow laufen Bergungsarbeiten. Sie werden aktuell über die Standspur geleitet. Es gibt auch gute Nachrichten. Die A11 Stettin Richtung Berlin ist zwischen Lanke und Wandlitz wieder freigegeben. Nur die Standspur ist derzeit noch blockiert. Außerdem haben wir Baustellenstau auf der A10, westlicher Berliner Ring Richtung Dreieck Havelland zwischen Großkreuz und Vöben, hier 20 Minuten anstehen. A12, Berlin Richtung Frankfurt oder das Gleiche zwischen Fürstenwalde West und Briesen, da sind es allerdings nur 10 Minuten und 20 Minuten wiederum auf der A13, Berlin Richtung Dresden zwischen Freiwalde und Duben. Vorsicht im Landkreis Elbe-Elster auf der Landstraße zwischen Schönewalde und Frankenna. Da sind Pferde auf der Fahrbahn. Blitzer, die sind auch an der Fahrbahn, und zwar auf der A115 Richtung Dreieck-Nutetal, kurz vor der Überfahrt zur A10 und in Nebelin Richtung Perleberg, da auch noch einer. Staus, Blitzer und Entwarnungen können Sie gerne melden beim Antenne Verkehrsservice. Die Nummer 0331 70 98 101. Dankeschön dafür und allen unterwegs gute Fahrt. 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
3: Und den liebgewordenen 3 Songs ohne Unterbrechung. Ja? Ach, wenn wir alles so viel hätten wie Musik, dann würde es uns noch besser gehen. Aber ehrlich, ja, also mehr von dem, was uns ohnehin schon Spaß macht, kann ja nie schaden. Das ist wie so ein kleiner Gruß aus der Küche. Nun denn, frisch gewagt ist halb gewonnen. Gleich gibt's Oliver Onions mit Queen oder auch Queen und Michael Jackson. Ich wiederum bin René Hausmann und lerne derweil den Speiseplan aus der Kantine auswendig.

0: Oliver Onions, Flying Through the Air, die schönste Musik für Brandenburg, auf der Antenne zur Mittagszeit. So, es ist Sommer und jetzt in dieser Zeit haben wir mit Mücken zu tun. In vielen Haushalten, aber auch Flöhe sind mit dabei. An juckenden Stellen, an Beinen, Knöcheln oder Füßen sind ja gerade jetzt in der Sommerzeit gut. Oft die Mücken schuld, sie können aber eben auch durch Flöhe verursacht werden. Wie sehen aber Flohstiche beim Menschen aus und wie unterscheiden sie sich auch zu Bettwanzenbissen? Oh, ist das fürchterlich. Und was hilft eigentlich gegen den Juckreiz? Das lernen wir jetzt mit unserem Kollegen Matthias Bartsch von RBB Gesund. Hallo Matthias.
1: Ja, grüß dich, René, hallo.
0: Wie gefährlich können denn eigentlich Flohstiche werden?
1: Also in der Regel verläuft das relativ harmlos, aber in seltenen Fällen können sie sehr selten zwar, aber auch durchaus Krankheiten verursachen. Der Bandwurm wäre erwähnenswert, sehr unangenehm bzw. auch gefährlich. Der wird über das Haustier, wie zum Beispiel den Hund, übertragen und bei sehr empfindlichen Menschen sind die Schwellungen nach einem Stich auch ein bisschen heftiger, also größer, und es können auch Bläschen auftreten. Also wichtig ist es dann zu verhindern, dass einfach eine Infektion entsteht. Also nicht kratzen ist der wichtige Tipp. Ja. Das ist aber leichter gesagt als getan, denn der Juckreiz, der ist schon sehr stark.
0: Ja, fürchterlich. Woran erkennt man denn, ob uns überhaupt Flöhe erwischt haben oder nicht doch Bettwanzen?
1: Ja, bei Flöhstichen ist die Einstichstelle etwas prägnanter. Also in der Mitte ist es ein gut sichtbarer Punkt. Und was ganz charakteristisch ist, mehrere Stiche liegen oft dicht beieinander. Man nennt das ganz lustig Frühstücks-, Mittagessen- und Abendessenmuster oder auch Flohleiter. Also bei Bettwanzen gibt es zwar auch so eine Art Straße von Bissen, aber da ist der Unterschied. Die treten eher so im oberen statt unteren Körperbereich auf, also sogar im Gesicht auch und im Nacken.
0: Mein Gott, wenn wir hier länger reden, dann kratzt es mich überall. Wenn es einen stark erwischt hat, was kann man denn tun, Matthias?
1: Es gibt also durchaus beruhigende Salben auf Zinkbasis, auch so leichte Cortisoncremes können helfen. Wichtig ist aber auch vor allem, dass die Viecher ja dann endgültig auch wieder verschwinden. Dazu ist dann leider eine Komplettreinigung der Wohnung angebracht. Bei der 60-Grad-Wäsche, da sterben die Flöhe zuverlässig in der Waschmaschine oder wahlweise über Nacht im Tiefkühler. Und prophylaktisch geht es vor allem darum, die Flöhe auch fernzuhalten. Also in der Regel werden sie ja von Tieren, also unseren Katzen und Hunden, eingeschleppt. Und da helfen einfach diese Zeckenhalsbänder oder entsprechend auch Langzeittabletten. Und ich muss gestehen, ich habe meinem Hund letztens auch wieder eine verpasst. Und da streiten sich ja die Geister, ob das gut oder schlecht ist. Aber zumindest, die schützen schon effektiv vor Zecken und auch Flöhen.
0: Du, bei Katzen ist es nicht so. Also unsere Katze, da habe ich manchmal das Gefühl, da feiern die Zecken eine Party, trotz Zeckenhalsband. Also unfassbar. Ja, Matthias Bartsch von RBB Gesund, ich danke dir für die Informationen und wünsche unseren Tieren ja eine möglichst floh- und zeckenfreie Zeit und uns Menschen natürlich sowieso.
1: Unbedingt. Bis bald.

0: Mit Ross Stewart durch die Mittagspause. Young Turks gehört hier auf Antenne Brandenburg. Dazu ein kurzer Blick auf die Straße hin. Es gibt eine Meldung von der A13 Dresden Richtung Berlin zwischen Großrätschen und Bronco. Da liegen mehrere Plastikteile auf der Fahrbahn zum einen und zum anderen. Vorsicht auf der A113 Richtung Berlin zwischen Waltersdorfer Dreieck und Flughafen Berlin-Brandenburg. Da liegen Gegenstände auf der rechten Spur. Was sonst noch auf den Straßen los ist, hören Sie gleich nach den Nachrichten zur vollen Stunde. Die Zeit jetzt 12.54 Uhr.
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1: Im Studio Arne Sprung. Schönen guten Tag. Die Schülerinnen und Schüler in Brandenburg halten ihre Zeugnisse in den Händen. Jetzt geht's in die großen Ferien. Blick aufs kommende Schuljahr. Brandenburgs Bildungsminister Hoffmann rechnet damit, dass es dann weiter zu wenig Lehrkräfte im Land gibt. Der CDU-Politiker sagte im rbb24-Inforadio, nicht für alle Schulen werde es genug Neueinstellungen geben. Tobias Möck berichtet.
2: Bildungsminister Hoffmann hält es deshalb für denkbar, verbeamtete Lehrkräfte dorthin zu versetzen, wo sie gebraucht werden. Wenn es Schulen gibt, an denen nicht mal der Kernunterricht abgedeckt werden könne, müsse man über Umbesetzungen nachdenken. Und zwar von Schulen, an denen mehr Lehrkräfte verfügbar seien, als dort gebraucht würden. Der Bildungsminister geht auch davon aus, dass kreative Maßnahmen nötig werden, damit alle Schüler ihre Abschlüsse bekommen können. Wahrscheinlich werden Hoffmann zufolge einzelne Schulen im Ausnahmefall auch von der Stundentafel abweichen dürfen.
1: Wie können sich Wissenschaftler gegen Angriffe auf sich und ihre Arbeit wehren? Dazu kommen heute im Brandenburger Landtag Politiker und Forschende aus ganz Deutschland zusammen. Darunter Bundesforschungsministerin Bär, Klimawissenschaftler und die frühere Kandidatin für das Bundesverfassungsgericht, die Potsdamer Juristin Frauke Brosius-Gersdorf. Unser Landespolitikredakteur Hanno Christ.
3: Unter dem Motto Resilienz des deutschen Wissenschaftssystems soll darüber beraten werden, wie Forschung und Forschende künftig besser gegen Angriffe geschützt werden können, bei wachsendem Druck von außen. Die Veranstaltung ist wohl auch ein Zeichen vor der Landtagswahl im Herbst in Sachsen-Anhalt, obwohl das nicht offiziell erwähnt wird. Die AfD in Sachsen-Anhalt hatte angekündigt, im Falle eines Wahlsieges starken Einfluss auf die Hochschulen des Landes zu nehmen. Auch im Brandenburger Landtag stellt die AfD die Finanzierung von Forschungseinrichtungen immer wieder in Frage.
1: In Berlin soll heute Mittag das Urteil über einen Palliativarzt und mutmaßlichen Serienmörder fallen. Der 41-Jährige soll 15 seiner Patienten ermordet haben. RBB-Gerichtsreporter Ulf Morling.
4: 15 seiner schwer kranken Patienten soll der angeklagte Palliativarzt totgespritzt haben. Als angestellter Arzt eines Berliner Palliativteams soll er die mutmaßlichen Opfer in ihren Wohnungen besucht haben. Erst am Ende des einjährigen Prozesses hatte der angeklagte Arzt ein Teilgeständnis abgelegt. Die Staatsanwaltschaft forderte lebenslang und Sicherungsverwahrung für den Angeklagten. Viele Angehörige traten als Nebenkläger auf. In 76 weiteren Fällen toter Patienten wird noch ermittelt.
1: US-Präsident Trump hat die Absichtserklärung zur Beendigung des Iran-Konfliktes für hinfällig erklärt. Das Rahmenabkommen sei Geschichte, sagte Trump am zweiten Tag des NATO-Gipfels. Außerdem meinte er, er werde zulassen, dass seine Unterhändler weiter mit der Führung in Teheran sprechen. Vorher hatten die USA mitgeteilt, dass ihr Militär mehr als 80 Ziele im Iran angegriffen habe, als Reaktion auf iranische Attacken auf Tanker in der Straße von Hormuz. Soweit die Antenne Brandenburg Nachrichten. 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
5: Mensch Arne, ich sag zum Abschied leise Servus.
1: Ja, tschüss.
5: Hab einen schönen Urlaub und einen schönen Feierabend.
1: Bis dann, macht's gut.
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5: Ein Sonne-Wolken-Mix heute, zum Nachmittag dann mehr Sonne. Dazu bleibt's trocken bei 21 bis 23 Grad. Aktuell sind 16 in Wusterwitz und Jüterbock, 17 Grad in Altdöbern und Eberswalde, 18 Grad haben wir in Strausberg und Guteborn. Die Nacht ist locker bewölkt, dann Stern klar. Am frühen Morgen kommen dann wieder mehr Wolken auf. Es gibt aber keinen Regen. Wird ein bisschen kühl, 13 bis 11 Grad, ja. Knöpfchen vom Schlafanzug bis ganz oben zumachen. Morgen dann wieder mehr Wolken, nur vereinzelt sind Schauer möglich. Gen Osten ist mit mehr Sonne zu rechnen. Dort bleibt es auch niederschlagsfrei. Wird ein bisschen wärmer, 23 bis 25 Grad.
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5: Ja, der Blick auf die Straßen. Zunächst Vorsicht auf der A13 Dresden Richtung Berlin. Zwischen Großrätschen und Bronco, da liegen mehrere Plastikteile auf der Fahrbahn. Dann A113 Richtung Berlin. Zwischen Waltersdorfer Dreieck und Flughafen Berlin-Brandenburg liegen auch Gegenstände auf der rechten Spur. Außerdem haben wir Baustellenstau auf der A10 westlicher Berliner Ring Richtung Dreikafelland. Zwar zwischen Großkreuz und Vöben 20 Minuten mehr einplanen. A12 Berlin Richtung Frankfurt-Oder zwischen Fürstenwalde West und Briesen hier eine halbe Stunde mehr. Und auf der A13 Berlin Richtung Dresden zwischen Freiwald und Duben dauert es nochmal 20 Minuten länger. Blitzer habe ich von der A115 Richtung Dreieck-Nutetal kurz vor der Überfahrt zur A10 einbekommen. Und in Nebelin blitzt es in Richtung Perleberg. Haben Sie vielleicht auch noch was entdeckt unterwegs? Staus, Blitzer oder Entwarnungen? Dann anrufen bitte beim Antenne-Verkehrsservice. Da sitzt sie Mia und ist erreichbar unter der 0331 70 98 101. Danke dafür und gute Fahrt.
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5: Und weil alles zu zweit viel, viel schöner ist als immer nur alleine, schaut gleich unser Professor Udolf mal rein. Das ist toll. Neuer Name, neue Deutung. Nach zwei Songs genau hier.

0: Was für eine Stimme, unglaublich. Nach wie vor großartig, Anastasia, One Day in Your Life, die schönste Musik für Brandenburg.
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0: So, vielleicht ist es ja für Familie Kotzump aus Teltow auch so ein wichtiger Tag im Leben, nämlich der, an dem der Name erklärt wird. Einen schönen guten Tag, Frau Kotzump.
3: Ja, schönen guten Tag.
0: Es geht um die Deutung eines Namens, der mir so noch nicht untergekommen ist.
3: Nee.
0: Kotzump, der angeheiratete Name. Ihr Mann hat dazu gesagt, die Familie stammt aus Oberschlesien-Katowice. Und der Name sei extrem selten in Deutschland. Das haben Sie schon herausgefunden.
3: Ja, genau.
0: Herr Professor Udolf, Sie schauen mich so ein bisschen fragend an, als würden Sie erwarten, dass ich noch so ein bisschen mehr beizutragen
4: habe. Ich verlange ja nicht zu viel von Ihnen, René. Ne? Ja.
0: Gut.
4: Frau Kotzump, schönen guten Tag. Hallo.
3: Schönen guten Tag, Herr Professor Udolf.
4: Ich weigere mich, Ihren Namen zu behandeln. Wissen Sie, warum?
3: Ja?
4: Unter 35 Millionen Telefonteilnehmern habe ich ihn ein einziges Mal gefunden, Frau Kotzump. Ein einziges Mal. Jetzt gibt es Varianten Ihres Namens. Und im Polnischen ist der Name gar nicht so selten. Nur im Polnischen wird er ganz anders geschrieben, ne?
3: Ja,
4: ganz anders. Und er kann ganz einfach erklärt werden. Kotschuba, so spreche ich es aus, im Polnischen eine Variante, ist der Schürhaken oder der Feuerhaken. Und das ist ein Werkzeug, nein, keine Angst, das ist ein Werkzeug, das vor allem die Schmiedegesellen benutzt haben, um das Feuer immer zu beobachten und in Gang zu halten. Es war der Schürhaken. Und der Gehilfe in der Schmiede wurde so genannt, weil er ständig damit zu tun hatte.
3: Das ist ja seltsam.
4: Seltsam, aber das ist ein Name, den man in Polen in dieser anderen Schreibung durchaus findet. Nur diese eingedeutschte Schreibung, die ist extrem selten. Sie wissen das, ne?
3: Ja, danke schön.
0: Bitte schön, liebe Grüße nach Teltow. Tschüss.
3: Tschüss.
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0: Antenne Brandenburg hier zur Mittagszeit mit Musik von Gloria Gaynor, I Will Survive. Mitten im Herzen von New York herrscht Ausnahmezustand, habe ich heute Morgen gelesen. Vielleicht haben Sie es ja auch schon mitbekommen. Ein 37-stöckiges Hochhaus in Manhattan musste wegen akuter Einsturzgefahr evakuiert werden. Bauarbeiter hatten da bemerkt, dass sich tragende Stahlstützen verbogen haben und auch mehrere Stockwerke regelrecht absacken. Die Feuerwehr hat dann das Gebiet erstmal weiträumig abgesperrt. Auch Hotels und eine Schule wurden geräumt. Ja. Und das Ganze, das ist ein ehemaliges Bürogebäude vom Pharmakonzern Pfizer, wird derzeit zu einem riesigen Wohnhaus mit 1600 Wohnungen umgebaut. Also gut, dass jemand das Drama bemerkt hat. Das Gebäude wird jetzt rund um die Uhr überwacht und mit zusätzlichen Stützen gesichert. Und jetzt entscheidet jeder Millimeter Stahl darüber, wann dort wieder Normalität einkehren kann.
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0: Eros Ramazzotti. Se bastasse una canzone. Seine Tochter hat sich gerade verheiratet, habe ich gelesen. Ja? Kann man ja auch mal verkünden. Hier ist Antenne Brandenburg, Ihr Begleiter mit der schönsten Musik um 13.30 Uhr.
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2: Im Studio Perleberg, Britta Streiter, guten Tag. Die beiden Rheinsberger Stadtverordneten Lüsan, guten Morgen, von der CDU, und Mario Sterk von der Partei Die Linke legen ihr Mandat zum Ende des Monats nieder. Das haben sie jetzt in der Stadtverordnetenversammlung angekündigt. Beide sind unter anderem mit der Kommunikation von Bürgermeister Frank Rudi Schwocho nicht einverstanden.
3: Der Grund dafür ist, dass die aktuellen rechtlichen und menschlichen Entscheidungen sowie die zugrunde liegenden Vorgehensweisen nicht mit meinem Rechtsverständnis vereinbar und der Würde des Menschen nicht akzeptabel sind. Ein Grund ist die Kommunikation. Des Weiteren der öffentliche Umgang mit Personen. Das habe ich angemahnt. Es erfolgte keine Änderung. Damit kann ich einfach nicht arbeiten. Ich kann es auch nicht akzeptieren.
2: Sterk begründet seinen Schritt vor allem mit dem von Bürgermeister Schwocho privat betriebenen YouTube-Kanal Anständig bleiben, auf dem Schwocho die Arbeit der Kreisverwaltung teils heftig kritisiert.
4: Meine Beweggründe sind, dass aufgrund der Situation mit dem Videokanal Anständig bleiben ich vor jeder Sitzung Magenschmerzen habe und aus jeder Sitzung nur noch gefrustet rausgegangen bin. Das ist eigentlich mein Hauptbeweggrund und das entspricht nicht meinem Verständnis von respektvollen Umgang.
2: Für Guten Morgen und Stärk werden nach der Sommerpause Nachrücker folgen. Rheinsbergs Stadtschreiber Domenico Müllensiefen kommt mit seiner Auftragsarbeit gut voran. Bis Ende Juli soll er seine Eindrücke von Rheinsberg in einem Bilderbogen niederschreiben. Bis jetzt habe er sich viel um eigene Projekte gekümmert.
5: Ich arbeite gerade an einem Drehbuchprojekt und bin gerade dabei, meinen vierten Roman zu konzipieren. Da liegt mein Hauptfokus drauf. Und den Bogen mache ich natürlich auch für die Stadt. Also so ist es nicht. Der ist natürlich auch wichtig. Aber ich bin jetzt nicht der Stadtschreiber, der jetzt hier die ganze Zeit in den Museen ist und die ganze Stadtgeschichte und das Preußentum hier erkundet. Das machen bestimmt ganz andere, sehr viel besser als ich. Ich bin jemand, der sich gerade vor allem auf seine eigene Arbeit konzentriert und die Ruhe hier nutzt.
2: In einem Bekleidungsgeschäft in Wittenberge hat jetzt ein Kunde mit einem falschen 100-Euro-Schein bezahlt. Laut Polizei wies der Schein Fälschungsmerkmale auf. Die Verkäuferin hatte die Blüte angenommen. Jetzt ermittelt die Kripo gegen Unbekannt.
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2: Sonne und Wolken wechseln sich heute ab. Nachmittags kann sich die Sonne mehr und mehr durchsetzen. Regnen soll es nicht. Aktuell haben wir 19 Grad in Bergentin und 17 in

0: Holzhausen. Nachts sind noch einige Wolken unterwegs bei Tiefstwerten zwischen 13 und 10 Grad. Und morgen ziehen kompakte Wolkenfelder über uns hinweg.
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2: Vorsicht auf der A2 Berlin Richtung Magdeburg. Zwischen Netzen und Brandenburg, da liegen Gegenstände auf der Fahrbahn. Außerdem Baustellenstau auf der A10 westlicher Berliner Ring Richtung Dreieckhaveland zwischen Großkreuz und Leest. Hier eine halbe Stunde obendrauf und im weiteren Verlauf dann nochmal 10 Minuten mehr ab Potsdam Nord. Auf der A12 Stau Berlin Richtung Frankfurt-Oder zwischen Fürstenwalde West und Briesen. Da dauert es eine halbe Stunde länger. Und auf der A13 Berlin Richtung Dresden zwischen Freiwalde und Duben auch nochmal 20 Minuten mehr. A24 Hamburg Richtung Berlin in Höhe Neuruppin Süd blockiert ein Pannenauto die rechte Spur. Hier bitte aufpassen. Dann Stadtverkehr Berlin. Wir haben Stau auf dem Stadtring A100. An den Baustellen zwischen Kreuzschöneberg und Albuinstraße dauert es in beiden Richtungen gerade eine Viertelstunde länger. Blitzer, die haben sie uns gemeldet. Auf der A115 Richtung Dreieck-Nutetal, kurz vor der Überfahrt zur A10. Und dann hat Alex noch einen Blitzer für uns.
3: So, ich möchte einen Blitzer melden. Auf der Autobahn 2 Fahrtrichtung Berlin zwischen der Anschlussstelle Lenin und dem Dreieck Werder.
2: Ist notiert, Alex. Dankeschön fürs Durchgeben. Gute Weiterfahrt und ungeblitzt ankommen, wie immer. Staus, Blitzer und Entwarnungen gerne melden, so wie Alex eben unter 0331 70 98 101. Vielen Dank fürs Melden und allen unterwegs, da wo es geht, eine gute Fahrt.
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2: Ja, um kurz nach 13:30 gibt es nochmal mehr Musik. Also ich ziehe für Sie nochmal 3 Songs ohne Unterbrechung aus dem Zylinder. Kleine Ablenkung bei der Arbeit oder ein schöner Moment für alle, die jetzt schon in der Hängematte liegen. Ja? Oder ein Hauch Frieden, bevor die Schlacht um die Sonnenliegen am Pool wieder beginnt. Viel Spaß jetzt bei Holly Humberstone, Albert Hammond und Hubert Carr. Meiner einer, René Hausmann. Ich wünsche viel Spaß beim Hören.

0: Zur Sonne in Brandenburg gibt's von uns eine Holly Humberstone mit To Love Somebody. Wie schön. Sommer ist herrlich. Sonne, Eis, Grillabende, Picknick im Park sowieso. Und am Abend gibt's dann die Erinnerung daran auf dem weißen T-Shirt. Ja, alles irgendwie drauf. Aber bevor die Lieblingsbluse zur Putzlappenkarriere verdonnert wird, holen wir uns jetzt Hilfe vom Profi Thorsten Matusch. Vom Textilreinigungsbetrieb Clean Team Berlin ist Experte auf diesem Gebiet und jetzt am Telefon. Schönen guten Tag.
1: Einen wunderschönen guten Tag.
0: Herr Matusch, besonders übel sind ja wirklich Sonnencremeflecken. Warum ist denn das überhaupt so und was kann man denn tun, wenn ich die jetzt vielleicht auf meinem Baumwoll-T-Shirt habe?
1: Naja, diese Sonnencremeflecken enthalten UV-Filter, fetthaltige Stoffe, also diese Creme. Da sind teilweise Bräuner dabei, die auch letzten Endes Verfärbungen im Stoff verursachen können. Und natürlich auch der Schweiß des Trägers. Das ist natürlich eine sehr explosive Mischung.
0: Was wäre die erste Maßnahme, wenn ich sowas auf einem weißen Baumwoll-T-Shirt habe?
1: Die grundsätzliche Verbindung ist fettgebunden. Das heißt, ich brauche ein Waschverfahren, mit dem ich Fett entfernen kann. Wir an der Textilreinigung haben damit überhaupt gar kein Problem, weil wir benutzen dabei sowieso Lösemittel. Mhm. Im Haushalt wird es dann aber etwas schwieriger. Man kann da sich behelfen, indem man zum Beispiel ein Spülmittel nimmt, denn das ist ja auch ein Fettlöser, einfach dem Waschmittel zuführt.
0: Super Tipp. Kommen wir mal zu einer anderen echten Herausforderung, Herr Matusch. Harzflecken. Also wer ist daran nicht schon verzweifelt, gerade wenn die so richtig schön einmassiert worden sind in die Hose. Wie sieht's denn da aus? Kriegt man sowas zu Hause auch irgendwie hin? Haben Sie da einen Tipp für uns?
1: Beim Harz ist es ähnlich wie beim Kaugummi. Es hat mal eine dicke, fette Kruste auf dem Material. Dann hilft oftmals das Einlegen in einen Tiefkühlschrank, ins Tiefkühlfach, damit das Harz schön spröde und hart wird. Dann kann man die auf der Oberfläche befindlichen Harzreste durch Wegkratzen entfernen und später eine alkoholische Lösung oder ein Feuerzeugbenzin, um das Harz aufzulösen. Wichtig ist, niemals kratzen im Stoff, sondern maximal tupfen und das Lösemittel einzumassieren.
0: Dritte große Herausforderung, Grasflecken. Was empfehlen Sie da?
1: Das ist ähnlich wie Blütenstaub. Wichtig ist eigentlich immer, den Fleck möglichst mit kaltem Wasser einzuweichen und mit einem enzymhaltigen Flüssigwaschmittel auftragen, kurz einwirken lassen, anschließend waschen. Manchmal hilft auch wirklich ein Fettlöser. Wie zum Beispiel Spülmittel aus dem Haushalt.
0: Spannendes Thema, viel gelernt. Thorsten Matusch vom Textilreinigungsbetrieb Clean Team in Berlin. Herr Matusch, danke schön für das Gespräch und ich wünsche Ihnen, dass Ihre Kunden auch weiterhin ordentlich kleckern, damit Sie auch gut zu tun haben.
1: Okay.

0: Fans sind happy, dass Jon Bon Jovi wieder singen kann. Und das kann er gut, wie wir gerade gehört haben. Er musste sich ja vor einiger Zeit einer schweren Stimmband-OP unterziehen, hatte dann eine lange Reha und kann jetzt endlich wieder singen. Und auch Konzerte geben. Toll! Antenne Brandenburg. Wo wir gerade bei den guten Nachrichten sind, die Kollegen aus den Studios in Cottbus, in Frankfurt und Potsdam übernehmen. Und was bei Ihnen heute wichtig ist und wird, inklusive Zeugnisausgabe, das gibt's brühwarm und mit Liebe aufbereitet im Antenne-Nachmittag ab 2. So, und ich mache jetzt die Biege, verabschiede mich jetzt schon ins Wochenende. Ja, wir hören uns erst nächste Woche Montag wieder, dann ziehe ich aber durch, versprochen, ja. Mein Name ist René Hausmann, ich bedanke mich bei Ihnen fürs Zuhören und wünsche einen entspannten Nachmittag. Die Zeit 13.52 Uhr.
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1: Im Studio des Sonder, guten Tag. Brandenburgs Schüler haben sich heute ihre Zeugnisse abgeholt und gehen jetzt in die Sommerferien. Mit Sorgen blicken allerdings Schulverwaltung und Bildungspolitiker auf das kommende Schuljahr. Es fehlen Lehrkräfte. Brandenburgs Bildungsminister Hoffmann sagte RBB 24 Inforadio.
2: Und wenn es so sein sollte, dass wir einzelne Schulen haben, wo wir mehr Lehrer haben, als wir brauchen, und wir dafür andere Standorte haben, wo wir nicht mal den Kernunterricht abgesichert kriegen, dann finde ich schon, müssen wir darüber nachdenken, Leute gegebenenfalls auch umzusetzen. Das machen wir natürlich in erster Linie basierend auf Freiwilligkeit. Aber wenn sich da gar niemand findet, dann wird man vielleicht auch zu den Mitteln greifen müssen, dass man die Leute von Amts wegen umsetzt.
1: Außerdem müssten Schulen möglicherweise auf Teilungs- und Förderunterricht verzichten oder auch von der Stundentafel abweichen, so Hoffmann. In Brandenburg nimmt die Zahl der Demenzkranken zu und das wird zunehmend auch ein Problem für die Krankenhäuser im Land. Das zeigt eine Auswertung der Krankenkasse Barmer, die heute veröffentlicht wurde. Arne Sprung hat sich die Zahlen angesehen.
3: Im Jahr 2023 lebten in Brandenburg rund 65.000 Menschen mit Demenz. Bis 2040 werden es nach Berechnungen der Barmer etwa 82.000 sein. Die Barmer rechnet auch mit mehr Krankenhausaufenthalten von Demenzpatienten von 36.000 im Jahr 2023 auf 46.000 jährlich im Jahr 2040. Die Krankenkasse schlägt vor, mit besserer Prävention Krankenhausaufenthalte zu vermeiden und die ambulante Versorgung zu stärken.
1: Das Berliner Landgericht hat einen Palliativarzt wegen 15-fachen Mordes zu lebenslanger Haft verurteilt. Die Richter stellten außerdem eine besondere Schwere der Schuld fest und verhängten anschließende Sicherungsverwahrung. Sie sahen es als erwiesen an, dass der 41-Jährige 12 Frauen und 3 Männer bei Hausbesuchen mit einem Gemisch verschiedener Medikamente getötet hat. Im Prozess hatte der Arzt 12 der Taten zugegeben. Nach eigenen Angaben wollte er den Schwerkranken Leid ersparen. Die Grünen wollen die Abstimmung über das Gesetz zur Reform der gesetzlichen Krankenkassen am Freitag im Bundestag verhindern. Dazu wollen sie nun das Bundesverfassungsgericht anrufen. Aus dem Hauptstadtstudio Uwe Berndt.
4: Im Gesundheitsausschuss hatten die Grünen zuvor den Antrag gestellt, dass die zweite und dritte Lesung verschoben werden sollte. Die Zahl der kurzfristigen Änderungen an dem Entwurf sei so groß, dass man darüber in der Kürze der Zeit nicht seriös beraten könne. Der Gesundheitsausschuss hat die Verschiebung der Abstimmung jedoch mit der Mehrheit der Regierungsparteien abgelehnt. Auch eine weitere Anhörung des Ausschusses sei abgelehnt worden. Nun will der Abgeordnete Janosch Dahmen noch heute das Bundesverfassungsgericht anrufen. Es soll prüfen, ob unter diesen Bedingungen ein normales parlamentarisches Verfahren noch möglich ist.
1: Soweit die Antenne Brandenburg Nachrichten. 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
5: Tja, und pünktlich zum Sommerferienstart wird es wieder sommerlich. Am Wochenende heiße 30 Grad wieder. Und ja, ab heute bewegen wir uns in diese sommerliche Richtung. Einen schönen Nachmittag wünsche ich. Heute mit einem Sonne-Wolken-Mix. Mehr und mehr Sonne jetzt ab dem Nachmittag. Und die Temperaturen, die liegen bei 20 Grad. Wir haben 19 Grad in Werder-Havel, 20 in Hennigsdorf, 21 in Biesenthal. Ja, und so angenehm bleibt es bis zum Sonnenuntergang heute. In der Nacht dann erst sternklar, morgen früh wieder ein bisschen wolkiger. Aber es bleibt trocken bei Tiefstwerten von 13 bis 11 Grad. Also schön frisch die Nacht wieder. Morgen Donnerstag, erster Ferientag, mehr Wolken als Sonne, aber kaum Schauer und ein bisschen wärmer mit bis zu 25 Grad. Und Wochenende, wie gesagt, wieder 29, 30 Grad.
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5: Ja, und ich sag mal so, noch geht es. Es gibt schon ein paar längere Staus, aber alles in allem ist es noch normal. Bitte Vorsicht, A10 westlicher Ring in Richtung Dreikaveland zwischen Dreikwerder und Großkreuz. Da haben wir aktuell Gegenstände rumliegen und außerdem haben wir Baustellenstau auf dem westlichen Ring einmal in Richtung Dreikaveland zwischen Großkreuz und Vöben plus 10 Minuten und noch einmal 10 Minuten länger dauert es ab Potsdam Nord an der Tagesbaustelle. A24 in Richtung Berlin, Vorsicht, Höhe Neuruppin Süd, da steht ein Pannenauto auf der rechten Spur. Dann Vorsicht im Landkreis Potsdam-Mittelmark auf der Landstraße 40 zwischen Güterfelde Nord und Markgrafshof. Da gab es einen Unfall und ist die Unfallstelle noch ungesichert. Schauen wir nach Berlin. Hier dauert es länger auf dem Stadtring A100. Einmal Richtung Wedding, Richtung Norden an der Baustelle vorm Kreuz Schöneberg plus 20 Minuten und noch einmal vor der Detmolder Straße plus 10 Minuten und Richtung Süden die A100 Richtung Treptow zwischen Schmargendorf und Albuinstraße schon wieder plus 20 Minuten. Da hat es einen Unfall gegeben. Und es gibt Blitzer auf der A2 zwischen Lenin und Dreieckwerder. Und A115, da steht eine Richtung Dreieck-Nutetal kurz vor der Überfahrt zur A10. Na dann, Gute Fahrt und sollten Sie noch was entdeckt haben auf Selbiger, dann gerne anrufen. Antenne Verkehrsservice unter der 0331 70 98 101.
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5: Ja, hallo, heute am Mittwochnachmittag und es ist ein ganz besonderer, weil...

0: Die Rolling Stones in the Stars. Der Vorgeschmack aufs neue Album, das am Freitag rauskommt und in das wir dann hier auch fleißig reinhören. Antenne Brandenburg, einen schönen Mittwochnachmittag wünsche ich. Und die Schultaschen, die liegen ja schon in der Ecke, denn es sind Sommerferien. Und für viele Kinder und natürlich auch große Kinder und Erwachsene geht es jetzt in den Urlaub.
1: In die Türkei.
2: Nach Südtirol. Wir fahren ein Familienhotel. Schon Zeit mit der Familie verbringen.
3: Ich fliege am Freitag nach Rom.
4: 12 Tage Kairo und 10 Tage Zürich.
5: Nach Frankreich und nach Bayern. Und wir fahren mit den Fadis nach Dänemark.
6: Hast du viel vor?
5: Ja.
0: Tja, und viel vor haben auch alle, die hier bleiben.
7: Bei Freundinnen übernachten. Ich will in den Ferien eine Reiterwoche machen. Halt reiten und weil ich möchte immer ein Pferd haben. Aber meine Eltern sagen erstmal, fang doch erstmal mit Reiten an.
8: In den Urlaub mittendrin an Schluss habe ich Geburtstag.
0: Gott, ist das süß. Und klingt das alles super, oder? Wir wünschen ganz tolle Ferien. Viel Spaß mit den Pferden beim Reiten. Ganz tolle Geburtstage und überhaupt einen tollen Sommer. Mit ganz toller Musik hier. Das ist auch noch Bananarama, das ist ja aus den 80ern. Robert De Niro's Waiting. Auf Antenne Brandenburg.

0: Klassiker.
1: Mrs. Robinson von Simon and Garfunkel hier auf Antenne,
0: damit Gutes voran und durchkommen heute, weil auf den Straßen, da ist es jetzt schon wieder voller als sonst. A12 Richtung Frankfurt, da stehen zum Beispiel in Höhe Storkow 45 Minuten. Der Sommerferienverkehr, der ist es aber noch nicht, allerdings wird der kommen. Ne? Der kommt bestimmt heute noch in Fahrt. Mehr Infos zum Straßenverkehr hier immer um halb und um oder bei uns jederzeit in der App. Möge es gut laufen, rund laufen und alles Gute.
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0: 7 Seconds. Hinter dem Song steckt die Idee, wie sich ein Baby in den ersten 7 Sekunden seines Lebens fühlt, weil das sind alle noch gleich, egal ob weiß oder farbig oder arm oder reich. Gut, oder? Yes und Do und Nini Cherry hier auf Antenne. Und jetzt Nachrichtenzeit, 14:30 haben wir's.
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2: Im Studio Perleberg, Britta Streiter, guten Tag. Wie stellt sich aktuell die Situation der Kinderbetreuung in den Rheinsberger Ortsteilen dar? Das will Bürgermeister Frank-Rudi Schwocho heute ab 16.30 Uhr bei einer Versammlung in der Kita in Dorf Zechlin erläutern. Wegen des Geburtenrückgangs war bereits im Mai die Kita im Ortsteil Lino geschlossen worden.
3: Ja, also wir haben ja wie gesagt die Kindergärten in Lino und Dorf Zechlin zusammengeführt aufgrund der sinkenden Geburtenzahlen. Es hat ja doch Kritik gegeben und Ähnliches. Wir hatten ja schon öffentliche Sitzungen dazu gemacht. Aus Seiten der Elternschaft ist darum gebeten worden, doch jetzt nochmal eine Elternversammlung zu machen, wo wir auch mal Fragen beantworten können, die vielleicht jetzt nicht ganz für die Öffentlichkeit bestimmt sind. Bis jetzt sind noch keine Themen angemeldet worden. Deswegen gehe ich davon aus, dass es eine konstruktive Veranstaltung werden wird.
2: Wie stärkt die Fußball-Weltmeisterschaft den Nationalismus und wie können demokratische Prozesse rund um das größte Sportereignis der Welt gewahrt bleiben? Diesen Fragen soll heute bei einem Vortrag im Perleberger Judenhof auf den Grund gegangen werden. Zu Gast ist ab 18.30 Uhr der Buchautor und Journalist Ronny Blaschke, Organisatorin Caroline Hähnel.
4: Es soll jetzt heute um die Frage gehen, wie Staaten den Fußball für Nationalismus nutzen oder die WM, die ja gerade läuft. Ronny Blaschke hat ja vor 2 Jahren auch schon ein sehr interessantes Buch vorgelegt mit dem Titel Spielfeld der Herrenmenschen, wo es auch um die Frage geht, Rassismus und Kolonialismus im Fußball. Wie prägt das den Fußball? Welche Strukturen sind da vorhanden? Wie beeinflussen Herkunft, Hautfarbe und so weiter den Fußball überhaupt?
2: In der Pritzwalker St. Nikolai-Kirche ist heute der berühmte Dresdner Kreuzchor zu Gast. Ab 19.30 Uhr ist das Prignitzer Gotteshaus eine Etappe auf der Sommerkonzertreise der rund 70 Sänger. Anlass ist das 770-jährige Pritzwalker Stadtjubiläum. Aufgeführt werden Werke von Weber, Schütz und Mendelssohn Bartholdy. Restkarten gibt's noch an der Abendkasse. Und Unbekannte haben in einer Neuruppiner Apotheke ein offenbar gefälschtes Rezept eingelöst. Dadurch gelangten sie in den Besitz von verschreibungspflichtigen Medikamenten. Zuvor hatten sie das bereits erfolglos in 3 anderen Apotheken in der Stadt versucht. Die Kriminalpolizei ermittelt wegen Urkundenfälschung.
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2: Locker bewölkt geht's durch den Tag. Es weht ein starkböiger Nordwestwind. Regen ist nicht in Sicht bei aktuell 21 Grad in Blüthen und 19 in Pfalzheim. Nachts sind noch einige Wolken unterwegs bei Tiefstwerten zwischen 13 und 10 Grad.
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0: Ja, und es gibt schon einiges an Staus, aber es ist noch nicht der Sommerferienverkehr. Ja, es dauert ein bisschen länger. Auf der A10 Westlicher Ring in Richtung Dreikafelland. Vor der Baustelle zwischen Großkreuz und Vöben aktuell plus 20 Minuten und nochmal plus 10 Minuten, dann ab Potsdam Nord an einer Tagesbaustelle. Dann die A12 in Richtung Frankfurt zwischen Stolz

0: Marokko und Briesen, da staut es sich auch wegen Bauarbeiten. Sie brauchen aktuell so um die 30 Minuten Geduld. Und Vorsicht, hier gab es auch einen LKW-Unfall. Bitte Vorsicht außerdem Landkreis Ostprignitz-Ruppin auf der Landstraße 16, denn die ist verschmutzt. Zwischen Kunzerspring und Neuruppin Fahrbahn dreckig. Landkreis Potsdam-Mittelmark, Potsdamer Straße zwischen A115 Anschluss Samund und Samund. Da ist die Feuerwehr im Einsatz, die entfernt hier eine Ölspur. Und wir schauen nach Berlin, hier dauert es länger. Auf dem Stadtring einmal die A100 Richtung Wedding, Richtung Norden. Da stehen Sie vor der Baustelle vom Kreuz Schöneberg, 20 Minuten hier und nochmal vor dem Detmolder Straße hier plus 10 Minuten. Und andersrum A100 in Richtung Treptow zwischen Schmargendorf und Albuinstraße plus 20 Minuten nach einem Unfall. Sind wir bei den Blitzern, die stehen A2 zwischen Lenin und Dreieckwerder und in Nebelin Richtung Perleberg. Dann sollten Sie unterwegs noch was gesehen haben, Blitzerstau. Immer her damit, 0331 70 98 101. Ich wünsche gute Fahrt.
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0: 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Und eine Popstar-Prinzessin aus den 80ern, Stephanie. Stephanie von Monaco und ihrem Charted Irresistible.

0: Das glitzert aus den 70s, Dan Hartman und Disco Relight My Fire, damit einen schönen Start in die Ferien, genau. Schönen Sommer wünschen wir, viel Spaß bei Oma und Opa im See oder im Garten. Tja, und jetzt geht's hier in Antenne am Nachmittag um einen ganz besonderen Garten, den Havelgarten in der Stadt Brandenburg an der Havel. Ist kein gewöhnlicher Kleingarten, hier begegnen sich nämlich Menschen mit Migrationsgeschichte und Ansässige. Die Gärtnern zusammen freunden sich an. Ein Projekt, das es schon lange gibt und das schon mehrfach ausgezeichnet worden ist, unter anderem mit dem Deutschen Lokalen Nachhaltigkeitspreis. Nun wird der Garten 10 Jahre. Antennenreporter Chris Rudolf war mal für uns vor Ort.
1: Es blüht gelb, blau, rot, violett. Nicht nur toll für Bienen, auch die Spanierin Marta schafft hier gerne mit.
2: Ist estupendo, super, sehr schön.
1: Einst war der Havelgarten eine große Brache voller Müll, direkt neben einem Wohnheim für Geflüchtete, die 2015 nach Brandenburg kamen. Dann hatten Monika und andere Initiatoren die Idee, ein integrativer Gemeinschaftsgarten.
2: Nicht um den maximalen Ertrag zu erzielen, sondern begegnen, sich kennenlernen, sich austauschen, voneinander lernen.
1: Die Stadt überließ ihnen das Grundstück damals ohne Probleme.
2: Wir sagten, aber wir haben kein Geld. Ja, das macht nichts, das ist ja kostenlos.
1: Geld hatten sie nicht, aber eine Idee, die viele begeistert. Auch Akmohamed aus Turkmenistan.
3: Ich komme hier jeden Samstag arbeiten und kann Deutsch sprechen.
1: 20 Leute sind hier meistens zugange, auch Kinder, bauen Tomaten oder Auberginen an. Doch das Projekt gefällt nicht jedem. Leider kommt es immer wieder zu Vandalismus, sagt Johannes.
4: Da werden kleine Pflanzen zum Beispiel rausgezogen oder mal ein Hochbeet mal umgeworfen.
1: Zum Glück werden solche Fälle weniger und die meisten Leute aus der Nachbarschaft finden den Garten toll.
2: Wir kommen hier jeden Tag vorbei und freuen uns, dass es hier blüht und dass hier was gemacht wird. Das ist ein häufiger Ausspruch.
0: Tja, und diesen Samstag feiert der Havelgarten sein 10-jähriges Bestehen. Wir, Antenne Brandenburg, finden es auch ganz, ganz toll und gratulieren.

0: with me, einer der besten von Alphaville aus den 80er Jahren und vor allem einer, den man nicht ganz so oft hört. Einfach toll. Und gehört hier bei uns auf Antenne. Wir feiern die 80er und wir feiern die Ferien. Einen schönen Ferienstart. Ich hoffe, die Zeugnisse sind okay. Wenn nicht, dann einfach mit denen eine Runde baden gehen, ja, also mit den Zeugnissen im Gepäck. Ins Wasser sollten die vielleicht lieber nicht plumpsen, das gibt nur Ärger, ne? Bei der Zeugnisfete im Stadtbad Nauen, da werden heute die Zeugnisse gefeiert bis 17 Uhr, kostenfrei für alle Schulkids. Und falls das Zeugnis nicht ganz so gut gewesen ist, da kommt ihr auf jeden Fall auf andere Gedanken da. Da gibt es nämlich Bungee-Trampolinspringen oder ein Graffiti-Workshop oder Wasserrollen und Glitzer-Tattoos, alles im Stadtbad Nauen. Zeugnis wird heute. Wir von Antenne wünschen ganz viel Spaß. 14.52 Uhr.
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1: Im Studio des Sander, guten Tag. Im Streit um sogenannte Vielfahrten von Rettungswagen gibt es eine Einigung. Die Brandenburger Landkreise und kreisfreien Städte bekommen für 2027 und 2028 jeweils 40 Millionen Euro aus dem Ausgleichsfonds. Darauf haben sich heute Landkreistag, Städte- und Gemeindebund sowie das Finanz- und das Innenministerium verständigt. Damit soll abgewendet werden, dass die Landkreise den Bürgern Rechnungen schicken für Rettungswageneinsätze, bei denen Patienten nicht in Kliniken eingeliefert wurden. Finanzminister Keller sagte Antenne Brandenburg:
2: Wir wollen, dass diese Hilfe unkompliziert, bürokratiefrei ankommt. Wir werden das pro Kopf an die kreisfreien Städte und Landkreise ausreichen, unabhängig, wie die Verhandlungen derzeitig mit den Krankenkassen laufen, sodass wir also nicht irgendein Bürokratiemonster schaffen, wo uns Bescheide zugeschickt werden müssen. Ich halte das für den richtigen Weg in der jetzt schwierigen Zeit. Es darf nicht sein, dass ein Bürger entscheidet, ist er nun ausreichend krank oder nicht. Er muss die Sicherheit haben, er ruft den Krankenwagen an, wenn es ihm schlecht geht, und soll nicht überlegen, ob er bezahlen muss oder nicht.
1: Die Brandenburger Schüler halten ihre Zeugnisse in den Händen. Jetzt geht es in die großen Ferien. Der ADAC rechnet ab morgen Nachmittag mit viel Betrieb auf den Autobahnen. Auch an den Flughäfen ist mehr los. Der BIR ist aber gut vorbereitet, sagt Pressesprecher Dennis Dobrolski.
3: Familien mit kleinen Kindern empfehlen wir unsere Family Lane. Die finden Sie an der Sicherheitskontrolle 5 im Terminal 1, an den Sicherheitskontrollen 1 und 5 im Terminal 1. Und im gesamten Terminal 2 sind moderne CT-Scanner im Einsatz. Dort können Flüssigkeiten und elektronische Geräte im Handgepäck bleiben.
1: Insgesamt erwartet der BER für die Sommerferien rund 3,7 Millionen Fluggäste. In Berlin-Lichterfeld ist am Morgen ein totes Baby gefunden worden. Nach Angaben der Polizei lag die Leiche des Neugeborenen auf einer Wiese im Hinterhof eines Wohngebäudekomplexes. Aus Berlin, Patrick Buchmüller.
4: Die Beamten seien gegen 9:30 durch den Notruf eines Zeugen alarmiert worden, sagte Polizeisprecher nach dem RBB. Ein Notarzt habe nur noch den Tod des Säuglings feststellen können. Jetzt laufen die Ermittlungen, denn bisher gibt es noch keine Hinweise auf die Todesursache. Die gesamten Umstände seien völlig unklar, so Naht. Vor Ort werden zurzeit Spuren gesichert. Auch Anwohner werden befragt, ob sie Hinweise geben können. Bisher ist offenbar auch noch unklar, wer die Mutter des Babys ist.
1: Verspätungen bei der Deutschen Bahn nerven die Fahrgäste. Noch schlimmer finden sie es allerdings, wenn sie nicht wissen, warum ein Zug auf offener Strecke stehen bleibt oder ob sie ihren Anschluss schaffen. Deshalb startet die Bahn jetzt ein Sofortprogramm zur besseren Kommunikation. Anja Dobrodinsky berichtet.
5: 50 Millionen Euro will die DB bis Ende 2027 investieren, um ihre Kunden schneller und besser informieren zu können. Geplant sind zum Beispiel 7000 neue Anzeiger an kleinen, mittleren und großen Bahnhöfen. Die Bahn-App DB Navigator soll in Zukunft Gleisänderungen schneller anzeigen, nämlich nur noch 2 Sekunden, nachdem die Änderung auch auf dem Bahnsteig angezeigt wird. Damit die Informationen auch schnell in der App und an den Bahnhöfen ankommen, modernisiert die Bahn ihre IT und die Prozesse in den Leitstellen.
1: Soweit die Antenne Brandenburg Nachrichten. 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
6: Das mausert sich. Sommerpause ist vorbei und pünktlich zum Ferienstart wird es wieder sommerlich. Heute erstmal so eine Portion Sommerlight mit einem Mix aus Sonne und Wolken. Und jetzt 20 Grad in Bad Belzig, 21 Grad in Ludwigsfelde, 22 Grad haben wir in Kremmen. In der Nacht dann erst locker bewölkt, dann sternklar. Morgen früh dann wieder ein bisschen wolkiger, ohne Regen das Ganze bei Tiefstwerten von 13 bis 11 Grad, also ganz schön frisch. Morgen am Donnerstag wieder mehr Wolken, aber kaum Schauer und die Sonne setzt sich auch durch. Und es wird morgen schon wieder ein bisschen wärmer mit 23 bis 25 Grad. Wochenende dann wieder bis zu 30.
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6: Schönen Nachmittag wünsche ich und es ist schon ganz schön was los. Auf der A10 westlicher Berliner Ring in Richtung Dreikaufland gibt's Baustellenstau zwischen Großkreuz und Vöben, aktuell plus 20 Minuten. A12 Richtung Frankfurt, da dauert's noch länger, zwischen Storke und Briesen stockend. Sie brauchen um die 30 Minuten Geduld und Vorsicht. Hier gab's außerdem einen LKW-Unfall auf der Standspur. Bitte Vorsicht, Landkreis Ostprignitz-Ruppin auf der Landstraße 16 zwischen Kunsterspring und Neuruppin, da ist die Fahrbahn verschmutzt. Landkreis Potsdam-Mittelmark, Potsdamer Straße zwischen A115, Anschluss Samund und Samund, da entfernt die Feuerwehr immer noch eine Ölspur. Und wir schauen nach Berlin, da dauert es länger auf dem Stadtring A100, einmal Richtung Wedding. Da stehen Sie an der Baustelle vor dem Kreuz Schöneberg, plus 20 Minuten. Und noch einmal vor der Detmolder Straße, plus 10 Minuten. Und andersrum A100 Richtung Süden, Richtung Treptow hier, plus 30 Minuten zwischen Schmargendorf und Albuinstraße. Da hat es nämlich einen Unfall gegeben. Es wird geblitzt, A2 zwischen Lenny Berlin und Dreieckwerder und in Nibelin Richtung Perleberg. Ja, und jetzt eine gute Fahrt, und sollten Sie unterwegs noch etwas gesehen haben, bitte kurz anrufen 0331 70 98 101.
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6: Hallo und herzlich willkommen im Land. Und viel Zeit für die schönen Dinge im Leben, die Hobbys. Lukas Petschke ist Stabführer beim Fanfaren zu Potsdam und er und seine Mitstreiter trainieren gerade sehr fleißig.
7: Vielen Dank für das heutige Training. Gut durchgezogen. Danke für euren Einsatz. Danke, dass ihr so motiviert seid. Zuletzt bleibt mir zu sagen, ein Applaus für uns. Und liebe Hörerinnen und Hörer, AntennehörerInnen, drücken Sie dem Fanfaren zu Potsdam die Daumen bei der Weltmeisterschaft in Kerkrade.
6: Ja, das machen wir auf jeden Fall. Und mehr Infos dazu hier in 6 Minuten.

Potsdamer hier auf Antenne und dem Antenne-Verkehrsservice. Falls unterwegs, bitte Vorsicht, A10 südlicher Ring Richtung Dreieck-Spreeau. Zwischen Schönefelder Kreuz und Königs Wusterhausen liegen Gegenstände auf der Fahrbahn. Bitte aufpassen, also südlicher Ring in Richtung Dreieck-Spreeau zwischen Schönefelder Kreuz und KW.

0: der ist so schön. Please and follow you, follow me. Janice ist auf Antenne Brandenburg. Einen schönen Nachmittag. Ja, mit Fanfaren und Trommeln und Pauken geht es in die Ferien. Ja, und in 10 Tagen um die Wurst beim Fanfarenzug Potsdam. Der beeindruckt ja, wo immer er auch auftritt. Aber am 18. und 19. Juli wird es richtig ernst für die Musikerinnen und Musiker. Da messen sie sich nämlich zum 9. Mal mit den weltbesten Marsch- und Showbands beim World Music Contest im niederländischen Kerkrade. Alle 4 Jahre findet er statt und Antenne-Reporterin Annika Jensen hat sich für uns die letzten Vorbereitungen zeigen lassen.
1: 2, 3 und...
2: Der Fanfarenzug Potsdam steht auf einem der Sportplätze im Luftschiffhafen und trainiert seine Performance. Stabführer Lukas Petschke gibt mit seiner Stimme und seinem Stab den Takt vor.
1: 1, 2, 3 und...
2: 40 Musikerinnen und Musiker stehen auf dem Platz. Sie machen nicht nur Musik, sie trainieren auch ihre Laufbilder. Dazu marschieren sie nebeneinander her, kreuzen ihre Wege, gehen rückwärts. Anja Knüpfer organisiert die Trainings.
3: Momentan sind wir gerade in einem Show-Element. Wir haben uns da nochmal ein neues Schlussbild ausgedacht und das wird jetzt gerade nochmal unter die Lupe genommen. Aber wir haben zuvor auch schon Marschtraining gehabt. Wir starten in 2 Kategorien, Show und Marsch. Und das würde dann immer wohl geplant sein.
2: Lukas Petschke weiß, nicht immer läuft alles glatt. Doch dafür gibt es ein Rezept.
4: Wir sagen unseren Mitgliedern immer Schauspielern im Sinne von... weitermachen, Fehler passieren und wenn man Fehler passiert, versucht man das zu überspielen im Sinne von Ausstrahlung, Lächeln und weitermachen, the show must go on.
2: Was nimmt sich die Truppe für den Wettbewerb vor? Anja Knüpfer.
3: Unser großes Ziel ist tatsächlich, bester deutscher Starter zu sein. Das Eis ist aber sehr dünn, dessen sind wir uns bewusst. Die letzten Wettbewerbe, die wir mitgemacht haben, haben wir es nicht ganz nach vorn geschafft, aber Ziele haben uns immer definiert und über Ziele sind wir auch immer besser geworden. Deswegen greifen wir ganz oben an.
0: Dann kann der Wettbewerb in den Niederlanden ja kommen. Wir drücken dem Fanfarenzug Potsdam jedenfalls feste die Daumen.

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0: Tag mit Lisa Hasch hier auf Antenne und der Frage aller Fragen jetzt. Welche Beeren lassen wir uns denn heute schmecken?
1: Lecker.
0: Denn noch gibt's ja Erdbeeren und aber auch schon Heidelbeeren. Ja, und die Johannisbeeren, die werden auch schon rot, ganz zu schweigen von den vielen Kirschen. Also die gibt's ja in meinem Garten zuhauf, aber die sind ja auch keine Beeren. Was auch immer Sie mögen, schmecken lassen.
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0: Aufnahme aus 1974. Bob Marley und The Wailers. No Woman, No Cry hier auf Antenne. Und jetzt Nachrichtenzeit, 15.30 Uhr am Mass.
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2: Im Studio Perleberg, Britta Streiter, guten Tag. Wie stellt sich aktuell die Situation der Kinderbetreuung in den Rheinsberger Ortsteilen dar? Das will Bürgermeister Frank-Rudi Schwocho in einer Stunde bei einer Versammlung in der Kita in Dorf Zechlin erläutern. Wegen des Geburtenrückgangs war bereits im Mai die Kita im Ortsteil Lino geschlossen worden.
3: Wir haben die Kindergärten in Lino und Dorf Zechlin zusammengeführt aufgrund der sinkenden Geburtenzahlen. Es hat ja doch Kritik gegeben. Wir hatten ja schon öffentliche Sitzung dazu gemacht. Aus Seiten der Elternschaft ist darum gebeten worden, doch jetzt eine Elternversammlung zu machen, wo wir auch mal Fragen beantworten können, die vielleicht jetzt nicht ganz für die Öffentlichkeit bestimmt sind. Bis jetzt sind noch keine Themen angemeldet worden. Deswegen gehe ich davon aus, dass das eine konstruktive Veranstaltung wird.
2: Wie stärkt die Fußball-Weltmeisterschaft den Nationalismus und wie können demokratische Prozesse rund um das größte Sportereignis der Welt gewahrt bleiben? Diesen Fragen soll heute bei einem Vortrag im Perleberger Judenhof auf den Grund gegangen werden. Zu Gast ist ab 18.30 Uhr der Buchautor und Journalist Ronny Blaschke. Organisatorin Caroline Hähnel.
4: Es soll jetzt heute um die Frage gehen, wie Staaten den Fußball für Nationalismus nutzen oder die WM, die ja gerade läuft. Ronny Blaschke hat ja vor 2 Jahren auch schon ein sehr interessantes Buch vorgelegt mit dem Titel Spielfeld der Herrenmenschen, wo es auch um die Frage geht, Rassismus und Kolonialismus im Fußball. Wie prägt das den Fußball? Welche Strukturen sind da vorhanden? Wie beeinflussen Herkunft, Hautfarbe und so weiter den Fußball überhaupt?
2: Technische Mängel, fehlende Dokumente und viele Ordnungswidrigkeiten. Das ist die Bilanz des Verkehrskontrolltages der Polizei gestern in Neuruppin. Dabei hatten die Beamten vor allem Motorradfahrer im Visier. 40 wurden kontrolliert, 6 durften nicht weiterfahren, 3 hatten keine Versicherung. In diesen Fällen erstattete die Polizei Anzeige wegen des Verstoßes gegen das Pflichtversicherungsgesetz. Und in einem Bekleidungsgeschäft in Wittenberge hat jetzt ein Kunde mit einem falschen 100-Euro-Schein bezahlt. Laut Polizei wies der Schein Fälschungsmerkmale auf. Die Verkäuferin hatte die Blüte angenommen, jetzt ermittelt die Kripo gegen Unbekannt.
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2: Locker bewölkt geht's durch den Tag. Es weht dazu ein stark böiger Nordwestwind. Regen ist nicht in Sicht und das bei aktuell 22 Grad in Chemnitz und 19 in Alt-Ruppin. Nachts sind noch einige Wolken unterwegs bei 13 bis 10 Grad und morgen ziehen kompakte Wolkenfelder durch. Gelegentlich regnet es bei wärmeren 23 bis 25 Grad.
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0: Mit Gegenständen bitte Vorsicht auf der A10 südlicher Berliner Ring in Richtung Dreieck-Spreeau zwischen Schönefelder Kreuz und Königswusterhausen. Da liegen immer noch Gegenstände auf der Fahrbahn. Dann die A10 westlicher Ring in Richtung Dreieck-Havelland. Da gibt es Baustellenstau zwischen Großkreuz und Vöben, aktuell plus 20 Minuten. A12 in Richtung Frankfurt-Oder zwischen Storkow und Briesen. Stau an einer Baustelle, langer Stau. Aktuell brauchen Sie hier um die 50 Minuten Geduld. Und es stockt außerdem auch in Richtung Berlin auf der A12 zwischen Briesen und Fürstenwalde. Da plus 15 Minuten. Vorsicht, Landkreis Ostprignitz-Ruppin auf der Landstraße 16 zwischen Kunsterspring und Neuruppin. Da ist die Fahrbahn verschmutzt. Schauen wir nach Berlin. Da dauert es länger auf dem Stadtring A100. Einmal Richtung Wedding, Richtung Norden. Da stehen Sie an der Baustelle vor dem Kreuz Schöneberg 20 Minuten an und nochmal vor der Detmolder Straße 10 Minuten. Dann die A100 Richtung Treptow, Richtung Süden zwischen Schmargendorf und Albuinstraße plus 30 Minuten sogar nach einem Unfall. Und es wird geblitzt heute auf der A2 zwischen Lenin und Dreieckwerder und dann auf der B100.

0: 2 zwischen Haseloff und Niemek bei Tempo 70. Danke Mirko fürs Anrufen. Gute Fahrt, und sollten Sie noch was haben, 0331 70 98 101.
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0: 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Der hat dann aber heute eine ganz, ganz helle Stimme. Claudia Heber bin ich. Ich wünsche einen wunderschönen Nachmittag mit den 80ern. Sandra, Hey Little Girl.

0: Antenne am Nachmittag, einen schönen wünsche ich. Heute mal ohne WM, dafür aber mit Neuigkeiten zur Winterolympiade. Da soll nämlich eine Disziplin gestrichen werden. Ja, und diese Meldung hat doch gestern viele verwundert. Die nordische Kombination, also der Wettkampf mit Skisprung und Langlauf, ist nicht mehr Teil des Programms der Olympischen Winterspiele. Nach über 100 Jahren ist die Sportart vom Internationalen Olympischen Komitee gestrichen worden und wird bei den Olympischen Spielen 2030 in den französischen Alpen nicht mehr dabei sein. Bundestrainer Erik Frenzel.
1: Ich denke, wir sind auf jeden Fall alle motiviert, unsere Sportart da wieder reinzubringen. Und ja, nachvollziehen kann ich es überhaupt nicht, weil ich denke, an Attraktivität und Spannung fehlt unserer Sportart wirklich überhaupt nicht.
0: Auch für den nordischen Kombinierer Vinzenz Geiger ist diese Entscheidung bitter.

0: und Noddy Holder, der Sänger der Band Slay, der war nach seinen Erfolgen mit der Band dann Radiomoderator in England. Kürzlich ist er 80 geworden, also Mitte Juni. Ja, und gehört haben wir hier mit der Band in den 70ern auf Antenne Brandenburg. Einen schönen Mittwochnachmittag, schönen Start in die Ferien. 15.52 Uhr haben wir's.
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1: Im Studio Ute Sander, guten Tag. Nachdem unter anderem der Landkreis Märkisch-Oderland angekündigt hatte, die Kosten von Rettungsdienstfehlfahrten den Patienten in Rechnung zu stellen, gibt es nun eine Einigung. Die Brandenburger Landkreis- und kreisfreien Städte bekommen für 2007 und 2028 jeweils 40 Millionen Euro aus dem Ausgleichsfonds. Darauf haben sich heute Landkreistag, Städte- und Gemeindebund sowie das Finanz- und das Innenministerium verständigt. Bei den sogenannten Fehlfahrten geht es um Rettungswageneinsätze, bei denen Patienten schließlich doch nicht in Kliniken eingeliefert wurden. In Brandenburg nimmt die Zahl der Demenzkranken zu und das wird zunehmend auch ein Problem für die Krankenhäuser im Land. Das zeigt eine Auswertung der Krankenkasse Barmer, die heute veröffentlicht wurde. Arne Sprung hat sich die Zahlen angesehen.
2: Im Jahr 2023 lebten in Brandenburg rund 65.000 Menschen mit Demenz. Bis 2040 werden es nach Berechnungen der Barmer etwa 82.000 sein. Die Barmer rechnet auch mit mehr Krankenhausaufenthalten von Demenzpatienten von 36.000 im Jahr 2023 auf 46.000 jährlich im Jahr 2040. Die Krankenkasse schlägt vor, mit besserer Prävention Krankenhausaufenthalte zu vermeiden und die ambulante Versorgung zu stärken.
1: Das Berliner Landgericht hat einen Palliativarzt wegen 15-fachen Mordes zu lebenslanger Haft verurteilt. Die Richter stellten außerdem eine besondere Schwere der Schuld fest und verhängten anschließende Sicherungsverwahrung. Sie sahen es als erwiesen an, dass der 41-Jährige 12 Frauen und 3 Männer bei Hausbesuchen mit einem Gemisch verschiedener Medikamente getötet hat. Im Prozess hatte der Arzt 12 der Taten gestanden. Nach eigenen Angaben wollte er den Schwerkranken Leid ersparen. Brandenburgs Brauereien wollen stärker wahrgenommen werden. In knapp einer Woche soll deshalb auch das erste Brandenburger Bierfest in Potsdam stattfinden. Die Brandenburger Handwerkskammer listet aktuell immerhin 36 Brauer und Melzer im Land. Aber nur wenige verkaufen landesweit. Zur Lage der Betriebe sagt uns der Geschäftsführer des Vereins zur Förderung Brandenburger Kleinbrauereien, Nico Brennecke.
3: Die großen Probleme sind die Energiekosten und dann halt auch die Kosten für die Angestellten, und das ist ja natürlich auch ein Part, weil die Mindestlöhne sind gestiegen und somit steigt ja dann alles im Bereich Bier und Produktion.
1: Die EU-Kommission hat Deutschland erlaubt, weitere Industriezweige bei den Stromkosten zu entlasten. Das hat ein Kommissionssprecher in Brüssel bestätigt. Davon sollen unter anderem die organische Chemie und die Glasindustrie profitieren. Mit der sogenannten Strompreiskompensation werden besonders energieintensive Branchen von einem Teil der Kosten des CO2-Emissionshandels befreit. Soweit die Antenne Brandenburg Nachrichten. 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
4: Na, das passt doch. Der Sommer kommt zurück und das pünktlich zu den Sommerferien. Heute gibt es mal Sonne, mal Wolken. Mehr nicht. Also sehr angenehmer Mix. Bisschen Wind dazu und aktuell 22 Grad in Velten, 22 in Trebbin, 22 Grad auch in Elstal. Nachts erst locker bewölkt, dann wolkiger. Morgen früh dann ziemlich wolkig, aber es soll keinen Regen geben und es kühlt ab. Tiefstwerte heute Nacht 13 bis 11 Grad. Und morgen Donnerstag dann auch tagsüber wolkiger, aber meist trocken, weil bis zu 25 Grad schon wieder. Und am Wochenende geht's rauf auf 29, 30 Grad mit viel Sonne. Aber inzwischen sind wir ja schon wieder so runtergekühlt, dass wir uns darauf freuen können.
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4: Und da ist ganz schön viel los heute Nachmittag. Es staut sich zum Beispiel auf der A10 westlicher Berliner Ring in Richtung Dreikarfelland an der Baustelle zwischen Großkreuz und Vöben, aktuell plus 20 Minuten. Dann die A12 Richtung Frankfurt-Oder zwischen Storke und Briesenstau an der Baustelle, aktuell 20 Minuten plus. Und es stockt auch in Richtung Berlin auf der A12 zwischen Briesen und Fürstenwalde plus 15 Minuten. Bitte Vorsicht, 115 in beiden Richtungen, Dreieck-Funkturm, Dreieck-Nutetal zwischen Kleinmachnow und Potsdam-Babelsberg sind Fußgänger unterwegs. Dann Hennigsdorf, Fontanestraße bis Adolf-Kolpingplatz zwischen Marwitzer Straße und Heideweg. Sperrung nach einem Unfall. In Borgsdorf ist die Hauptstraße zwischen Lindenhof-Gut und der A10 Birkenwerder in beiden Richtungen gesperrt, auch nach einem Unfall. Und Stadtverkehr Berlin, es dauert länger auf dem Stadtring A100 einmal Richtung Wedding an der Baustelle vor dem Kreuz Schöneberg plus 20 Minuten und nochmal vor der Detmolder Straße plus 10 Minuten. Und es dauert länger auf der A100 in Richtung Treptow, Richtung Süden. Da stehen die zwischen Schmalkendorf und Albuinstraße 30 Minuten an. Das war's. Ich wünsche eine gute Fahrt. Und sollten Sie unterwegs noch irgendetwas entdeckt haben, Staublitzer gern durchklingeln. 0331 70 98 101.
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4: Schönen Mittwochnachmittag wünsche ich und zack. Schönen Sommer wünsche ich. Hallo.

0: Einen schönen Nachmittag und heute Mittwoch ist bei der Fußball-WM spiegelfrei, aber grillen kann man ja trotzdem.
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0: Super, so darf das sein. 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

0: Einen schönen Mittwochnachmittag und heute früh hieß es für rund 320.000 junge Brandenburger ein letztes Mal früh aufstehen dieses Schuljahr. Und zwar mit diesen beiden hier.
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0: Großartig. Alanis Morissette am Mittwochnachmittag. Schönen Feiern wünsche ich und schönen Ferienstart mit den Neuigkeiten aus der Nachbarschaft jetzt. 16:30 haben wir's.
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2: In Studio Perleberg, Britta Streiter, guten Tag. In der Prignitz erkunden derzeit blinde und stark sehbehinderte Menschen die Region bei der 22. internationalen Tandem-Tour. Mehr als 40 Teilnehmer aus Deutschland, Polen, der Ukraine und Lettland sind seit Samstag unterwegs. Von Perleberg aus starten sie täglich zu Ausfahrten auf Tandems. Vorne lenkt ein sehender Pilot, hinten fährt der blinde oder sehbehinderte Teilnehmer mit. Ein wichtiges Projekt, sagt Teilnehmerin Steffi Langer aus Leipzig.
3: Also ich finde es gut, dass sowas überhaupt angeboten wird für Sehbehinderte und Blinde. Und es ist eine gute Gemeinschaft. Man kommt mit anderen in Kontakt, man kann sich unterhalten und man stellt schon mal fest, dass die Blinden sehr vereinsamen und man muss die doch mit in die Gesellschaft nehmen und ihnen anbieten, dass sie doch andere Erfahrungen machen.
2: Wie wichtig das Vertrauen bei der Tandem-Tour auch ist, hören Sie in 10 Minuten hier auf Antenne Brandenburg. Gumtow legt sich ein Gemeindewappen und eine Gemeindeflagge zu. Das haben gestern die Gemeindevertreter beschlossen. Damit verschwindet zum Beispiel auf den Briefköpfen der Brandenburg-Adler, der mit dem neuen Wappen von Gumtow ersetzt werden soll. Bürgermeister Oliver Nitschke.
4: Wir hatten dazu auch einen Heraldiker beauftragt, also eine fachlich geeignete Person, die solche Wappen entwirft, und hatten da verschiedene Vorschläge erarbeiten lassen. Diese unseren Bürgern zur Abstimmung online gestellt. Es wurden 4 Wappenentwürfe vorgeschlagen und das Ergebnis war, dass ein Wappen herauskristallisiert hat und die Gemeindevertretung hat gestern entsprechend darüber entschieden, dass das Wappen auch mit der meisten Zustimmung in der Öffentlichkeit künftig unser Gemeindewappen werden soll.
2: In der Pritzwalker St. Nikolai-Kirche ist heute der berühmte Dresdner Kreuzchor zu Gast. Ab 19.30 Uhr ist das Prignitzer Gotteshaus eine Etappe auf der Sommerkonzertreise der rund 70 Sänger. Anlass ist das 770-jährige Pritzwalker Stadtjubiläum. Aufgeführt werden Werke von Weber, Schütz und Mendelssohn Bartholdy. Restkarten gibt's noch an der Abendkasse. Und Unbekannte haben in einer Neuruppiner Apotheke ein offenbar gefälschtes Rezept eingelöst. Dadurch gelangten sie in den Besitz von verschreibungspflichtigen Medikamenten. Zuvor hatten die Täter das bereits erfolglos in 3 anderen Apotheken der Stadt versucht. Die Kriminalpolizei ermittelt wegen Urkundenfälschung.
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2: Bis zum Abend begleiten uns die Sonne und ein paar lockere Wolken bei Temperaturen zwischen 22 Grad in Fretzdorf und 21 in Wustrow. Morgen geht's mit kompakten Wolken los. Später wird es freundlicher bei maximal 25 Grad.
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0: Ja, da gibt es jetzt den Feierabendverkehr. Es dauert länger. Auf der A10 westlicher Berliner Ring in Richtung Dreikafelland, da gibt es Baustellenstau. Plus 30 Minuten aktuell zwischen Großkreuz und Füben. Da brauchen Sie etwa eine Viertelstunde länger. Auf der A115 Richtung Berlin an der Baustelle Kreuz Zehlendorf. Auf der B1 in Plaue Richtung Havel, außerdem auf dem Görneweg. Dann Viertelstunde mehr Zeit einplanen auf der B158 vor Ahrensfelde stadteinwärts. Dann auf der B273 von Potsdam nach Bornstedt. Und es dauert länger auf der B2 von Neufahrland bis Kampnitz. Meldung aus Hennigsdorf, Fontanestraße bis Adolf-Kolpin-Platz immer noch gesperrt nach einem Unfall zwischen Marwitzer Straße und Heideweg. Und in Borgsdorf, da ist die Hauptstraße blockiert zwischen Lindenhof-Gut und A10 Birkenwerder in beiden Richtungen. Stadtverkehr Berlin, da dauert es länger auf der A100, dem Stadtring in Richtung Wedding. Hinter der Baustelle Albuinstraße staut es sich ab Tunnel Britz mit 25 Minuten und Gegenrichtung A100 in Richtung Treptow, Richtung Süden. Hier Stau ab Hohenzollerndamm bis Albuinstraße aktuell plus 20 Minuten. Gute Fahrt wünsche ich, und sollten Sie noch etwas entdeckt haben, auf Ihrer Fahrt 0331 70 98 101.
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0: 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Und dem King of Pop Michael Jackson und Billie Jean. Kult aus den 80ern.

39 auf Antenne. Für alle unterwegs bitte Vorsicht. Hier ist der Antenne-Verkehrsservice mit einem Achtung für alle auf der A9 Richtung Berlin. Zwischen Brück und Belitz liegen Reifenteile auf der Straße und das defekte Auto steht auf der Standspur. Also bitte äußerst vorsichtig sein auf der Autobahn 9 in Richtung Berlin zwischen Brück und Belitz. Reifenteile auf der Fahrbahn und das Pannenauto steht hier auf der Standspur. Fahren Sie schön vorsichtig.

0: Manfred Mann's Earth Band und Chris Thompson als Sänger, Blinded by the Light. Klassiker hier bei uns auf Antenne Brandenburg. Einen schönen Mittwochnachmittag mit etwas ganz Schönem jetzt, denn wenn wir zusammenhalten, ja, dann klappt es auch mit Fahrtwind im Gesicht, mit Vogelgezwitscher am Wegesrand und einem Gefühl von Freiheit auf zwei Rädern, auch wenn man nicht gut sehen kann. Ja? Für mehr als 40 Blinde, stark Sehbehinderte, aber auch sehende Menschen ist das in dieser Woche in der Prignitz Realität. Sie nehmen an der internationalen Tandem-Tour teil und entdecken die Region gemeinsam auf dem Fahrrad. Heute ging es nach Perleberg und Antennenreporter Björn Hasewendt ist mit geradelt.
1: Ein lauter Pfiff und für alle ist klar, jetzt geht's endlich auf die Fahrräder. Heute steht für die mehr als 40 Tandemfahrer eine Tour durch Perleberg auf dem Programm.
2: Also das ist schon unglaublich schön, Tandem fahren zu können, zu dürfen, die Natur zu genießen, vor allen Dingen die Gruppe, die ganze Mentalität.
1: Sagt Marlies Reinhardt aus Querfurt. Sie kann kaum noch sehen und sitzt hinten auf dem Tandem. Vorne am Lenker ihr Mann Jürgen als sehender Pilot. Er lenkt, gibt den Takt vor und trägt die Verantwortung, erklärt Marlies.
2: Zu zweit auf einem Fahrrad sitzen hat schon was Besonderes und das ist einfach was anderes aus einem macht. Ich sage immer, die Paarfähigkeit, die Teamfähigkeit fördert.
1: Für die blinden und sehbehinderten Teilnehmer, unter anderem aus Deutschland, Polen und Lettland, ist die Tour ein besonderes Erlebnis. Sie entdecken die Region über Geräusche, das Tasten und auch über Gerüche, sagt Steffi Langer.
3: Man riecht auch, wo man sich befindet, ob man im Wald ist oder ob ein Rapsfeld an der Seite ist.
1: Sie organisiert selbst Tandemtouren in Leipzig und erlebt immer wieder, gemeinsames Radfahren verbindet.
3: Man stellt schon mal fest, dass die Blinden sehr vereinsamen und man muss die doch mit in die Gesellschaft nehmen und ihnen anbieten, dass sie doch andere Erfahrungen machen.
1: Die internationale Tandem-Tour gibt es inzwischen seit 22 Jahren. Entstanden ist sie aus einer Fahrradtour zu den Paralympischen Spielen nach Athen, sagt Ideengeber Thomas Nikolai aus Berlin.
4: Zwei Tandems haben sich vorbereitet und im Zug der Vorbereitung haben wir dann gemerkt, naja, wir fahren ja durch 9 Länder und dort gibt es auch Blindenschulen, Blindenverbände und blinde Menschen und haben Sponsoren gesucht, die geholfen haben, eben diese Einrichtung mit Hilfsmitteln zu versorgen.
1: Seitdem findet die Tour jedes Jahr in einer anderen Region statt und macht sie für blinde und sehbehinderte Menschen erlebbar.
0: Ja, die Tandem-Tour ist noch bis Sonntag in der Prignitz unterwegs. Morgen geht's nach Pritzwalk, am Freitag nach Lenzen. Bei schönem Wetter und die Antenne wünschen viel Freude.

0: die 80er mit David Bowie hier auf Antenne und der Antenne Verkehrsservice mit einem Achtung für alle auf der A10 östlicher Ring Richtung Dreieck-Spreeau zwischen Erkner und Freienbrink. Fahrzeugteile verteilt auf der Fahrbahn. Bitte Vorsicht, östlicher Ring zwischen Erkner und Freienbrink.
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0: John McLean und American Pie aus den frühen 70ern hier auf Antenne Brandenburg und gleich nach 17 Uhr hier Antenne am Abend mit meinem Kollegen Olaf Kosert und irgendwann dann auch unserem Antenne Grillmeister. Ja, da wünsche ich viel Glück, auf dass Sie das XXL Grillpaket abräumen. Ich bin Claudia Heber, sag tschüss bis morgen.
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1: Im Studio der Sander, guten Tag. Im Streit um sogenannte Fehlfahrten von Rettungswagen gibt es eine Einigung. Die Brandenburger Landkreise und kreisfreien Städte bekommen für die nächsten beiden Jahre jeweils 40 Millionen Euro aus dem Ausgleichsfonds. Darauf haben sich heute Landkreistag, Städte und Gemeindebund sowie das Finanz- und das Innenministerium verständigt. Damit soll abgewendet werden, dass die Landkreise den Bürgern Rechnungen schicken für Rettungswageneinsätze, bei denen Patienten nicht in Kliniken eingeliefert wurden. Finanzminister Keller sagte Antenne Brandenburg:
2: Wir wollen, dass diese Hilfe unkompliziert, bürokratiefrei ankommt. Wir werden das pro Kopf an die kreisfreien Städte und Landkreise ausreichen, unabhängig, wie die Verhandlungen derzeit mit den Krankenkassen laufen, sodass wir also nicht irgendein Bürokratiemonster schaffen, wo uns Bescheide zugeschickt werden müssen. Ich halte das für den richtigen Weg in der jetzt schwierigen Zeit. Es darf nicht sein, dass ein Bürger entscheidet, ist er nun ausreichend krank oder nicht. Er muss die Sicherheit haben, er ruft den Krankenwagen an, wenn es ihm schlecht geht, und soll nicht überlegen, ob er bezahlen muss oder nicht.
1: In Cottbus laufen die Vorbereitungen für die Entschärfung einer Weltkriegsbombe. Ca. 250 Kilogramm schwere Blindgänger soll morgen unschädlich gemacht werden. Was das für Anwohner und Pendler bedeutet, fasst Aspasia Opitz zusammen.
3: Für die Entschärfung wird rund um den Fundort ein Sperrkreis von 500 Metern eingerichtet. Anwohner und Gewerbetreibende müssen das Gebiet bis spätestens 11 Uhr verlassen. Auch der Hauptbahnhof sowie der Bus- und Straßenbahnhof liegen im Sperrbereich. Der Bahnverkehr soll bis 12 Uhr weiterlaufen. Danach ist mit Einschränkungen und Sperrungen zu rechnen. Wer während der Evakuierung keine andere Unterkunft hat, kann in der Turnhalle der Paul-Werner-Oberschule unterkommen. Menschen, die wegen einer Behinderung oder Bettlägerigkeit Hilfe bei der Evakuierung brauchen, sollen sich beim Sicherheitszentrum der Stadt Cottbus melden, heißt es.
1: Die Bombe war Montag bei einer planmäßigen Suche auf der Baustelle des neuen Bahnwerks gefunden worden. Die Weltgesundheitsorganisation WHO warnt vor einem drastischen Anstieg der Krebserkrankung. Ohne entschlossene Gegenmaßnahmen könnte die Zahl der jährlichen Neuerkrankungen bis 2050 auf fast 35 Millionen steigen, hieß es aus Genf. Zurzeit erkranken weltweit pro Jahr knapp 21 Millionen Menschen an Krebs. Die WHO kritisiert außerdem, dass nicht alle Menschen den gleichen Zugang zu Prävention, Diagnose und Behandlung haben. Die NATO-Staaten haben bei ihrem Gipfel in der türkischen Stadt Ankara bekräftigt, dass sie sich gegenseitig beistehen. In der Abschlusserklärung bekannten sie sich zur gemeinsamen Verteidigung nach Artikel 5 des NATO-Vertrags. Dieser besagt, dass ein Angriff auf ein NATO-Mitglied als Angriff auf alle bewertet wird. Bundeskanzler Merz bezeichnete den Gipfel als Erfolg.
4: Die NATO bleibt für uns alle ein einziger großer Vorteil. Das gilt für Europa, das gilt für Kanada und das gilt auch für die Vereinigten Staaten. Ich habe in der Arbeitssitzung heute vom Geist von Ankara gesprochen. Ich wollte damit ganz einfach Folgendes ausdrücken: Wir bauen eine europäischere NATO, damit die NATO transatlantisch bleiben kann.
1: Soweit die Antenne Brandenburg Nachrichten. 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
5: Dankeschön, Ute.
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5: Kaum sind Sommerferien, spielt das Wetter mit. Wir haben einen Mix aus Sonne und Wolken, dazu überall trocken, wenn auch hier und dort ein bisschen windig. Temperaturen bei 21 Grad in Angermünde, 22 in Luckenwalde, 23 Grad in Guben. Nachts meist klar oder locker bewölkt. In der Prignitz zieht es sich gegen morgen zu, es bleibt aber trocken bei 13 bis 10 Grad. Morgen am Donnerstag ist Regen die absolute Ausnahme. Im Westen mehr Wolken als im Osten, zum Abend hin überall sonnig, das bei maximal 25 Grad. Am Freitag dann bis 28 und am Wochenende wieder bis 30 Grad.
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5: Auf der A10, dem westlichen Berliner Ring Richtung Dreieck Havelland, gibt es etwa 20 Minuten Baustellenstau zwischen Großkreuz und Vöben. A12 Frankfurt Richtung Berlin, ebenfalls 20 Minuten obendrauf zwischen Briesen und Fürstenwalde Ost. 10 bis 15 Minuten länger brauchen Sie außerdem auf der A13 Richtung Dresden zwischen Teupitz und Baruth. Dann auf der A115 Richtung Berlin an der Baustelle Kreuz Zehlendorf, auf der B1 in Plaue Richtung Havel, auf der B158 vor Ahrensfelde Stadt einwärts, auf der B273 von Potsdam nach Bornstedt und bisschen Geduld ebenfalls auf der B2 von Neufahrland bis Kramtnitz. Dann Vorsicht bitte in Stahnsdorf, Bekedamm, in Höhe Zehlendorfer Damm arbeitet die Ampelanlage in beiden Richtungen fehlerhaft. Und letzte Meldung vom Stadtverkehr Berlin. Es dauert etwas länger auf der A100, dem Stadtring Richtung Wedding an der Baustelle hinter der Albuinstraße. Hier stehen Sie 20 Minuten ab Tunnel Britz und in der Gegenrichtung auch 20 Minuten obendrauf Richtung Treptow zwischen Hohenzollerndamm und Albuinstraße. Das war's von uns. Falls Ihnen noch was auffällt, geben Sie es gerne durch beim Antenne-Verkehrsservice unter 0331 70 98 101. Dankeschön und gute Fahrt.
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5: Hallo zusammen und heizen Sie gern schon mal den Grill vor. Ja, die Würste dazu kommt demnächst direkt zu Ihnen nach Hause.
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0: 80er mit Foreigner hier bei Antenne Brandenburg, 12 Minuten nach 5. Wir machen Ihnen jetzt das Leben wieder ein bisschen leichter, denn mit uns sparen Sie sich das Einkaufen für die nächste Grillparty.
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0: Hallo, wer ist denn da im Auto unterwegs in den wohlverdienten Feierabend?
2: Richtig gemerkt, die Birgit aus Luckenwalde. Hallöchen.
0: Hallo Birgit, wie mögen Sie Ihren Kartoffelsalat am liebsten? Steigen wir gleich mal ein.
2: Mit Fleischsalat.
0: Kartoffelsalat mit Fleischsalat?
2: Ja, da kommt Fleischsalat rein.
0: Ach, das ist ja, das habe ich ja noch gar nicht gehört. Das ist ja toll, weil da hat man die Mayonnaise quasi schon mit drin, denn, ne?
2: Richtig, und das ist nicht ganz so fettig.
0: Das ist ja sehr clever. Also von uns würden Sie jetzt bekommen Kartoffelsalat mit Leinöl und Senf. Dann mit Mayonnaise, mit pikantem Dressing oder mit Frühlingszwiebeln und Lachsschinken. Ja, können Sie sich einmal durchprobieren, verschiedene Salate mit da drin. Denn Sie sind unsere nächste offizielle Grillpaketgewinnerin. Herzlichen Glückwunsch.
2: Dankeschön. Super. Mein Mann, der hat ein paar Mal versucht, ist aber leider nie durchgekommen. So, und jetzt bin ich wieder die Clevere.
0: Na, sehen Sie, da haben Sie gleich wieder einen Vorteil in der Ehe, ne? Ja.
2: Genau.
0: Können Sie gleich wieder auftrumpfen nachher zu Hause. Was machen Sie denn jetzt mit der vielen Freizeit, wenn Sie nicht ewig kochen müssen bei der nächsten Grillparty?
2: Naja, wir haben einen großen Garten, den wir bewirtschaften müssen. Wir haben einen Ferienhausgarten, den wir bewirtschaften müssen. Und da sind überall Grillecken.
0: Ja.
2: Also, das schaffen wir. Okay. Das schaffen wir schon alles und bei.
0: Das heißt,
2: und die Fußball gucken nicht vergessen.
0: Und Fußball gucken natürlich, das heißt, die Würste gehen auf jeden Fall weg.
2: Auf jeden Fall.
0: Wunderbar, na, dann wünsche ich erstmal eine gesunde Heimfahrt und dann ja, einen schönen Abend zusammen mit dem Mann und schmieren Sie ihm das ruhig aufs Brot, das Sie gewonnen haben heute, ne?
2: Das mache ich. Dankeschön.
0: Ja, sehr gerne und nächste Chance aufs Grillpaket dann gleich morgen früh in Guten Morgen Brandenburg.
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0: In Studio Perleberg, Britta Streiter, guten Abend. Sein neues Team kennenlernen und eigene Akzente setzen, das will der neue Chef der Prignitzer Wirtschaftsfördergesellschaft Christian Fenske. Der frühere Geschäftsführer des Technologie- und Gewerbezentrums Prignitz hat die neue Aufgabe vor kurzem übernommen. Er ist genau wie sein Vorgänger auch für den Prignitzer Tourismusverband verantwortlich. Zu den Herausforderungen, sagte Fenske.
1: Wir haben wirklich spannende Zeiten und da müssen wir natürlich gucken, sind die Angebote, wie wir sie gerade haben, die Unterstützungsangebote für die Unternehmen, noch die, die sie heute auch brauchen. Da müssen wir das ein oder andere mal auf den Prüfstand stellen, uns selber hinterfragen, unsere eigenen Prozesse nochmal anpassen. Aber auch, was ist unser Mehrwert für die Region, wo können wir vielleicht auch die Kommunen unterstützen in ein paar Prozessen. Und daraus wird sich dann nachher ein Arbeitsprofil schärfen.
0: In der Prignitz erkunden derzeit blinde und stark sehbehinderte Menschen die Region bei der 22. internationalen Tandem-Tour. Mehr als 40 Teilnehmer aus Deutschland, Polen, der Ukraine und Lettland sind seit Samstag unterwegs. Von Perleberg aus starten sie täglich zu Ausfahrten auf Tandems. Vorne lenkt ein sehender Pilot, hinten fährt der blinde oder sehbehinderte Teilnehmer mit. Ein wichtiges Projekt, sagt Teilnehmerin Steffi Langer aus Leipzig.
2: Also ich finde es gut, dass sowas überhaupt angeboten wird für Sehbehinderte und Blinde. Und es ist eine gute Gemeinschaft. Man kommt mit anderen in Kontakt, man kann sich unterhalten und man stellt schon mal fest, dass die Blinden sehr vereinsamen und man muss die doch mit in die Gesellschaft nehmen und ihnen anbieten, dass sie doch andere Erfahrungen machen.
0: Die Tandem-Tour ist noch bis Sonntag in der Prignitz unterwegs. Technische Mängel, fehlende Dokumente und viele Ordnungswidrigkeiten, das ist die Bilanz des Verkehrskontrolltages der Polizei gestern in Neuruppin. Dabei hatten die Beamten vor allem Motorradfahrer im Visier. 40 wurden kontrolliert, 6 durften nicht weiterfahren, 3 hatten keine Versicherung. In diesen Fällen erstattete die Polizei Anzeige wegen des Verstoßes gegen das Pflichtversicherungsgesetz. Und am medizinischen Versorgungszentrum in Pritzwalk hat eine neue Proktologin ihren Dienst angetreten. Fachärztin Nadja Gutschelska kommt aus dem örtlichen Krankenhaus und bietet immer montags von 9 bis 12 Uhr eine Sprechstunde an. Der bisherige Proktologe hatte seine Arbeit im Versorgungszentrum beendet.
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0: Auch am Abend begleiten uns die Sonne und ein paar lockere Wolken bei Werten zwischen 23 Grad in Düpo und 21 in Rägelin. Morgen geht's dann mit kompakten Wolken los. Später wird es freundlicher bei wärmeren 23 bis 25 Grad.
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4: Auf der A10, dem westlichen Berliner Ring Richtung Dreieck Havelland, haben wir 20 Minuten Baustellenstau aktuell zwischen Großkreuz und Vöben. A12 Frankfurt Richtung Berlin, zwischen Briesen und Fürstenwalde Ost ist an einer Baustelle nur eine Spur frei, auch hier plus 20 Minuten. 10 bis 15 Minuten länger dauert es unter anderem auf der A13 Richtung Dresden zwischen Teupitz und Baruth, dann auf der A115 Richtung Berlin an der Baustelle Kreuz Zehlendorf, auf der B273 von Potsdam nach Bornstedt und auf der B2 von Neufahrland bis Krampnitz. Dann Vorsicht bitte in Stahnsdorf, Bekedamm in Höhe Zehlendorfer Damm arbeitet die Ampelanlage in beiden Richtungen fehlerhaft. Und Stadtverkehr Berlin, auf dem Stadtring Richtung Wedding dauert es an der Baustelle hinter der Albuinstraße etwa 20 Minuten länger und zwar ab Tunnel Britz und in der Gegenrichtung ebenfalls 20 Minuten obendrauf Richtung Treptow zwischen Hohenzollerndamm und Albuinstraße. Das war's vom Antenne Verkehrsservice. Falls Sie noch Staus oder Blitzer entdecken, geben Sie es gerne durch unter 0331 70 98 101. Allen unterwegs gute und sichere Fahrt.
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4: Also ich muss ja ehrlich sagen, ich bin froh, dass ich nicht mehr in die Schule muss, aber 6 Wochen Sommerferien hätte ich trotzdem gerne. Ja? Herzlich willkommen zum Feierabend an diesem Mittwoch. 4 Minuten nach 5:30. Das sind Starship, die 80er.

0: Teddy Swims, 6:12. Hier ist Antenne Brandenburg. So, was nehmen wir denn jetzt Schönes zum Feierabend?
1: Pils, Weiß oder Mors Hils.
0: Prost. Biersorten gibt's in Deutschland ja wie Sand am Meer, Pils, Helles, ne? Und man sollte es gar nicht glauben, aber allein bei uns in Brandenburg gibt es 36 Brauereien. Das ist schon ganz ordentlich. Problem, so richtig bekannt sind die nicht unbedingt alle. Das soll sich jetzt aber ändern. Unser Reporter Johann Friedrich Paul hat sich für uns mal quasi unter den Zapfhahn gelegt.
2: Eine Pumpe lässt die Flüssigkeit in einem riesigen Metalltank langsam gluckern. Und daneben stehen mehrere Tanks plus Apfel- und Etikettiermaschine. 8000 Liter Bier könnte Kessel und Kelle, Potsdams kleinste Brauerei, maximal produzieren.
3: Also schön an unseren kleinen Handwerksbrauereien hier in Brandenburg ist, dass jeder für sich selber versucht, ein gutes Produkt herzustellen, was letztendlich den Geschmack der Brauerei widerspiegelt.
2: Sagt Gründer Lukas Deliponti. Er ist einer von insgesamt 36 Brauern und Melzern, die die Brandenburger Handwerkskammer listet. Mehr als 10 Sorten hat er bereits entwickelt. Vor allem mit dem Standort ist er zufrieden.
3: Wir haben zwar eine Vielfalt und eine schöne Bierbrauereikultur, aber wir sind hier einzigartig. Und das hätte ich mir jetzt in Berlin jetzt nicht getraut, weil es einfach zu groß und zu weitläufig ist. Ich glaube, dass wenn wir außerhalb von Potsdam wären, hätten wir den Zulauf auch schon wieder nicht. Deswegen bin ich ganz froh, dass wir hier oben in Bordstedt im Technologie- und Gründerzentrum Platz finden konnten, um uns einfach ansiedeln zu können.
2: Damit auch Brauereien außerhalb der Städte bekannter werden, gibt es den Verein zur Förderung Brandenburger Klein- und Gasthausbrauereien und regionaler Infrastrukturen. Geschäftsführer Nico Brennecke weiß, was die Betriebe bewegt.
4: Die großen Probleme sind die Energiekosten und dann halt auch die Kosten für die Angestellten. Und das ist ja natürlich auch ein Part, weil die Mindestlöhne sind gestiegen und somit steigt ja dann alles im Bereich Bier und Produktion.
2: Damit die Vielfalt der kleinen Betriebe sichtbar wird, soll es Ende nächster Woche dann auch das erste Brandenburger Bierfest auf dem Potsdamer Luisenplatz geben. Mit Schaubrauen, Live-Musik und einem Preis für Hobbybrauer.

0: auch der goldene Reiter reitet so langsam Richtung Sonnenuntergang. Wobei Sonne geht heute erst gegen 9:30 und da ist also noch ein bisschen hin. Wir haben es jetzt 6:08.
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1: Im Studio Ute Sander, guten Abend. Bei einem Wildschwein in der Uckermark ist die afrikanische Schweinepest festgestellt worden. Ein weiterer Verdachtsfall wird geprüft. Das hat das brandenburgische Landwirtschaftsministerium mitgeteilt. Es ist der erste amtlich bestätigte Fall seit über einem Jahr. Gefunden wurde das Tier innerhalb des Schutzkorridors zu Polen, südlich von Schwedt. Die afrikanische Schweinepest ist ein Virus, das Haus- und Wildschweine befällt. Für den Menschen und andere Tierarten ist sie nicht gefährlich. Das Land Brandenburg und die Kommunen haben sich auf den Finanzausgleich bis 2029 geeinigt. Dabei wurde auch das Problem der sogenannten Fehlfahrten von Rettungswagen behandelt. Die Kommunen erhalten dafür in den kommenden beiden Jahren jeweils 40 Millionen Euro. Im Gegenzug sollen sie darauf verzichten, Bürgern Rechnungen zu schicken. Dazu sagte Finanzminister Keller:
2: Wir leisten gemeinsam mit der kommunalen Ebene einen Beitrag, dass womöglich der ein oder andere Bescheid eben nicht gegenüber den Bürgern ausgestellt werden muss, bis die Klärung mit den Krankenkassen gelungen ist.
1: Bei den sogenannten Fehlfahrten geht es um Rettungswageneinsätze, bei denen Patienten doch nicht in Kliniken eingeliefert wurden. Brandenburgs Brauereien wollen stärker wahrgenommen werden. In knapp einer Woche soll deshalb auch das erste Brandenburger Bierfest in Potsdam stattfinden. Die Handwerkskammer listet aktuell immerhin 36 Brauer und Mälzer. Aber nur wenige verkaufen landesweit. Zur Lage der Betriebe sagte uns Nico Brennecke vom Verein zur Förderung Brandenburger Kleinbrauereien:
3: Die großen Probleme sind die Energiekosten und dann halt auch die Kosten für die Angestellten, und das ist ja natürlich auch ein Part, weil die Mindestlöhne sind gestiegen und somit steigt ja dann alles im Bereich Bier und Produktion.
1: Die EU-Kommission hat Deutschland erlaubt, weitere Industriezweige bei den Stromkosten zu entlasten. Das hat ein Kommissionssprecher in Brüssel bestätigt. Davon sollen unter anderem die organische Chemie und die Glasindustrie profitieren. Mit der sogenannten Strompreiskompensation werden besonders energieintensive Branchen von einem Teil der Kosten des Emissionshandels befreit. Die NATO-Staaten haben bei ihrem Gipfel in der türkischen Stadt Ankara bekräftigt, dass sie sich gegenseitig beistehen. In der Abschlusserklärung bekannten sie sich zur gemeinsamen Verteidigung nach Artikel 5 des NATO-Vertrags. Dieser besagt, dass ein Angriff auf ein NATO-Mitglied als Angriff auf alle bewertet wird. Weitere Ergebnisse fasst Thomas Schwieghofen zusammen.
4: Der Ukraine sichert die Allianz ihre unerschütterliche Unterstützung bei der Verteidigung ihrer Freiheit, Souveränität und territorialen Unversehrtheit zu. Bis Ende kommenden Jahres soll das Land mit 140 Milliarden Euro unterstützt werden. Sie kommen teils von der EU, teils von der NATO. Russland wird in der Schlusserklärung als langfristige Bedrohung bezeichnet. Die NATO selbst soll, wie es in dem Text heißt, modernisiert werden. Europa und Kanada sollen mehr Verantwortung übernehmen.
1: Soweit die Antenne Brandenburg Nachrichten. 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
5: Ja, da hatte die Gewerkschaft für Bildung und Wissenschaft offenbar einen direkten Draht zu Petrus. Die Sommerferien in Brandenburg beginnen mit Sonne. Ja, und dazu ein paar Wolken heute Abend, etwas Wind. Temperaturen zur Stunde bei 21 Grad in Küritz, 22 in Potsdam, 23 in Altdöbern. Nachts meist klar, in der Prignitz gegen morgen mehr Wolken, es bleibt aber trocken bei 13 bis 10 Grad. Auch morgen am Donnerstag kein Regen, die meisten Wolken gibt es im Westen, zum Abend hin überall sonnig bei 23 bis 25 Grad und am Wochenende schaffen wir es auch schon mal wieder bis zu 30 Grad.
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5: Auf der A10, dem westlichen Berliner Ring Richtung Dreieck Havelland, gibt es Baustellenstau, 10 Minuten zwischen Großkreuz und Vöben. A12, Frankfurt Richtung Berlin, zwischen Briesen und Fürstenwalde Ost ist nur eine Spur frei auf der Baustelle, an der Baustelle. Hier dauert es 20 Minuten länger. Außerdem bisschen Wartezeit einplanen, bitte 20 Minuten auf der A13 Richtung Dresden zwischen Teupitz und Baruth. 10 Minuten sind es auf der A115 Richtung Berlin an der Baustelle Kreuz Zehlendorf und ebenfalls 10 Minuten auf der B2 von Neufahrland bis Kramtnitz. Vorsicht bitte auf der A24 Hamburg Richtung Berlin. Zwischen Färbelin und Dreieck Havelland liegen Gegenstände auf der Fahrbahn. Aufpassen auch in Stahnsdorf, Bekedamm, in Höhe Zehlendorfer Damm arbeitet die Ampelanlage in beiden Richtungen fehlerhaft. Und Stadtverkehr Berlin, länger dauert es heute Abend auf der A100, dem Stadtring Richtung Wedding, an der Baustelle hinter der Albuinstraße. Wir haben 20 Minuten Stau ab Tunnel Britz und in der Gegenrichtung Richtung Treptow zwischen Hohenzollern Potsdam- und Albuinstraße auch 20 Minuten obendrauf. Soweit der Antenne Verkehrsservice. Falls Sie noch was haben sollten für uns, geben Sie es gerne durch unter 0331 70 98 101. Gute Fahrt.
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5: Heute gab es für die Kids in Brandenburg Zeugnisse und wir gucken gleich mal, was für eine Note sich die Brandenburger Schulen verdient haben in diesem Schuljahr. Wie viele Lehrer haben gefehlt, wie viel Unterricht ist ausgefallen. Die durchwachsene Bilanz in 7 Minuten.

0: Ellie Goulding bei Antenne Brandenburg. Wir haben es 6:12. Ja, und das waren heute Mittag die letzten Worte in Brandenburger Schulen.
1: Wunderschöne Ferien, voller Sonne und hab ganz tolle Erlebnisse.
0: Endlich Sommerferien. Heute war Zeugnisausgabe in Brandenburg und deshalb gucken wir jetzt mal zurück auf das vergangene Schuljahr. Wie lief es so mit den Dauerproblemen, mit Lehrermangel und Unterrichtsausfall? Unsere Reporterin Amelie Ernst hat sich umgehört. Amelie, wie war das zum Beispiel mit dem Lehrkräftemangel?
2: Ja, der ist natürlich nach wie vor ein großes Thema in Brandenburg, aber man muss eben auch sagen, das ist von Region zu Region und teilweise auch von Schule zu Schule sehr, sehr unterschiedlich. Also rein statistisch sind gut 2% aller Unterrichtsstunden ersatzlos ausgefallen in diesem Schuljahr, wurden also nicht vertreten, aber manche Schulen haben da echt mehr Probleme als andere. Ich habe zum Beispiel gestern mit Anton Lange gesprochen, der ist 16, geht in die 10. Klasse und ist Schulsprecher am Elster-Schulzentrum in Elsterwerda.
3: Unser Schuljahr lief eigentlich soweit ganz gut. Natürlich gab es Unterrichtsausfall, der konnte aber ganz schnell wieder gedeckelt werden mit anderen Lehrern, die da eventuell eine Freistunde hatten. Und ich glaube, somit konnten wir das Jahr ganz, ganz gut mit Unterricht abdecken und wurden auch vernünftig beschult.
2: Also viele Schulen schaffen es auch, trotz Lehrkräftemangel noch einen guten Unterricht zu organisieren.
0: Mhm. Wobei, wenn man Lehrer und auch Elternverbände so hört, dann klingt das alles nicht mehr so entspannt.
2: Nein, denn die haben natürlich das große Ganze im Blick und sind da ganz anders alarmiert. Bei Günter Fuchs von der Lehrergewerkschaft GEW klingt die Schuljahresbilanz dann so.
4: Es war ein schwieriges Schuljahr, vor allem Dingen schwierig deswegen, weil viele Dinge, die notwendigerweise getan werden mussten, in den Schulen nicht geleistet werden konnten. Das ist vor allen Dingen die individuelle Förderung. Und so gesehen ist es ein kompliziertes Schuljahr gewesen.
2: Ja, und die versprochenen 250 zusätzlichen Stellen für Lehrkräfte, die reichten längst nicht aus, sagt Fuchs, wenn die denn überhaupt alle besetzt werden können zum neuen Schuljahr.
0: Also, es gibt wie immer noch Luft nach oben. Aber jetzt wünschen wir erstmal allen schöne

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0: schönen Mittwochfeierabend mit Cher und jetzt aktuellen Meldungen aus unseren Regionalstudios. 18.30 Uhr.
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2: In Studio Perleberg, Britta Streiter, guten Abend. Sein neues Team kennenlernen und eigene Akzente setzen.

0: als Profil schärfen.
1: Gumto legt sich ein Gemeindewappen und eine Gemeindeflagge zu. Das haben gestern die Gemeindevertreter beschlossen. Damit verschwindet zum Beispiel auf den Briefköpfen der Brandenburg-Adler, der mit dem neuen Wappen vom Gumto ersetzt werden soll. Bürgermeister Oliver Nitschke.
2: Wir hatten dazu auch einen Heraldiker beauftragt, also eine fachlich geeignete Person, die solche Wappen entwirft, und hatten da verschiedene Vorschläge erarbeiten lassen. Diese unseren Bürgern zur Abstimmung online gestellt, es wurden 4 Wappenentwürfe vorgeschlagen, und das Ergebnis war, dass ein Wappen sich herauskristallisiert hat, und die Gemeindevertretung hat gestern entsprechend darüber entschieden, dass das Wappen auch mit der meisten Zustimmung in der Öffentlichkeit künftig unser Gemeindewappen werden soll.
1: Am medizinischen Versorgungszentrum in Pritzwalk hat eine neue Proktologin ihren Dienst angetreten. Fachärztin Nadja Gutschelska kommt aus dem örtlichen Krankenhaus und bietet immer montags von 9 bis 12 Uhr eine Sprechstunde an. Der bisherige Proktologe hatte seine Arbeit im Versorgungszentrum beendet. Und der Verkehr läuft wieder am Wittenberger Bahnhof. Aus diesem Anlass gibt es in der Wittenberger Touristinfo ab sofort eine Sondereditionstasse. Das Motiv ist eine kleine Lokomotive. Sie steht symbolisch für die bedeutende Eisenbahngeschichte Wittenberges. Die Touristinfo bringt jedes Jahr zusammen mit der Töpferin Kati Kückel-Schulz eine handgetöpferte Tasse mit einem Wittenberger Motiv heraus.
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1: Es geht freundlich in den Abend bei Temperaturen zwischen 23 Grad in Reetz und 21 in Netzeband. Nachts kühlt es sich dann ab auf 13 bis 10 Grad. Und morgen geht's mit kompakten Wolken los. Später wird es freundlicher und wir bekommen wärmere 23 bis 25 Grad. Soweit die Meldungen um gleich 18.33 Uhr.
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4: Vorsicht bitte auf der A2 Magdeburg Richtung Berlin. Zwischen Netzen und Lenin steht ein Pannenauto. Dann A12 Frankfurt Richtung Berlin. Zwischen Briesen und Fürstenwalde Ost ist an einer Baustelle nur eine Spur frei. Hier brauchen Sie 10 Minuten länger. A13 Berlin Richtung Dresden. Zwischen Freiwalde und Duben ist wegen Bauarbeiten die rechte Spur dicht. Hier ebenfalls 10 Minuten obendrauf. Stadtverkehr Berlin. Länger dauert es auf der A100, dem Stadtring Richtung Wedding. An der Baustelle hinter der Albuinstraße sind 20 Minuten Stau ab Gradestraße. Und in der Gegenrichtung Richtung Treptow zwischen Hohenzollerndamm und Albuinstraße 10 Minuten obendrauf. Das war's von uns vom Antenne Verkehrsservice. Falls Ihnen noch was auffällt, geben Sie es gerne durch unter 0331 70 98 101. Allen unterwegs wünschen wir gute und vor allem sichere Fahrt.
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4: Die 70er gleich mit Billy Swan, vorher die 80er mit Genesis. Mein Name Olaf Kosert, wünsche einen schönen Mittwochabend. Jetzt 4 Minuten

0: Es gibt Neuigkeiten von der Deutschen Bahn. Die hat nämlich ganz was Großes vor. Ja. Wenn sie schon nicht pünktlicher wird, dann will sie in Zukunft wenigstens besser über die Verspätungen informieren. Dafür hat sie heute am Berliner Hauptbahnhof neues Sofortprogramm vorgestellt. Unser Kollege Jim Bob Nikschas war dabei. Wie soll denn das laufen mit dem besseren Informieren?
1: Die Bahn will ihre Daten dazu insgesamt besser vernetzen. Mit Hilfe von KI sollen Infos zuverlässiger und schneller fließen als bisher, auch an uns Kunden. Eine neue App mit KI-Chat soll es unter anderem geben. Weitere neue Anzeigetafeln, auch an kleineren Bahnhöfen. Und das alles lässt sich die Bahn bis Ende nächsten Jahres so 50 Millionen Euro kosten.
0: 50 Millionen Euro. Also mir würde es ja schon reichen, wenn die Zugführer einfach mal mit den Fahrgästen sprechen, wenn der Zug mal wieder ungeplant irgendwo stehen bleibt. Da ist ja leider immer noch sehr oft Schweigen im Walde. Wie will die Bahn denn ihre Informationspolitik konkret verbessern?
1: Ja, die DB Navigator-App soll zum Beispiel schneller werden, wenn sich mein Gleis ganz plötzlich ändert. Es soll jetzt keine Minute mehr dauern, sondern 2 Sekunden, bis in der App dasselbe steht wie oben auf dem Gleisanzeiger. Und mit DB Info soll es auch noch ein weiteres eigenes Angebot geben, eine Website und eine App mit KI-Chat zum Sprechen. Das wurde uns auch live vorgeführt. Ich kann also sagen, ich will morgen Nachmittag von hier nach dort fahren und das soll dann eben auch mit Daten von externen Anbietern funktionieren.
0: Und was kann man jetzt von dieser neuen Offensive der Bahn halten? Verbessert das wirklich was?
1: Ja, Verkehrsminister Schnieder hat selbst gesagt heute, pünktlicher wird die Bahn durch dieses Programm natürlich nicht. Da war auch heute eine ganze Menge PR dabei von der Bahn, muss man ganz klar sagen. Aber schnellere und verlässlichere Infos für die Kunden, ob jetzt über die App oder am Bahnhof, das ist sicher auch erstmal positiv. Ändert aber in Summe natürlich nichts daran, dass Bahn und Politik jetzt noch viele Probleme zu bewältigen haben in den nächsten Jahren.
0: Ja, da werden wohl noch diverse andere Sofortprogramme folgen. Jetzt also erstmal das Sofortprogramm für bessere Information. Und darüber hervorragend informiert hat uns Jim Bob Nikschas.

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1: Im Studio Ute Sander, guten Abend. Nachdem bei einem Wildschwein in der Uckermark die afrikanische Schweinepest festgestellt worden ist, wurde nun auch der zweite Verdachtsfall bestätigt. Das hat das brandenburgische Landwirtschaftsministerium mitgeteilt. Alina Bröckel mit den Einzelheiten.
2: Es sind die ersten amtlich bestätigten Fälle nach über einem Jahr. Gefunden wurden die Tiere innerhalb des Schutzkorridors zu Polen, südlich von Schwedt. Der offizielle Appell heißt nun, die Schutzzäune nicht zu beschädigen und die Tore geschlossen zu halten. Die afrikanische Schweinepest ist ein Virus, das Hausschweine und Wildschweine befällt. Es kann von Tier zu Tier oder indirekt über Kleidung, Schuhe, Fahrzeuge und Futter übertragen werden. Für den Menschen und andere Tierarten ist die afrikanische Schweinepest nicht ansteckend.
1: Das Land Brandenburg und die Kommunen haben sich auf den Finanzausgleich bis 2029 geeinigt. Dabei wurde auch das Problem der sogenannten Fehlfahrten von Rettungswagen behandelt. Die Kommunen erhalten dafür in den kommenden beiden Jahren jeweils 40 Millionen Euro. Im Gegenzug sollen sie darauf verzichten, den Bürgern Rechnungen zu schicken. Bei den sogenannten Fehlfahrten geht es um Rettungswagen-Einsätze, bei denen Patienten schließlich doch nicht in Kliniken eingeliefert wurden. In Cottbus laufen die Vorbereitungen für die Entschärfung einer Weltkriegsbombe. Der 250 Kilo schwere Blindgänger soll morgen unschädlich gemacht werden. Was das für Anwohner und Pendler bedeutet, fasst Aspar Serupe zusammen.
3: Für die Entschärfung wird rund um den Fundort ein Sperrkreis von 500 Metern eingerichtet. Anwohner und Gewerbetreibende müssen das Gebiet bis spätestens 11 Uhr verlassen. Auch der Hauptbahnhof sowie der Bus- und Straßenbahnhof liegen im Sperrbereich. Der Bahnverkehr soll bis 12 Uhr weiterlaufen. Danach ist mit Einschränkungen und Sperrungen zu rechnen. Wer während der Evakuierung keine andere Unterkunft hat, kann in der Turnhalle der Paul-Werner-Oberschule unterkommen. Menschen, die wegen einer Behinderung oder Bettlägerigkeit Hilfe bei der Evakuierung brauchen, sollen sich beim Sicherheitszentrum der Stadt Cottbus melden, heißt es.
1: Die NATO-Staaten haben bei ihrem Gipfel in der türkischen Stadt Ankara bekräftigt, dass sie sich gegenseitig beistehen. In der Abschlusserklärung bekannten sie sich zur sogenannten gemeinsamen Verteidigung nach Artikel 5 des NATO-Vertrags. Dieser besagt, dass ein Angriff auf ein NATO-Mitglied als Angriff auf alle bewertet wird. Bundeskanzler Merz bezeichnete den Gipfel als Erfolg.
4: Die NATO bleibt für uns alle ein einziger großer Vorteil. Das gilt für Europa, das gilt für Kanada und das gilt auch für die Vereinigten Staaten. Ich habe in der Arbeitssitzung heute vom Geist von Ankara gesprochen. Ich wollte damit ganz einfach Folgendes ausdrücken. Wir bauen eine europäischere NATO, damit die NATO transatlantisch bleiben kann.
1: Der Cottbusser Max Kanter hat auf der 5. Etappe der Tour de France einen Sprintsieg knapp verpasst. Nur der Niederländer Olaf Kohl war schneller als der Tour-Debütant aus Brandenburg. Und soweit die Antenne Brandenburg Nachrichten. 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
5: Dankeschön, Ute.
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5: Wir liegen überall noch über 20 Grad, Temperaturen aktuell bei 21 in Manchnow, 22 in Cottbus, 23 in Brandenburg an der Havel. Dazu feinste Abendsonne, aber auch ein bisschen Wind. Nachts meist klar oder locker bewölkt. In der Prignitz zieht es sich gegen morgen zu. Es bleibt aber trocken bei 13 bis 10 Grad. Morgen am Donnerstag wird es wahrscheinlich auch nicht regnen. Im Westen mehr Wolken als im Osten. Zum Abend hin dann überall sonnig bei maximal 25 Grad. Freitag bis 28 Grad.
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5: Vorsicht bitte auf der A2 Magdeburg Richtung Berlin. Zwischen Netzen und Lenin steht ein Pannenauto. A12 Frankfurt Richtung Berlin. Zwischen Briesen und Fürstenwalde Ost ist an einer Baustelle nur eine Spur frei. Hier stehen Sie 10 Minuten im Stau. Dann Vorsicht bitte auf der A13 Berlin Richtung Dresden. Zwischen Ruhland und Ortrand liegen Gegenstände auf der Fahrbahn. Und Richtung Berlin ist zwischen Karlau und Kittlitz ein Fahrzeug liegen geblieben. Stadtverkehr Berlin. Länger dauert's auf der A100, dem Stadtring Richtung Wedding, an der Baustelle hinter der Albuinstraße. Wir haben 20 Minuten Stau ab Gradestraße. Und in der Gegenrichtung Richtung Treptow dauert's zwischen Hohenzollernamm und Albuinstraße ebenfalls 20 Minuten länger. Dann noch die Blitzer auf der A24 Richtung nördlicher Berliner Ring im Dreieck Havelland und auf der B102 zwischen Hasenlauf und Niemegk hier bei Tempo 70. Und falls auch Sie noch was entdecken sollten, Staus, Blitzer, geben Sie es gerne durch beim Antenne Verkehrsservice unter 0331 70 98 101. Gute Fahrt!
6: Und rosa Sandmännchen. Womit kommt das Sandmännchen heute? Mit dem Dampfer. Das Sandmännchen hat dir eine Geschichte mitgebracht.
3: Kali.
7: Das ist Kali. Kali kann noch nicht schlafen.
8: Heute waren wir bei den Sauriern.
7: Aber im Museum waren gar keine Saurier.
8: Nur alle Knochen. Ich würde jetzt so gern mal auf einem Saurier reiten.
9: Reiten? Auf einem Saurier? Typisch Mädchen. Wenn ich ein Saurier wäre, mit einem ganz langen Hals.
7: Dann könnte er vielleicht den Hubschrauber von Kali Papi wiederfinden. Kali wollte ihn nur mal ausprobieren.
9: Der blöde Schrauber ist einfach übers Dach geflogen und war weg.
7: Natürlich war Kali Papi sauer. Kali will ein Saurier sein. Und schwupps. Ist Kali ein Kalisaurier und passt gar nicht in das Spielzimmer.
10: Kalisaurier quetscht sich aus dem Fenster und plumpst auf die Straße.
9: Die Straße ist aber eng. Ich kann sogar über die Häuser gucken. Da ist ja der Hubschrauber.
10: Vor lauter Schreck verschluckt er ihn.
9: Auweia.
7: Was war denn das?
9: Mich hat was gepiekst. Ganz unten. Am Bein.
10: Ein Polizist.
11: Was ist denn hier los? Was ist denn da los? Ist das ein Saurier?
12: So ein Lärm!
11: Ich glaube, ich spinne.
9: Ich glaube, ich gehe mal.
7: Vorsicht, Kali! Die Häuser!
9: Mm-mm.
7: Vorsicht, Kali! Die Autos!
9: Mm-mm.
10: Kali stapft bis zu dem Haus von Mareike und guckt in ihr Kinderzimmerfenster.
9: Huch! Ein Kalisaurierkopf! Und ich habe einen Hubschrauber verschluckt. Das ist ja schrecklich. Moment. Dr. Schlüsselbein.
7: Genau. Der hat auch ihrem Meerschweinchen geholfen, als es die Taschenlampe verschluckt hatte.
10: Mareike reitet auf Kalisaurier durch die Nacht.
9: Schneller. Das sieht nicht gut aus.
10: Das Polizeiauto klemmt zwischen zwei Lastern.
9: Wozu bin ich denn ein Kalisaurier?
10: Und schwupps hebt er das Auto aus der Lücke.
11: Vielen Dank erstmal, was richtig ist.
9: Ja? Super, Kalisaurier. Jetzt aber zum Doktor. Schneller, Kalisaurier, schneller. Das hört sich nicht gut an.
10: Ein Mann steht am Teich.
13: Wei, wei, wei, mein Schlüssel ist in den Teich gefallen. Wei, wei, wei.
9: Wozu bin ich denn ein Kalisaurier?
10: Kali schlürft den Teich aus.
13: Mein Schlüssel, da ist er ja.
9: Aber die armen Fische haben ja kein Wasser mehr.
10: Wie ein Springbrunnen spuckt Kali das Wasser wieder aus. Und nicht nur das.
9: Guck mal, Kali, ein Hubschrauber.
13: Was für ein schöner Hubschrauber.
9: Dann wollen wir ihn mal nach Hause bringen.
10: Und schon sitzt der alte Mann hinter Mareike auf Kalis Rücken.
13: Gurkengasse 115, bitte.
9: Ich glaube, jetzt bin ich schon ganz müde.
13: Wie gut, dass ich schon zu Hause bin.
9: Ich will gar kein Saurier mehr sein.
7: Und schwupps ist Kali wieder ein richtiger Kali und liegt in seinem Bett. Schlaf schön, Kali.
6: Das Sandmännchen hat dir ein Lied mitgebracht.

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1: 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Ja, man darf ja nicht vergessen, eigentlich werden die Tage gerade wieder etwas kürzer, aber noch ist hell, noch ist schön, noch ist Sommer. Und ab heute sogar Sommerferien in Brandenburg. Schön, dass Sie mit dabei sind am Mittwochfeierabend. Dazu jetzt Jennifer Rush.

0: Antenne Brandenburg, wir haben es 8:11 und jetzt sind Sie hier wieder für unser Musikprogramm zuständig.
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0: Tja, und jeden Morgen kurz nach 7:30 und jeden Abend kurz vor 7:30 spielen wir nämlich Ihre Wunsch-80er. Heute erfüllen wir den Wunsch von Marianne aus Neuruppin. Und zwar ist das feinster Synthie-Pop aus Deutschland von Mixed Emotion, You Want Love. Marianne, warum gerade diese Nummer?
2: Weil das wunderbare Musik ist und mich an die Zeit der 80er Jahre erinnert. Und Rafi Deutsche und Oliver Simon, großartige Künstler, sind, die eigentlich gar nicht mehr im Radio gespielt werden. Was schade ist.
0: Na, bei uns schon, und zwar jetzt.
2: Oh, ich freue mich. Dankeschön.

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1: Wir haben es genau 19:30 Uhr, 19.30 Uhr. Die Waldbrandgefahr hält sich nach dem Regen der letzten Tage doch einigermaßen in Grenzen bei uns im Land. Liegt so zwischen gering bis mittel, aber das wird sich in den kommenden Tagen ändern, wenn es wieder warm und trocken ist. Der Abend heute schon mal mit viel Sonne, bisschen Wind. Temperaturen dazu bei 21 Grad in Müncheberg, 22 in Lindenberg und 23 in Luckenwalde. Nachts dann meist klar, in der Prignitz gegen morgen mehr Wolken. Es bleibt aber trocken bei 13 bis 10 Grad. Auch morgen am Donnerstag kein Regen. Die meisten Wolken gibt's im Westen. Zum Abend hin überall sonnig bei uns bis 25 Grad. Am Freitag bis 28 und am

0: mehr Berlin. Länger dauert es heute Abend auf der A100, dem Stadtring Richtung Wedding, an der Baustelle hinter der Albuinstraße. Wir haben immer noch 10 Minuten Stau ab Gradestraße. Und in der Gegenrichtung Richtung Treptow zwischen Hohenzollerndamm und Albuinstraße ebenfalls 10 Minuten drauf. Und zum Schluss noch ein Blitzer auf der A24 Richtung nördlicher Berliner Ring im Dreieck Havelland. Das war's von uns vom Antenne Verkehrsservice. Den erreichen Sie unter 0331 70 98 101. Gute Fahrt.
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0: 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Ja, von wegen, die Bee Gees haben immer alles zusammen gemacht. Stimmt so gar nicht. Waren nämlich auch solo sehr erfolgreich unterwegs. Hier aus den 80ern. Robin Gibb mit Juliet. Ich wünsche einen schönen Mittwochabend. Hallo.

Antenne Brandenburg, 8:09. Übermorgen am Freitag erscheint das neue Album der Rolling Stones und schon heute haben diese Jungs hier eine neue Single veröffentlicht. Feiern dieses Jahr 50. Bandjubiläum und haben heute ihre neue Single rausgebracht. Das ist schon mal ein kleiner Vorgeschmack auf das neue Studioalbum, das im Herbst dann folgen soll. Das erste seit 9 Jahren. Da war Bono also doch in einer relativ langen Kreativpause. Und jetzt sind wir natürlich alle gespannt, ob die neue Scheibe ordentlich reinhaut und wie sie klingt. Ich höre sie jetzt mit Ihnen auch zusammen zum ersten Mal komplett am Stück. Hier sind U2 und Street of Dreams.

0: Ja, der typische U2-Sound gefällt mir ehrlich gesagt ganz gut. Die neue Single Street of Dreams. Und dann gucken wir mal, was im Herbst dann auf dem neuen Album noch so alles mit drauf ist.
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0: With No Name. Und ja, wenn wir schon bei Tieren sind, ich würde da mal so langsam die Fliege machen. Mein Name Olaf Kosert, wünsche Ihnen gleich viel Spaß nach 20 Uhr mit dem ARD-Abend und ganz viel Musik. Blick zur Uhr noch, wir haben es 19.50 Uhr, 10 Minuten vor 8.
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1: Im Studio des Sander, guten Abend. Die afrikanische Schweinepest ist zurück in Brandenburg. Nach über einem Jahr ist das Virus bei 2 Wildschweinen in der Uckermark nachgewiesen worden. Das hat das brandenburgische Landwirtschaftsministerium in Potsdam mitgeteilt. Gefunden wurden die Tiere innerhalb des Schutzkorridors zu Polen, südlich von Schwedt. Die afrikanische Schweinepest ist für Menschen ungefährlich. Bei Schweinen verläuft sie fast immer tödlich. In Potsdam regt sich Protest gegen die angekündigte Schließung der Geburtsstation am St. Josephs Krankenhaus. Eine Online-Petition gegen die Pläne haben bereits mehr als 13.000 Menschen unterzeichnet. Darin heißt es, dass unzählige Hebammen und Ärzte vor dem Ausstünden. Die zweite Vorsitzende des Brandenburger Hebammenverbands, Antje Schulz, die im St. Josephs Krankenhaus arbeitet, sagte dem RBB:
2: Es sind Zeiten, die sehr herausfordernd sind, sowohl für die, die in dem Bereich arbeiten und mit Herz und Seele ihr Bestes geben, als auch für die, die das Ganze finanzieren müssen und auch für uns alle als Beitragszahler. Das sehe ich absolut ein. Ich möchte einfach nur, dass in diesen ganzen Überlegungen nicht nur der Euro gesehen wird, sondern die Familien, die dahinter stehen.
1: Die Bundesregierung stellt sich weiter gegen eine Übernahme der Deutschen Commerzbank durch die italienische UniCredit. Ein Sprecher des Finanzministeriums lehnt einen Aktienverkauf ab. Der Bund hält noch 12% an dem DAX-Konzern. Die UniCredit hatte zuvor erklärt, dass sie mit ihrem Übernahmeangebot inzwischen auf einen Anteil von über 47% komme. Die Commerzbank bezweifelt das. Es ist seine erste Tour de France und trotzdem war der Cottbuser Radprofi Max Kanter heute ganz nah dran an einem Überraschungserfolg. Holger Gerske war dabei.
3: In seinem allerersten Massensprint im Rahmen der Tour de France fuhr Max Kanter auf Platz 2. Er war trotzdem enttäuscht, klopfte auf seinen Lenker und trauerte der verpassten Chance nach. Aber es war eine ganz starke Leistung, denn nur Olaf Koy, der Niederländer, war stärker als der Tourdebütant aus Cottbus.
1: Deutschlands bester Tennisspieler Alexander Zverev steht zum ersten Mal im Halbfinale von Wimbledon. Einen Monat nach seinem Triumph bei den French Open in Paris besiegte der 29-Jährige im Viertelfinale von London Taylor Fritz mit 6:4, 6:4 und 6:2. Soweit die Antenne Brandenburg Nachrichten. 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Das Wetter. In der Nacht ist es zunächst locker bewölkt, dann sternklar. Am frühen Morgen kommen aber wieder Wolken auf und die Luft kühlt auf 13 bis 11 Grad ab. Der morgige Tag bringt wieder mehr Wolken mit sich, vereinzelt sind auch Schauer möglich und es wird etwas wärmer mit 23 bis 25 Grad.
4: Hier ist der Verkehrsservice für den ARD-Abend. Hallo an alle unterwegs. Ich habe die A2 im Blick. Das ist die Strecke Richtung Berlin zwischen Allerengersleben und Eisleben. Da gibt es im Augenblick 4 Kilometer Stau. Da brauchen Sie ungefähr 20 Minuten länger. A2 Richtung Hannover zwischen Irksleben und Bornstedt. 8 Kilometer Stau wegen Bergungsarbeiten. Da brauchen Sie über eine Stunde mehr. Haben Sie da Geduld. A71 Richtung Sangerhausen ist zwischen Oberhof und Grevenroda wegen Tunnelwartungsarbeiten bis morgen früh ca. 6 Uhr gesperrt. Und dann habe ich hier die A71 Richtung Sangerhausen. Da ist der Tunnel Beringen ebenfalls nach einem Unfall gesperrt. B176 am Ortseingang Dollstedt aus Richtung Erfurt. Eine Sperrung nach einem Unfall. Und die B101 Nossen-Meißen ist in Niederäuler nach einem Unfall gesperrt. Das war's. Weiterhin eine gute Fahrt durch diesen Abend.
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4: Mit André Holst, ich wünsche einen schönen Abend und ich habe hier Cliff Richard.

Der HD-Abend mit Elton John hier um 20.12 Uhr, 12 nach 8 mittlerweile, und wir können Bergfest feiern. Ne? Mittwochabend im Radio ist ja immer irgendwie was ganz Besonderes. Es ist so ein bisschen der Moment, an dem die Woche dann zum ersten Mal einfach nach Wochenende schmeckt. Das kann man in der Tat genießen, und dazu wünsche ich einen guten Appetit. Im Club der Millionäre ist Udo, und Udo geht immer. Auch ich wäre da gern Stammgast, aber ja, leider, ne? Die Realität zeigt was anderes. Mein Konto, das kommt noch nicht mal durch die Sicherheitskontrolle, weil es beim Metalldetektor wahrscheinlich nur so ein Dauerpiep-Alarm auslösen würde. Aber wie heißt es so schön? Träume sind für alle da. Udo lädt ein in den Club.

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Tina Turner. Sie rockt wie keine. 10 vor halb. Es ist mittlerweile der ARD-Abend am Mittwoch. M ist magisch, ne? Viele Menschen sind am Mittwoch einfach ein bisschen länger wach. Vielleicht erlegen sie noch ein bisschen was im Haushalt, Sport. Vielleicht fahren sie auch eine Runde Auto. Der Mittwochabend ist der Moment, an dem die Woche kurz die Schultern lockert. Klar, wir sind ja auch mittendrin im Bergfest, ne? Ich würde auch gerne wissen, wie Ihr Mittwoch war, so bislang. Wenn Sie Lust haben, mailen wir ein bisschen. ard-abend@mdr.de. Ich wiederhole nochmal, ard-abend@mdr.de. Da freue ich mich einfach auf Ihre E-Mails. So, das wäre jetzt ganz viel M-Mails, Momente, Mittwoch, Menschen. Musikalisch gibt es jetzt auch M im Middle, also Little in the Middle, ne? Milo, ich höre jetzt auf damit.

Rock the Boat hier in der wunderschönen Zeit am ARD-Abend. 20.27 Uhr haben wir es jetzt mittlerweile und ich mache noch mal kurz den Balladenladen auf. Den haben wir jetzt am Start. Da gibt es das ganz große Gefühl mit Lionel Richie. Hello.

0: Lionel Richie und Hello im ARD-Abend.
1: Na, urlaubsreif? Kommissar Thiel braucht mal eine Pause. Und dann

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3: Ja, da gibt's was zu gucken. Hier ist der Verkehrsservice für den ARD-Abend. Hallöchen an alle unterwegs. Ich habe die A2 Richtung Berlin im Blick. Zwischen Allerengersleben und Eilsleben gibt es 4 Kilometer Stau. Da sind sie in 20 Minuten durch. A2 Richtung Hannover zwischen Irxleben und Bornstedt. Da haben wir stockenden Verkehr wegen Bergungsarbeiten. Da sind sie in flotten 10 Minuten durch. Die A71 Richtung Sangerhausen ist zwischen Oberhof und Gräfenroda wegen Tunnelwartungsarbeiten bis morgen früh ca. 6 Uhr gesperrt. Und die B101 Nossen-Meißen ist zwischen Niederheuler nach einem Unfall gesperrt. Das war's. Weiterhin eine gute und störungsfreie Fahrt durch den Abend.
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3: Der Tag geht. André Holst kommt. Ja, wie der Herr, so auch die Chair. Guten Abend.

0: Mittwochabend, da spielt Lebensfreude ganz, ganz große Rolle. Dolce Vita ist ja akustisch oft mehr deutscher als Vita, aber das italienische Lebensgefühl für die Ohren im Radio, das ist schon was Feines im ARD-Abend. Eros Ramazzotti kommt, eine echte Emotionsschleuder mit einem Touch Sardinien-Sättigung. Kennen Sie das? Da ist der Ton ganz klar, dass man glaubt, er sei im Meer gewaschen worden. Und durch das Salzwasser ist dann die Stimme ganz kratzig geworden. Bei Eros völlig nachvollziehbar.
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Ach, da ist sie wieder, die Zeitkapsel im ARD abends, 20.43 Uhr. Und nach Eros Ramazzotti machen wir das Jahr 1982 auf. Casual Guru mit dem Leadsänger Christopher Hamill, auch Lee mal genannt. Too shy, zu schüchtern. Für alle Schüchternen am Mittwochabend der Klassiker. Das waren noch Zeiten. Da brauchte man auch ganz viel Haarspray.

0: Bergfest, Mittwoch, der ARD-Abend. Wir haben es 8:50 mittlerweile und ich freue mich über Ihre E-Mails ganz einfach unter ard-abend@mdr.de. Und wenn Sie uns was zu erzählen haben, geht das auch telefonisch. Einfach mal anrufen 0800 80 80 110. 110, ja genau, die 110. Aber vorweg bitte unbedingt 0800 80 80 110. Ich freue mich drauf.
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The Great Commandment, Camouflage hier im ARD-Abend. Und jetzt habe ich noch den Balladenladen für Sena, Musik fürs Herz und den kürzesten Liebesbrief der Woche. Du, Punkt, heute, Punkt, mehr brauche ich nicht. Gesungen klingt das so.

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1: Um 21 Uhr mit Ute Sander. Guten Abend. In Zedernick kann das Leitungswasser wieder getrunken werden. Das Gesundheitsamt hat die Nutzungsbeschränkung am Abend aufgehoben. Vor genau einer Woche war im Trinkwasser eine erhöhte Bromat-Konzentration festgestellt worden. Seitdem konnte es nur noch zum Waschen verwendet werden. Bromat gilt als möglicherweise krebserregend. Wie es ins Trinkwasser gelangen konnte, ist immer noch unklar. Die Stadtwerke Zedernick suchen weiter nach der Ursache. Nachdem bei einem Wildschwein in der Uckermark die afrikanische Schweinepest festgestellt worden ist, wurde nun auch der zweite Verdachtsfall bestätigt. Das hat das brandenburgische Landwirtschaftsministerium mitgeteilt. Alina Bröckel mit den Einzelheiten.
2: Es sind die ersten amtlich bestätigten Fälle nach über einem Jahr. Gefunden wurden die Tiere innerhalb des Schutzkorridors zu Polen, südlich von Schwedt. Der offizielle Appell heißt nun, die Schutzzäune nicht zu beschädigen und die Tore geschlossen zu halten. Die afrikanische Schweinepest ist ein Virus, das Hausschweine und Wildschweine befällt. Es kann von Tier zu Tier oder indirekt über Kleidung, Schuhe, Fahrzeuge und Futter übertragen werden. Für den Menschen und andere Tierarten ist die afrikanische Schweinepest nicht ansteckend.
1: Auf dem NATO-Gipfel in der türkischen Stadt Ankara haben sich die Bündnispartner in wesentlichen Punkten geeinigt. Kanzler Merz sprach von einer neuen NATO, US-Präsident Trump von einer unglaublichen Liebe im Raum. Aus Ankara, Thomas Spickhofen.
3: Vor dem Gipfeltreffen hatte Trump mit scharfen Worten gegenüber den Partnern zunächst noch einen anderen Ton gesetzt. In der gemeinsamen Schlusserklärung aber bekennen sich alle 32 Mitglieder unverbrüchlich, wie es heißt, zu Artikel 5 der Beistandsverpflichtung. Russland wird in dem Text als langfristige Bedrohung bezeichnet. Der Ukraine sichert die Allianz ihre unerschütterliche Unterstützung zu. Bis Ende kommenden Jahres soll das Land mit 140 Milliarden Euro unterstützt werden. Sie kommen teils von der EU, teils von der NATO.
1: Der Cottbusser Radprofi Max Kanter hat bei der 5. Etappe der Tour de France nur knapp einen Sprintsieg verpasst. Der Tourdebütant wurde Zweiter. Schneller war nur der Niederländer Olaf Koy. Deutschlands bester Tennisspieler Alexander Zverev zieht zum ersten Mal im Halbfinale von Wimbledon. Einen Monat nach seinem Triumph bei den French Open in Paris besiegte der 29-Jährige im Viertelfinale von London Taylor Fritz mit 6:4, 6:4 und 6:2. Soweit die Antenne Brandenburg Nachrichten. 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Das Wetter. In der Nacht ist es zunächst locker bewölkt, dann sternenklar. Am frühen Morgen kommen aber wieder Wolken auf und die Luft kühlt auf 13 bis 11 Grad ab. Der morgige Tag bringt wieder mehr Wolken mit sich, die aber wohl keinen Regen bringen. Die Temperaturen erreichen 23 bis 25 Grad. Bei leicht böigem Nordwestwind. Zurzeit haben wir 21 Grad in Potsdam, Eberswalde und Cottbus, 20 Grad in Angermünde und in Bad Liebenwerder 22 Grad.
4: Hallo, an alle unterwegs. Hier ist der Verkehrsservice für den ARD-Abend. Ich habe die A2 im Blick. Das ist die Strecke Richtung Berlin. Und zwar zwischen Allerengersleben und Bornstedt gibt es Stau wegen Bergungsarbeiten. Da brauchen Sie gut 20 Minuten länger. Die A42 Kamp-Lindfurt Richtung Dortmund ist ab 22 Uhr zwischen Oberhausen Zentrum und Kreuz Essen Nord wegen Brückenarbeiten bis 5 Uhr gesperrt. A71 Richtung Sangerhausen ist zwischen Oberhof und Grevenroda wegen Tunnelwartungsarbeiten bis morgen früh ca. 6 Uhr gesperrt. Und die B188 Briesen zwischen Abzweig Böhne und Rathenow ebenfalls nach einem Unfall gesperrt. Damit weiterhin eine gute Fahrt durch diesen Mittwochabend.
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4: Einen schönen guten Abend aus Magdeburg. Ich bin André Holst.

ARD-Abend um 8:45. Schönen Mittwochabend wünsche ich. Und ich habe wieder die musikalische Zeitkapsel hier. Da landen wir im Jahr 1974. Und da lebte man sozusagen zwischen Sonnenuntergang und Aufbruch. Ne? So ein bisschen traurig, ein bisschen frei. Und Terry Jacks, da traf mit diesem Song das Zeit- und Lebensgefühl. Seasons in the Sun aus dem Jahre 74.

Seasons in the Sun, Terry Jacks, unvergessen aus dem Jahre 74. Und das ist schon das Jahr, um das es eigentlich auch jetzt geht. Irgendwie war das ja auch so die Geburtsstunde von der Gruppe ABBA, ne? Bis 1982 dann war irgendwie empty. Und all die Jahre haben wir die Songs von ABBA immer im Radio gehört, gespielt. Und für die Moderatoren der jüngeren Generation bedeutete das, die haben sie ja nie live erlebt. Ne? Man hat immer den Titel gespielt, jeder kannte sie, überall konnte man mitsingen. Aber dann die Chance, dann das plötzliche Ende. Vor 5 Jahren dann die Chance, einen aktuellen Song anzukündigen. Und das war für einen Moderator auch ein besonderes Ereignis. Und dann eine Musik, die so unter die Haut geht. Don't Shut Me Down von ABBA. Das pure Comeback-Feeling, Comeback-Energie. Worum geht's? Naja, jemand steht wieder vor der Tür, verletzlich, aber entschlossen. Ein Song, der sagt, ich bin nicht perfekt, aber ich bin da.

Kuriose Feiertage am Mittwochabend, 21.23 Uhr, der ARD-Abend. Das hat mich sehr beeindruckt. Ich habe heute erlebt, einige Kollegen, die mir entgegenkamen, die waren richtig kindisch. Aber sie dürfen das heute. Ich meine, es ist heute der Sei-mal-ein-Kind-Tag. Der einzige Tag im Jahr, an dem Erwachsene offiziell wieder Quatsch machen dürfen. Ich weiß, es gibt welche, die machen jeden Tag Quatsch. Und ganz ehrlich, es ist auch schön, wenn man das Kind im Manne oder in der Frau einfach mal rauslässt und die Spielfreude entwickeln kann und rauslassen kann. Spielfreude ist auf jeden Fall immer gute Musi hören und da habe ich jetzt etwas ganz Besonderes, ein Wiederhören.

0: Rick Astley war das hier im ARD-Abend.
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1: Jetzt der Verkehrsservice für den ARD-Abend. Ich habe hier die A2 im Blick. Das ist die Strecke Richtung Berlin zwischen Allerengersleben und Bornstedt. Gibt Stau wegen Bergungsarbeiten, da sind sie in 20 Minuten durch. Dann A42 Kamp-Lindfurt Richtung Dortmund wird ab 22 Uhr zwischen Oberhausen Zentrum und Kreuz Essen Nord wegen Brückenarbeiten bis 5 gesperrt. A71 Richtung Sangerhausen ist zwischen Oberhof und Grevenroda wegen Tunnelwartungsarbeiten bis morgen früh ca. 6 gesperrt. Und die B188 Richtung Briesen ist zwischen ab 2 Böhne und Rathenow nach einem Unfall gesperrt. Das war's für den Moment. Weiterhin eine gute Fahrt durch diesen Mittwochabend.
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1: Heute für Sie am Sappeln ist André Holst. Moin Moin aus Magdeburg und einen schönen Mittwochabend.

Und fertig ist sie. Ardione hier im ARD-Abend. Wir haben es 10:30 mittlerweile. Schnapszahlenalarm. Und Marga aus Magdeburg, die hat geschrieben. Und das finde ich ganz toll. Mich für ihre lieben Zeilen fast vom Pult geschleudert. Sie schreibt nämlich, lieber André, Mittwochabend im Radio. Du machst den Abend heller. Heller als jede Studiolampe es könnte. Danke für die Stimme, die den Tag rettet. Wow, sage ich nur, Marga. Ich freue mich. Also wenn alle so schreiben würden, dann könnten wir ja alle Studiolampen abschrauben und nur noch von ihren Nachrichten leben. Das sind die guten Nachrichten des Tages. Danke für diese Mittwochsgefühle.

Das war jetzt Musik von Take That Back for Good im ARD-Abend, 21.52 Uhr. Und jetzt brauchen wir ein bisschen Entspannung, also etwas, das wirklich unter die Haut geht. Können wir natürlich organisieren, aber da müssen wir ein bisschen mitmachen, denn auch wenn Sie glauben, unmusikalisch sein zu sind, Moment, auch wenn Sie glauben, dass Sie nicht musikalisch sind, so wollte ich das sagen, richtig. Ha, ich hab's wieder. Also, Sie können ein Instrument spielen, das jeder spielen kann, nämlich die Luftgitarre. Machen Sie mit. Satisfaction. Jetzt rocken wir diesen Abend.

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1: Um 22 Uhr mit Bokoing Choing. Guten Abend. Mit Ende des NATO-Gipfels in der Türkei haben sich die Bündnispartner in wesentlichen Punkten einig gezeigt. Kanzler Merz sprach von einer neuen NATO und US-Präsident Trump von einer unglaublichen Liebe im Raum. Aus Ankara Thomas Spickhofen.
2: In der gemeinsamen Schlusserklärung bekennen sich alle 32 Mitglieder unverbrüchlich, wie es heißt, zu Artikel 5 der Beistandsverpflichtung. Russland wird in dem Text als langfristige Bedrohung bezeichnet. Der Ukraine sichert die Allianz ihre unerschütterliche Unterstützung zu.
1: US-Präsident Trump hat seine jüngsten Drohungen gegen den Iran heruntergespielt. Er sagte auf einer Pressekonferenz, er rechne damit, dass der Konflikt zeitnah wieder beigelegt werde. Vorher hatte er mit weiteren harten Angriffen gegen den Iran in der kommenden Nacht gedroht. Auslöser für die neue Eskalation sind den USA zufolge iranische Attacken auf Tanker in der Straße von Hormus. In Berlin ist ein Palliativarzt wegen 15-fachen Mordes zu lebenslanger Haft verurteilt worden. Das Landgericht stellte auch die besondere Schwere der Schuld fest und verhängte ein lebenslanges Berufsverbot. RBB-Gerichtsreporter Ulf Morling.
3: Über 2 Stunden lang begründete die Vorsitzende Richterin die Verurteilung für den angeklagten Arzt, der mutmaßlich bald wieder wegen weiterer Patientenmorde angeklagt werden kann. Die Beweislage sei erdrückend gewesen, hieß es im Urteil. Der Palliativarzt habe die Taten nicht etwa aus Mitleid begangen oder falsch verstandener Sterbehilfe, sondern einzig und allein deshalb, weil er in der Lage gewesen sei, zu töten, hieß es weiter.
1: In Zedenik kann das Leitungswasser wieder getrunken werden. Das Gesundheitsamt hat die Nutzungsbeschränkung aufgehoben. Vor genau einer Woche wurde eine erhöhte Bromatkonzentration festgestellt. Das Wasser konnte seitdem ausschließlich zum Waschen verwendet werden. Bromat gilt laut Gesundheitsbehörden als möglicherweise krebserregend. Wie der Stoff ins Trinkwasser gelangen konnte, ist unklar. Die Stadtwerke Zedenik suchen weiter nach der Ursache. Tennisprofi Alexander Zverev steht zum ersten Mal im Halbfinale von Wimbledon. Einen Monat nach seinem French Open-Triumph in Paris hat der 29-Jährige im Viertelfinale von London Taylor Fritz mit 6:4, 6:4 und 6:2 besiegt. Damit beendete Deutschlands bester Tennisspieler nach 7 Niederlagen am Stück die Negativserie gegen den Amerikaner. Soweit die Nachrichten. 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Das Wetter: nachts meist locker bewölkt oder klar, es kühlt ab auf 13 bis 10 Grad. Derzeit 20 Grad in Potsdam, 21 in Brandenburg-Havel, in Berlin-Dahlem ebenfalls 21 Grad und in Buch 20. Morgen nach Westen hin stark bewölkt, sonst sonnig mit einzelnen Wolken. Es bleibt trocken bei 23 bis 25 Grad.
4: Also bereits begonnen haben die Arbeiten am neuen Sportplatz mit Laufbahn, Weitsprunggrube und Spielfeldern. In der Feuerwehrlaufbahn, da braucht man ja auch Sportabzeichen. Es geht aber künftig vor allem um komplexere Einsatzübungen.
5: Der Verkehrsservice im ARD-Abend. Vorsicht, bitte Autofahrer, wir haben eine Warnmeldung reingekommen. Wir kommen auf der A73 Suhl-Bamberg zwischen Schleusingen und Eisfeld-Nord in beiden Richtungen. Da werfen Personen Steine auf die Fahrbahn. Fahren Sie da bitte besonders aufmerksam. Vorsicht, bitte A73 Suhl-Bamberg zwischen Schleusingen und Eisfeld-Nord in beiden Richtungen. Personen werfen Steine auf die Fahrbahn. Fahren Sie da bitte besonders aufmerksam. Dann weitere Meldungen. A1 Dortmund Richtung Köln ist zwischen Wermelskirchen und Burscheid die Strecke derzeit nach einem Unfall gesperrt. A2 Richtung Berlin zwischen Allerengersleben und Bornstedt Stau wegen Bergungsarbeiten, da brauchen Sie 20 Minuten mehr. Und die A42 Kamp-Lindfort Richtung Dortmund ist zwischen Oberhausen Zentrum und Kreuz Essen Nord wegen Brückenarbeiten bis 5 gesperrt. Hier habe ich die A71 im Blick Richtung Sangerhausen, ist zwischen Oberhof und Grevenroda wegen Tunnelwartungsarbeiten bis morgen früh ca. 6 Uhr gesperrt. Und die B188 Richtung Briesen ist zwischen Abzweig Böhne und Rathenau nach einem Unfall gesperrt. Das war's. Weiterhin eine gute und störungsfreie Fahrt für Sie.
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5: Mit André Holst, mit Kuddelmuddel mit Anfassen und Musik von Sascha. Affi.

Dolly Parton hier im ARD-Abend. Wir haben es jetzt 10 nach 10, wieder Schnapszahlenalarm. Und jetzt gibt es einen Glücksmoment im Radio. Und das ist der Moment, in dem niemand was von Ihnen will, außer uns vielleicht. Wir wollen Ihre Ohren, ganz klar, für einen kleinen Kick für den Tag. Zack, Glücksmoment geliefert mit der Gruppe Wham.

0: Wake Me Up Before You Go Go, Wham! Am Mittwochabend hier im ARD-Abend. Und jetzt rocken wir diesen Abend mit Bon Jovi.
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Bon Jovi im ARD-Abend. Mittwochabend im Radio, das ist wirklich was ganz Besonderes, denn es ist der Moment, an dem die Woche zum ersten Mal so ein bisschen nach Wochenende schmeckt. Wünsche guten Appetit gehabt zu haben mit einem mega

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5: Hier ist der Verkehrsservice für den ARD-Abend. Hallo an alle unterwegs. Vorsicht bitte auf der A73 Suhl-Bamberg zwischen Schleusingen und Eisfeld-Nord. In beiden Richtungen Achtung, da werfen Personen Steine auf die Fahrbahn. Weitere Meldungen, A2 Richtung Berlin zwischen Allerengersleben und Bornstedt, Stau wegen Bergungsarbeiten, da brauchen Sie 20 Minuten länger. Dann A19 Berlin Richtung Rostock. Die Ausfahrt Kabelsdorf ist wegen eines Schwertransportes bis ca. 4.30 Uhr gesperrt. A42 Kamp-Lindfort Richtung Dortmund ist zwischen Oberhausen-Zentrum und Kreuz-Essen-Nord wegen Brückenarbeiten bis 5 gesperrt. Die A45 Hagen Richtung Gießen ist zwischen Hagen-Süd und Lüdenscheid-Nord nach einem Unfall gesperrt. Dann habe ich hier die A71 im Blick Richtung Sangerhausen ist zwischen Oberhof und Grevenroda wegen Tunnelwartungsarbeiten bis morgen früh ca. 6 Uhr gesperrt. Die B188 Richtung Briesen ist zwischen dem Abzweig Böhne und Rathenow nach einem Unfall gesperrt. Und die A1 Dortmund Richtung Köln ist zwischen Wermelskirchen und Burscheid 2 Kilometer Stau. Da wird nämlich der Verkehr derzeit an einer Baustelle vorbeigeleitet. Weiterhin eine gute Fahrt für diesen Abend.
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5: Einen schönen Mittwochabend wünsche ich. Mein Name ist André Holst und das ist Musik von den Bee Gees.

Weitere Glücksmomente am Mittwochabend ist das Wiederhören mit Blondie, Debbie Harry genannt. Und sie hat ja diesen wunderschönen Song namens Sunday geschrieben. Und was viele gar nicht wussten, sie schrieb diesen Song für ihre weggelaufene Katze. Ja, die hieß nämlich Sunday. Heißt im Umkehrschluss, wir tanzen alle seit Jahrzehnten zu einer glorifizierten Suchmeldung für einen Stubentiger. Völlig egal, Hauptsache der Rhythmus stimmt.

Mittwochabend, der ARD-Abend, 22.42 Uhr. Und für alle, die sich gerne erinnern an den Sound der 80er Jahre, das ist wieder die Zeitkapsel. Plopp, machen wir auf. Da steckt drin Culture Club, Boy George und vergessen. Do you really want to hurt me? Ganz viel Haarspray, ganz viel Make-up und weite Klamotten, weite Kleiden. Ja, ist wichtig.

Im ARD-Abend, da haben wir schon 10 vor 11 und ich will Tschüssikowski sagen, Sie wissen ja, manchmal ist der beste Moment des Tages, in dem niemand etwas von einem will. Aber einer meldet sich jetzt und zwar direkt in Ihre Ohren geht er in der ARD-Hitnacht, kommt gleich nach den Nachrichten mein Kollege Heiko Rasch. Er übernimmt die nächsten 7 Stunden. Toi, toi, toi, Heiko, ganz viel Spaß mit den besten Hörern aus ganz Deutschland. Tschüss, bis zum nächsten Mal, sagt André Holz.

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1: Um 23 Uhr mit Pocoing Choing. Guten Abend. Das US-Militär hat nach eigenen Angaben eine neue Welle von Angriffen gegen den Iran gestartet. Laut des Regionalkommandos CENTCOM soll damit die Fähigkeit des Regimes eingeschränkt werden, den Schiffsverkehr in der Straße von Hormus zu beeinträchtigen. Schon gestern hatte das US-Militär mitgeteilt, mehr als 80 Ziele im Iran angegriffen zu haben, als Reaktion auf iranische Attacken auf Handelsschiffe. US-Präsident Trump hatte die neuen Angriffe in Aussicht gestellt. Er glaube trotzdem daran, dass der Konflikt zeitnah wieder beigelegt werde. Nach Ende des NATO-Gipfels in Ankara hat Bundeskanzler Merz das Treffen als Erfolg gewertet. Man mache das Bündnis stärker und verteile die Lasten fairer, so Merz. Außerdem hätten die europäischen Partner zugesagt, künftig mehr Verantwortung zu übernehmen.
2: Die NATO bleibt für uns alle ein einziger großer Vorteil. Das gilt für Europa, das gilt für Kanada und das gilt auch für die Vereinigten Staaten. Ich habe in der Arbeitssitzung heute vom Geist von Ankara gesprochen. Ich wollte damit ganz einfach Folgendes ausdrücken. Wir bauen eine europäischere NATO, damit die NATO transatlantisch bleiben kann.
1: Bundeskanzler Friedrich Merz, CDU. In Potsdam regt sich Protest gegen die angekündigte Schließung der Geburtsstation an St. Josephs Krankenhaus. Unzählige Hebammen und Ärzte stünden vor dem Aus, steht in einer Online-Petition, die bisher mehr als 13.000 Menschen unterschrieben haben. In dem Krankenhaus arbeitet auch die zweite Vorsitzende des Brandenburger Hebammenverbandes, Antje Schulz. Sie sagte dem RBB:
3: Es sind Zeiten, die sehr herausfordernd sind, sowohl für die, die in dem Bereich arbeiten und mit Herz und Seele ihr Bestes geben, als auch für die, die das Ganze finanzieren müssen und auch für uns alle als Beitragszahler. Das sehe ich absolut ein. Ich möchte einfach nur, dass in diesen ganzen Überlegungen nicht nur der Euro gesehen wird, sondern die Familien, die dahinter stehen.
1: An einem Gymnasium in Oberbayern sind bei einer Gewalttat mehrere Menschen verletzt worden. Die Polizei teilte mit, sie habe den mutmaßlichen Täter nach dem Vorfall in Schongau festgenommen. Demnach handelt es sich um einen 16-Jährigen. Er soll mit einem Messer und einer Schusswaffe in der Schule gewesen sein und mindestens zwei Mädchen schwer verletzt haben. Laut des bayerischen Innenminister Herrmann war der Festgenommene in der Vergangenheit in psychiatrischer Behandlung. Soweit die Nachrichten. 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Das Wetter: nachts meist locker bewölkt oder klar. Es kühlt ab auf 13 bis 10 Grad. Derzeit 18 Grad in Frankfurt-Oder, 19 in Brandenburg-Havel, in Berlin-Adlershof 20 Grad und in Dahlem 19. Morgen nach Westen hin stark bewölkt, sonst sonnig mit einzelnen Wolken, 23 bis 25 Grad.
4: Und hier der Verkehrsservice in der ARD-Hitnacht. Die A3 Nürnberg Richtung Passau ist in Höhe Oberülsbach wegen einer Nachtbaustelle noch bis etwa 6 Uhr gesperrt. Nutzen Sie bitte die Umleitung über die U43. Die A5 Karlsruhe Richtung Frankfurt ist zwischen Hirschberg und Kreuz Weinheim wegen Fahrbahnausbesserung bis etwa 6 Uhr gesperrt. Auch hier eine Umleitung. Die führt über die U59 oder weiträumig über die A6 und A67. Die A7 Würzburg Richtung Fulda ist zwischen Bad Kissingen-Obertulba und Bad Brückenau-Wildflecken wegen einer Nachtbaustelle noch bis etwa 2 Uhr gesperrt. Die A27 Bremen-Bremerhaven ist zwischen Bremen-Sebaldsbrück und Überseestadt in beiden Richtungen wegen eines Schwertransports bis etwa 5 Uhr gesperrt. A42 Kamp-Lindfort Richtung Dortmund ist zwischen Oberhausen-Zentrum und Kreuz-Essen-Nord wegen Brückenbauarbeiten bis etwa 5 Uhr gesperrt. Die A45 Hagen Richtung Gießen ist zwischen Hagen-Süd und Lüdenscheid-Nord nach einem Unfall gesperrt und die A71 Suhl Richtung Sangerhausen ist zwischen Oberhof und Grevenroda wegen Tunnelwartungsarbeiten noch bis etwa 6 Uhr gesperrt. Allen unterwegs gute Fahrt, kommen Sie gut an Ihr Ziel.
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4: Die Nacht mit der passenden Musik wird sie uns einiges kürzer vorkommen. Also ein kleiner Trost für alle, die gerade Nachtschicht haben. Ein Gruß auch an alle, die unterwegs sind oder daheim diesen Mittwoch so langsam ausklingen lassen. Willkommen, die ARD-Hitnacht aus dem Funkhaus in Sachsen mit Heiko Horsch im Studio. Ich grüße Sie. Schönen guten Abend.

0: so richtig aus dem Leben gegriffen. Und sie bekommen auch noch viel mehr große Hits hier in der ARD-Hitnacht. Unheilig gerade gehört der Graf mit seiner Band. Schon beeindruckend, wie ihnen das Comeback nach 8 Jahren gelungen ist. Sie erinnern sich, vor 10 Jahren, 2016, gaben sie ja eine ausgiebige Abschiedstour. Ganz so nach dem Motto, wenn es am schönsten ist, sollte man aufhören. Und sie haben ja damals auch alles erreicht. Nummer 1 Platzierung ihrer Alben und ausverkaufte große Konzerttourneen. Was soll da noch Größeres kommen? 8 Jahre lang ist dann die Band Unheilig allein unterwegs gewesen, bis dann die Sehnsucht vom Grafen zu groß wurde. Der Graf kündigte ein Comeback an und damit hat ja wohl auch niemand gerechnet. Einfach überwältigend. Die ersten Konzerte waren im Handumdrehen ausverkauft. Und auch ihr Comeback-Album Liebe, Glaube, Monster erreichte sofort die Spitze der Charts in allen 3 deutschsprachigen Ländern. Also Unheilig weiter auf Erfolgsspur, verbinden auch mehrere Generationen.
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0: Und jetzt geballte Frauenpower mit Sister Sledge.

Nick Kershaw hier in der ARD Hitnacht. Schauen wir an dieser Stelle schon mal auf die nächste halbe Stunde. Da habe ich dann einen Titel dabei. Den spiele ich jetzt mal schon mal kurz an. Tja, damit geht es in die Mitte der 80er Jahre dann und da kennen Sie sich doch aus. Die Band hatte mit dem Album auch ihre größten Erfolge feiern können. Vielleicht haben Sie den Song schon erkannt. Ihre Gitarrenklänge haben es ja auch zu Weltruhm gebracht. Welchen Titel spiele ich dann in voller Länge und Schönheit? Hier nochmal die Anfangstakte. Nein, das waren sie nicht. Die spiele ich jetzt nochmal, also Ohren gespitzt. ard-hitnacht@mdr.de. Ich bin gespannt, ob Sie es rausbekommen.

Kurz nach 12:30 ein Gruß an alle, die unterwegs sein müssen. Hier der aktuelle Verkehrsservice in der ARD-Hitnacht. Die A3 Nürnberg Richtung Passau ist in Höhe Oberülsbach wegen einer Nachtbaustelle noch bis ca. 6 Uhr gesperrt. Nutzen Sie hier bitte die Umleitung über die U43. Die A5 Karlsruhe Richtung Frankfurt ist zwischen Hirschberg und Kreuz Weinheim wegen Fahrbahnausbesserung bis etwa 6 Uhr gesperrt. Auch hier ist eine Umleitung eingerichtet, die führt über die U59 oder weiträumig dann über die A6 und A67. Die A7 Würzburg Richtung Fulda ist zwischen Bad Kissingen, Obertulba und Bad Brückenau-Wildflecken wegen Bauarbeiten noch bis etwa 2 Uhr gesperrt. Die A27 Bremen-Bremerhaven ist zwischen Bremen-Sebaldsbrück und Überseestadt in beiden Richtungen wegen

0: 5 Uhr gesperrt. Die A45 Hagen Richtung Gießen ist zwischen Hagen Süd und Lüdenscheid Nord nach einem Unfall gesperrt. Und die A71 Sohl Richtung Sangerhausen ist zwischen Oberhof und Grevenroda wegen Tunnelwartungsarbeiten bis etwa 6 Uhr gesperrt. Allen unterwegs eine gute und hoffentlich auch entspannte Fahrt.
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Unverkennbar die Rhythmics hier in der ARD Hitnacht. Annie Lennox und Dave Stewart, längst auch in der Rock'n'Roll Hall of Fame verewigt. In den 80er und 90er Jahren haben sie die Musikgeschichte mitgeschrieben und etliche zeitlose Hits auf Platte gebracht. Und ich muss ja sagen, ich bin überwältigt über so viele Mails zu unserer kleinen Frage vorhin. Ich hatte ja einen Titel kurz angespielt, den ich dann in voller Länge und Schönheit spielen werde. Ich bin noch fleißig am Lesen, die vielen Lösungen, die Sie uns geschickt haben. Und mit so einer Flut von E-Mails habe ich wirklich nicht gerechnet. Also da hatte vorhin André Holz doch recht. Die beste Radiofamilie, die es gibt hier in der ARD-Hitnacht. Tja, und gerade mal 4 Jahre war die afrikanische Band Cloud aktiv, aber nachhaltig bis heute. So sind ihre Hits heute noch oft im Radio zu hören. Aus den 70ern, Save Me.

Inga hier in der ARD-Hitnacht. 65 ist sie Mitte Mai geworden und auch eine Weltkarriere machen können. Ihre Eltern spielten ja auch schon in einer Band und so wuchs sie auch sehr musikalisch auf, so wie auch ihre 8 Geschwister, die zum Teil auch einen musikalischen Weg gewählt haben. Tja, welcher Titel steht nun hinter diesem Gitarrenspiel? Das hatte ich sie vor ein paar Minuten gefragt. Na klar, kennen Sie diesen Song. Aber eben nicht alle. Welcher Titel steht hinter diesem Gitarrenspiel? Das hatte ich sie gefragt. Und Franziska aus Neustadt, es ist nicht Eric Clapton. Und Asim Sepp aus Hamburg hat hier geschrieben, If You Are Knowing Me Better. Der Titel ist es auch nicht, aber jetzt sind wir schon bei den richtigen Lösungen. Ja, ganz einfach. Die Gitarre ist sein Leben. Marc Knopfler, damit hat er es ja auf die großen Weltbühnen geschafft. Damals mit seinem Bruder David, mit der Band Dire Straits. Mitte der 80er Jahre veröffentlichten sie ihr erfolgreichstes Album Brothers in Arms. Und darauf ist eben auch dieser Song So Far Away. Also fast nur richtige Lösung. Ein Dankeschön. Jürgen aus Wilhelmshaven hat geschrieben, richtige Lösung. Oliver aus Euskirchen, richtige Lösung. Thomas aus Mürs, natürlich die richtige Lösung. Meister Marc Knopfler mit So Far Away. Das hat auch Mario aus Berlin geschrieben. Er grüßt an dieser Stelle alle Nachtschwärmer und auch die Kollegen der lenkenden Zunft, besonders den Thomas. Da habe ich damit weitergegeben. Tom aus Driften aus Niederbayern hatte die richtige Lösung. Und aus München auch Michael, So Far Away. Ich komme nicht drauf, hat er hier geschrieben. Das meint er zynisch, weil er hier noch unten drunter geschrieben hat. Nächstes Mal ein bisschen schwerer. Ich gelobe Besserung. Das mache ich das nächste Mal. Auf alle Fälle. Aber nun genießen wir endlich diesen Song in voller Länge und Schönheit von den Dire Straits. Und damit ein Dankeschön an alle, die mitgemacht haben.

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1: Um 0 Uhr mit Ronald Lessig. Bundesaußenminister Wadephul wertet den NATO-Gipfel in Ankara als Erfolg. Man habe sich nochmals klar zur Ukraine bekannt, sowie neue Rüstungsprojekte und Kooperationen vereinbart. In den ARD-Tagesthemen unterstrich der Außenminister auch die gute Zusammenarbeit mit den USA, trotz aller Widrigkeiten.
2: Und wir erleben auch die Amerikaner in allen Stäben, in allen politischen Diskussionen innerhalb der NATO als sehr zuverlässig. Und deswegen, glaube ich, müssen wir als Europäer hier eben auch zusammenstehen. Wir sind stärker als Europäer, wir übernehmen mehr Verantwortung. Das ist doch gut, wenn man für sein eigenes Schicksal mehr Verantwortung übernimmt und etwas weniger vielleicht von anderen abhängig ist. Aber wir haben eben auch die Aufgabe, gerade auch Deutschland, ein bisschen Kitt zu sein in diesem Bündnis. Und ich denke, das ist in Ankara sehr gut gelungen.
1: Außenminister Wadephul. Das US-Militär hat eine neue Welle von Angriffen auf den Iran gestartet. Damit solle die Fähigkeit des Iran geschwächt werden, die freie Schifffahrt in der Straße von Hormuz zu bedrohen, teilte das US-Regionalkommando mit. Präsident Trump hatte am Rande des NATO-Gipfels die mit dem Iran vereinbarte Feuerpause praktisch für beendet erklärt und neue Angriffe angekündigt. Auslöser waren Attacken auf Schiffe nahe der Meerenge, die Washington Teheran zuschreibt. Der Haushaltsausschuss des Bundestages hat den Weg freigemacht für neue Regeln bei der Förderung klimafreundlicher Heizungen. Laut Bundeswirtschaftsministerium sind Anträge zu den bisherigen Konditionen wegen technischer Umstellungen jetzt nicht mehr möglich. Aus Berlin, Christina Nagel.
3: Von den alten Konditionen profitieren können nur noch diejenigen, die bereits eine Bestätigung zum Antrag oder eine sogenannte technische Projektbeschreibung vorliegen haben. Alle anderen müssen sich gedulden. Die technische Umstellung soll bis zum 20. Juli dauern und dann gelten die neuen Förderbedingungen. Für den Einbau von Wärmepumpen und anderen klimafreundlichen Heizungen gibt es dann weniger Zuschüsse als bisher. Sie sollen in den kommenden Jahren schrittweise weiter sinken.
1: Nach der Gewalttat an einem Gymnasium in Oberbayern ist der mutmaßliche Täter in Untersuchungshaft. Der 16-Jährige habe einen Schuss abgegeben, aber niemanden getroffen, sagte Bundesinnenminister Dobrindt. Dann habe er mit einem Messer auf zwei 13-jährige Mädchen eingestochen. Beide seien schwer verletzt worden. Der ehemalige Schüler wurde von der Polizei überwältigt. Sein Motiv ist unklar. Das waren die Nachrichten. Das Wetter in Deutschland. Häufig trocken, an den Alpen Schauer bei 17 bis 9 Grad. Tagsüber freundlich, im Nordwesten mehr Wolken und etwas Regen, bei bis zu 19 Grad auf Sylt und 33 Grad am Oberrhein. Am Freitag viel Sonne bis 35 Grad. 03.
4: Und hier der Verkehrsservice in der ARD-Hitnacht. Die A3 Nürnberg Richtung Passau ist in Höhe Oberölsbach wegen einer Nachtbaustelle noch bis etwa 6 Uhr gesperrt. Nutzen Sie bitte die Umleitung über die U43. Die A5 Karlsruhe Richtung Frankfurt ist zwischen Hirschberg und Kreuz Weinheim wegen Fahrbahnausbesserung bis etwa 6 Uhr gesperrt. Auch hier ist eine Umleitung eingerichtet. Die führt über die U59 oder dann weiträumig über die A6 und A67. Die A7 Würzburg Richtung Fulda ist zwischen Bad Kissingen-Obertulba und Bad Brückenau-Wildflecken wegen Bauarbeiten noch bis etwa 2 Uhr gesperrt. Die A27 Bremen-Bremerhaven ist zwischen Bremen-Sebaldsbrück und Überseestadt in beiden Richtungen wegen eines Schwertransports bis etwa 5 Uhr gesperrt. Die A42 Kamp-Lindfort Richtung Dortmund ist zwischen Oberhausen-Zentrum und Kreuz-Essen-Nord wegen Brückenbauarbeiten bis etwa 5 Uhr gesperrt. Die A45 Hagen Richtung Gießen ist zwischen Hagen-Süd und Lüdenscheid-Nord nach einem Unfall gesperrt und die A71 Suhl Richtung Sangerhausen ist zwischen Oberhof und Grevenroda wegen Tunnelwartungsarbeiten noch bis etwa 6 Uhr gesperrt. Allen unterwegs eine gute und sichere Fahrt. Kommen Sie gut an Ihr Ziel.
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4: Willkommen an diesem Donnerstag. Möge der Tag eine Menge Glück bringen und die Nacht noch zahlreiche Hits. Unser Motto, weil Musik Spaß macht. Hier aus dem Dresdner Funkhaus mit Heiko Horsch im Studio. Ich grüße Sie.

0.11 Uhr, hier der Verkehrsservice in der ARD-Hitnacht mit einer Gefahrenmeldung. Betrifft auch beide Richtungen. Auf der B472 Bad Tölz-Irschenberg zwischen Wachlehn und Schweintal laufen mehrere Rinder auf der Fahrbahn. Bitte Vorsicht auf der B472 Bad Tölz-Irschenberg in beiden Richtungen zwischen Wachlehn und Schweintal. Mehrere Rinder auf der Fahrbahn.

Erinnerung an Murray Fredrickson mit Roxette hier in der ARD-Hitnacht. Ja, das werden nun auch schon 7 Jahre, dass sie nicht mehr unter uns ist. Unvergessen bleibt sie auf alle Fälle mit ihrer Energie auf der Bühne und auch mit ihrem Kampfgeist im Leben. So halten wir sie doch ganz fest in Erinnerung. Und so ist es sicher auch in ihrem Sinne, dass diese großen Hits wieder auf die Bühne kommen. Per Gessle jetzt mit Lena Philipsson. Schon im vergangenen Jahr gaben sie ja zahlreiche Konzerte und das ist in diesem Jahr auch nicht anders. In Deutschland sind sie das nächste Mal in Kiel zu sehen, in der Wunderenau Arena am 18. Juli. Und auch schon längst Kult ist Smokey, damals in den 70er und 80er Jahren mit Chris Norman als Sänger. Da sind schon auch ihre größten Hits entstanden, auf die wir heute noch so ungern verzichten. Aber warum auch? Das Beste, was mit Musik passieren kann, ist doch, wenn sie über Jahrzehnte hinweg weitergetragen wird und irgendwie auch zeitlos bleibt. Hier ist Smokey.

der Leuchtturm Nena hier in der ARD-Hitnacht. Jede Menge ausverkaufte Konzerte, auch in diesem Jahr. Es ist ja nun schon das dritte Jahr in Folge, dass sie ihre Fans mit so vielen Konzerten begeistert. Und das nicht nur in Deutschland, auch international ist sie mit ihren Konzerten wieder ganz schön rumgekommen und kommt auch noch rum. Freitag wird sie in Hamburg im Stadtpark auf der Bühne stehen. Und gleich wieder unser aktueller Blick auf die Autobahnen, auf die Straßen und Bundesstraßen. Bis dahin einer der schönsten Songs, wie ich finde, von Elton John. Bis auf die Kinoleinwand hat es der Song geschafft, wurde ja auch dafür geschrieben, für den König der Löwen. Can you feel the love tonight? Einfach was zum Genießen, ein echter Klassiker. Elton John.

Ach, ich würde es am liebsten gleich nochmal hören, oder? Kurz nach 12:30, hier die bittere Realität aus der Verkehrsredaktion. Der Verkehrsservice in der ARD-Hitnacht. Starten wir mit der A3 Nürnberg Richtung Passau. Die A3 ist in Höhe Oberölsbach wegen einer Nachtbaustelle bis ca. 6 Uhr gesperrt. Nutzen Sie hier bitte die Umleitung über die U43. Die A5 Karlsruhe Richtung Frankfurt ist zwischen Hirschberg und Kreuz Weinheim wegen Fahrbahnausbesserung bis etwa 6 Uhr gesperrt. Auch hier ist eine Umleitung eingerichtet. Die führt über die U59 oder weiträumig auch über die A6 und A67. Die A27 Bremen-Bremerhaven ist zwischen Bremen-Sebaldsbrück und Überseestadt in beiden Richtungen wegen eines Schwertransports bis etwa 5 Uhr gesperrt. Die A42 Kamp-Lindfort Richtung Dortmund ist zwischen Oberhausen-Zentrum und Kreuz Essen-Nord wegen Brückenbauarbeiten noch bis etwa 5 Uhr gesperrt. Die A45 Hagen Richtung Gießen ist zwischen Hagen Süd und Lüdenscheid Nord nach einem Unfall nach wie vor gesperrt. Und die A71

Carly Simon hier in der ARD-Hitnacht aus den 80ern. All I Want Is You. Ihr gelang ja auch schon in den 70ern die Spitze der Charts. Und vor allem haben sich einige ihrer Hits auch bis heute in vielen Radioprogrammen gehalten. So natürlich auch hier in der ARD-Hitnacht. Jetzt David McSpencer, auch schon 24 Jahre nicht mehr unter uns, aber sein größter Hit macht ihn einfach unvergessen. Sein größter Hit, Days of a Pearly Spencer, und der Song, der wurde auf seinem zweiten Album verewigt aus dem Jahre 1967.

0: Wir sind ja eine große Radiofamilie hier bei der MDR-Hitnacht, bei der ARD-Hitnacht, ja auch weit über die deutschen Landesgrenzen hinaus. Und da grüße ich gleich mal alle, die wir auch in dieser Nacht begleiten. Für viele ist ja die Nacht auch schon längst vorbei und bei einigen steht sie noch bevor. Daniela aus Oberhausen gehört ja unbedingt mit zur großen Radiofamilie. Heute möchte sie Claudia in Stuttgart mal beste Genesungswünsche schicken. Ganz wichtig, und da setze ich einfach noch eins drauf, nämlich allen, denen es zurzeit nicht so gut geht. Viele Grüße und kommen Sie schnell zu gesundheitlicher Stärke zurück. Und Daniela schickt ja auch noch Grüße an Annette und Rosi in Leipzig sowie an die Sternenfreunde Susanne und Walter in Mülheim an der Ruhr. So, das habe ich damit ausgerichtet. Viele Grüße und jetzt geht's schon wieder straff auf die 1 Uhr Nachrichten zu.
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1: Um 1 Uhr mit Ronald Lessig. In Ankara ist der NATO-Gipfel mit einer Abschlusserklärung der 32 Mitgliedstaaten zu Ende gegangen. Darin bekräftigen sie unter anderem ihre gegenseitige Beistandspflicht im Falle eines Angriffs. Kanzler Merz sagte mit Blick auf höhere Verteidigungsausgaben, die Trittbrettfahrerei der Europäer sei zu Ende. Aus Ankara Tina Hassel.
2: Tatsächlich haben die Europäer ernst gemacht und mehr Verantwortung in der NATO übernommen mit neuen Rüstungsprojekten im Umfang von mehr als 50 Milliarden Dollar, vor allem für Drohnen und Überwachungsflugzeuge, also überall dort, wo sich die Amerikaner bei zentralen militärischen Fähigkeiten zurückziehen. Denn die Bündnispartner wissen nur, wenn die NATO europäischer wird, kann sie transatlantisch bleiben und können sie die Amerikaner unter Trump weiter bei der Stange halten. Bei der Schluss-PK hat Trump ja gesagt, es habe sogar Liebe im Raum gelegen. Doch alle wissen, diese Harmonie kann jederzeit wieder kippen.
1: Das US-Militär hat eine neue Welle von Angriffen auf den Iran gestartet. Damit solle die Fähigkeit des Iran geschwächt werden, die freie Schifffahrt in der Straße von Hormuz zu bedrohen, teilte das US-Regionalkommando mit. Präsident Trump hatte am Rande des NATO-Gipfels die mit dem Iran vereinbarte Feuerpause praktisch für beendet erklärt und neue Angriffe angekündigt. Auslöser waren Attacken auf Schiffe nahe der Meerenge, die Washington Teheran zuschreibt. Nach der Gewalttat an einem Gymnasium in Oberbayern ist der mutmaßliche Täter in Untersuchungshaft. Der 16-Jährige habe einen Schuss abgegeben, aber niemanden getroffen, sagte Bundesinnenminister Dobrindt. Dann habe er mit einem Messer auf zwei 13-jährige Mädchen eingestochen. Beide seien schwer verletzt worden. Der ehemalige Schüler wurde von der Polizei überwältigt. Sein Motiv ist unklar. Der Bundestag hat am Abend über mehr digitale Befugnisse für Bundeskriminalamt und Polizei beraten. Justizministerin Hubich von der SPD warb für das neue Gesetz, das den Ermittlungsbehörden auch den Einsatz von KI-Technologie ermöglichen soll. Aus Berlin Christina Nagel.
3: Aus Sicht der Justizministerin wäre es zeitgemäß, wenn Software verwendet werden dürfte, die mit Hilfe künstlicher Intelligenz Daten aus verschiedenen Quellen analysiert und verknüpft. Alles natürlich in engen Grenzen, unter Wahrung der Grundrechte, wie Justizministerin Hubich betont. Die Opposition sieht das anders. AfD, Grüne und Linke haben verfassungsrechtliche Bedenken. Sie warnen vor einer Einschränkung von Bürger- und Freiheitsrechten.
1: Das waren die Nachrichten. Das Wetter in Deutschland. Häufig trocken, an den Alpen noch Schauer bei 17 bis 9 Grad. Tagsüber freundlich, im Nordwesten mehr Wolken und etwas Regen, bei bis zu 19 Grad auf Sylt und 33 Grad am Oberrhein. Am Freitag viel Sonne bis 35 Grad. Es ist 1 Uhr.
4: Und hier der Verkehrsservice in der ARD-Hitnacht. Die A3 Nürnberg Richtung Passau ist in Höhe Oberülsbach. Wegen einer Nachtbaustelle bis etwa 6 Uhr gesperrt. Nutzen Sie bitte die Umleitung über die U43. Die A5 Karlsruhe Richtung Frankfurt ist zwischen Hirschberg und Kreuz Weinheim. Wegen Fahrbahnausbesserung noch bis etwa 6 Uhr gesperrt. Auch hier ist eine Umleitung eingerichtet, die führt über die U59 oder weiträumig auch über die A6 und A67. Die A27 Bremen-Bremerhaven ist zwischen Bremen-Sebaldsbrück und Überseestadt in beiden Richtungen wegen eines Schwertransports noch etwa bis 5 Uhr gesperrt. Die A42 Kamp-Lindfort Richtung Dortmund ist zwischen Oberhausen-Zentrum und Kreuz-Essen-Nord wegen Brückenbauarbeiten ebenfalls noch bis etwa 5 Uhr gesperrt. Die A45 Hagen Richtung Gießen ist zwischen Hagen Süd und Lüdenscheid Nord nach einem Unfall nach wie vor gesperrt. Und die A71 Suhl Richtung Sangerhausen ist zwischen Oberhof und Grevenroda wegen Tunnelwartungsarbeiten noch bis etwa 6 Uhr gesperrt. Allen unterwegs eine gute und sichere Fahrt. Kommen Sie gut an Ihr Ziel.
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4: Aus Dresden mit Heiko Rosch im MDR-Studio. Ich grüße Sie. Kommen Sie weiter gut durch die Nacht.

0: Ja, bei dem Rhythmus bleibt man gerne wach, oder? Eruption, gerade gehört hier in der ARD-Hitnacht. Große Ähnlichkeiten dieser Song mit Boney M. Hier hatte ja auch Frank Farian die Hände mit dem Spiel. Und aus den 80ern hat es ja auch Alphaville geschafft, ihre Hits auch in den nachfolgenden Jahrzehnten präsent zu halten. Bis heute begeistert Sänger Marian Gold seine Fans, die auch schon längst in weiteren Generationen zu finden sind. Und der Band Alphaville gelang ja schon mit ihrem Debütalbum der internationale Durchbruch, Forever Young, so heißt die Platte. Und hier habe ich den Titelsong von Alphaville.
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Texas Lightning. Ich verstehe ja bis heute nicht, warum dieser Song beim Eurovision Song Contest vor 20 Jahren nicht besser abgeschnitten hat. Aber wir wissen ja, dieser Wettbewerb hat ganz eigene Gesetze und Befindlichkeiten. In Deutschland jedenfalls war dieser Song wochenlang in den Charts, hat ja auch die Spitze erreicht und viele drehen ja heute noch das Radio gern lauter für diesen Song No No Never. Texas Lightning feiert übrigens in diesem Jahr auch schon 30-jähriges Bestehen. Und eine große Musikgeschichte gehört auch ELO, dem Electric Light Orchestra. Here's the news.

0: Kurz nach 13:30, hier der aktuelle Verkehrsservice in der ARD-Hitnacht. Zunächst eine Gefahrenmitteilung. Im Stadtteil Ollheim im Swisttal kommt es durch einen Brand zu erheblicher Geruchsbelästigung und Rauchniederschlag. Gesundheitliche Beeinträchtigungen können hierbei nicht ausgeschlossen werden. Bitte, wenn möglich, meiden Sie das betroffene Gebiet. Schließen Sie Fenster und Türen und schalten Sie Lüftung und Klimaanlagen ab. Und nun schauen wir auf die Autobahn. Die A3 in Nürnberg Richtung Passau ist in Höhe Oberölsbach wegen einer Nachtbaustelle noch bis ca. 6 Uhr gesperrt. Nutzen Sie hier bitte die Umleitung über die U43. Die A5 Karlsruhe Richtung Frankfurt ist zwischen Hirschberg und Kreuz Weinheim wegen Fahrbahnausbesserung bis etwa 6 Uhr gesperrt. Auch hier ist eine Umleitung eingerichtet, die führt über die U59 oder auch weiträumig über die A6 und A67. Die A27 Bremen-Bremerhaven ist zwischen Bremen-Sebaldsbrück und Überseestadt in beiden Richtungen wegen eines Schwertransports bis etwa 5 Uhr noch gesperrt. Die A42 Kamp-Lindfort Richtung Dortmund ist zwischen Oberhausen-Zentrum und Kreuz-Essen-Nord wegen Brückenbauarbeiten bis ebenfalls etwa 5 Uhr noch gesperrt. Die A45 Hagen Richtung Gießen ist zwischen Hagen Süd und Lüdenscheid Nord nach einem Unfall nach wie vor gesperrt und die A71 Suhl Richtung Sangerhausen ist zwischen Oberhof und Grevenroda wegen Tunnelwartungsarbeiten noch bis etwa 6 Uhr gesperrt. Allen unterwegs eine gute und hoffentlich auch entspannte Fahrt. Jetzt mit The Human League.
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0: Lip Sync mit ihrem erfolgreichsten Song Funky Town hier in der ARD Hitnacht. Und jetzt was Neues von Neil Diamond. Nachdem er vor 8 Jahren seine Parkinson-Erkrankung öffentlich machen musste, da musste er sich dann auch von seinem Konzertleben verabschieden. Und er sagte damals schon, Musik möchte er weitermachen, solange es geht. Und nun hat er in Zusammenarbeit mit seinem Produzenten Rick Rubin das 3. gemeinsame Werk veröffentlicht, Wild at Heart, so heißt die Platte. 10 Songs, die ursprünglich während der Sessions zu Neil Diamonds Chartalbum Home Before Dark aufgenommen wurden. Und damit ist sein unverkennbar leidenschaftlicher Gesang auf einem weiteren Album verewigt und auch erneut ein Zeugnis seiner beeindruckenden Karriere über Jahrzehnte hinweg. Neil Diamond sagte selbst zu diesem Album, meine Arbeit mit Rick war eine Herzensangelegenheit und ich bin so dankbar, dass diese Songs nun endlich veröffentlicht wurden und unsere Trilogie vollenden. Und so gehört wohl dieses Album auch zu seinen persönlichsten überhaupt, You Never Know. So dieser typische Song von ihm, den habe ich jetzt dabei, vermittelt sofort eine warme, intime Atmosphäre, als würde er direkt im eigenen Wohnzimmer spielen. Und mit diesem Song hören wir einfach nochmal rein in dieses neue Werk von Neil Diamond.
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1: Um 2 Uhr mit Ronald Lessig. Bundesaußenminister